0: Der Absturz ereignete sich am Nachmittag bei der US Airbase Spangdahlem in der Eifel. Die Ursache wird noch untersucht. Nach dem tödlichen Unfall auf dem Münchner Oktoberfest ist der Freefall Tower Hangover wieder in Betrieb. Der TÜV hat nach Angaben der Betreiberfamilie bei der technischen Überprüfung des Fahrgeschäfts keine Mängel festgestellt. Am Montagabend hatte die Gondel des Turms beim Herabfahren einen 52-jährigen Sicherheitsmann getroffen und tödlich verletzt. München hat Kiel und Köln-Rhein-Ruhr jetzt Warnemünde. Die NRW-Region hat im Falle einer Olympia-Ausrichtung den Ortsteil im Norden von Rostock als Standort für Segelevents auserkoren. Das hat der Deutsche Olympische Sportbund mitgeteilt. Am Samstag entscheidet der DOSB, mit welcher Stadt sich Deutschland für Olympia 2036, 40 oder 44 bewirbt. Im Rennen sind München, Berlin und Köln-Rhein-Ruhr. Es ist jetzt kurz nach zwei. Sterne funkeln uns entgegen, in einigen Niederungen gibt's Nebel. Es ist knackig kalt bei plus 4 bis minus 2 Grad. Brrr. Tagsüber bekommen wir viel Sonnenschein neben ein paar harmlosen Wolken. Es geht rauf auf 16 bis 21 Grad. Am Donnerstag bringt der auffrischende Wind neben mehr Wolken auch einige Schauer und Gewitter, vor allem in der Osthälfte. Aber ab dem Wochenende wird's wieder freundlicher und nochmal wärmer. Auf der A6 Heilbronn Richtung Nürnberg ist die Richtungsfahrbahn zwischen Ansbach und Lichtenau nach einem Unfall gesperrt. Die empfohlene Umleitung ist die U9. Allen unterwegs eine gute und vor allem sichere Fahrt.
1: Durch die Nacht auf Ramazzuti und für alle unter Ihnen, die gerade noch lange nicht ans Schlafen denken und die Atmosphäre der Nacht genießen, habe ich jetzt einen Song dabei, der hält auf jeden Fall genau, was der Name verspricht. Einfach gute Musik, hier kommt Austis mit Electrified.

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1: Ich bin Joshua Heise. Der Streit ist offiziell beigelegt. Am Rande der UN-Vollversammlung in New York haben Dänemark, Grönland und die USA ein Sicherheitsabkommen unterzeichnet. Außerdem kündigte US-Präsident Trump an, zwei große neue Militärstützpunkte auf der Arktisinsel zu bauen. Trump hatte lange damit gedroht, Grönland zu annektieren und dies mit nationalen Sicherheitsbedenken begründet. Nach dem Fund von Drohnenteilen nahe dem Bundeswehrfliegerhorst im niedersächsischen Wunstorf sind laut Sicherheitskreisen auch Spuren von Sprengstoff entdeckt worden. Inwiefern diese der Drohne zuzuordnen sind, wird noch untersucht. David Riemer berichtet.
2: Ermittler gehen davon aus, dass die Drohne dort abgestürzt und in mehrere Teile zerbrochen ist. Woher sie stammt, ist bislang unklar. Nach Informationen aus Sicherheitskreisen handelt es sich nicht um eine handelsübliche Drohne, sondern um ein Flugobjekt mit eigenen Bauteilen. Geprüft wird deshalb auch ein möglicher Zusammenhang mit dem Drohnenvorfall am Flughafen Leipzig-Halle. Dort war Anfang August eine mit Sprengstoff präparierte Drohne gefunden worden.
1: Das waren die Nachrichten um halb.
3: Und jetzt noch Nachrichten aus der Oberpfalz mit Eva Bracke. An einer Brücke zwischen Berndorf und Chemnat sind am Wochenende zwei Graffitis gesprüht worden. Eines zeigt eine israelische Flagge, bei der der Davidstern durch ein Hakenkreuz ersetzt wurde. Das andere ein Hai mit Zigarette. Der Schaden liegt bei rund 1.500 Euro. Die Chemnater Polizei ermittelt und sucht Zeugen. Jugendgruppen im Kreis Schwandorf sind zum großen Apfelsammelwettbewerb eingeladen. Am Samstag, den 10. Oktober, geht's von 14 bis 16 Uhr bei der Metzgerei Biller in Teublitz um die größte Ernte. Die drei besten Gruppen bekommen 150, 100 oder 50 Euro. Wichtig, die Früchte müssen ungespritzt, frisch und frei von faulen Stellen sein. Anmelden kann man sich bis zum 5. Oktober. Alle Infos dazu gibt's auf unserer Homepage. Start in die neue Eislaufsaison in Regensburg. Dort steht ab Samstag die 1800 Quadratmeter große Eisfläche in der Donauarena wieder für den öffentlichen Lauf zur Verfügung. Auch die Discoläufe kehren zurück, immer Mittwoch und Samstagabend. Die Ticketpreise wurden leicht erhöht, der Grund sind steigende Betriebs- und Personalkosten.
1: Sterne funkeln uns entgegen. In einigen Niederungen gibt's Nebel. Es ist knackig kalt bei plus 4 bis minus 2 Grad. Brrr. Tagsüber bekommen wir viel Sonnenschein neben ein paar harmlosen Wolken. Es geht rauf auf 16 bis 21 Grad. Am Donnerstag bringt der auffrischende Wind neben mehr Wolken auch einige Schauer und Gewitter, vor allem in der Osthälfte. Aber ab dem Wochenende wird's wieder freundlicher und nochmal wärmer.
4: Durch die Nacht auf Ramazzuri und für alle, die gerade noch wach sind oder auf leeren Straßen oder zu Hause dem nächsten Morgen entgegenfahren, habe ich jetzt einen Song dabei, der ist richtig schön warm und gemütlich. Einfach gute Musik, hier kommt Olivia Dean mit So Easy.

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1: Es ist 3 Uhr, ich bin Joshua Heise. Medikamente einfach in der Drogerie um die Ecke abholen. Diesen Service bietet die Online-Apotheke von DM zumindest für bestimmte Medikamente an. Das passt der Wettbewerbszentrale nicht. Sie hat geklagt und heute prüft das Landgericht Karlsruhe den Fall. Finn Wiens berichtet.
2: Seit knapp einem Jahr vertreibt die Drogeriemarktkette unter dem Namen DM Med rezeptfreie, apothekenpflichtige Medikamente. Darunter fallen etwa Schmerzmittel wie Ibuprofen oder Paracetamol. Die Wettbewerbszentrale sieht darin eine Vermischung von Drogerie- und Apothekenangebot und klagt deshalb dagegen. Das Gericht will nun prüfen, ob die Online-Apotheke hinreichend vom eigentlichen Angebot der Drogeriekette getrennt ist.
1: Die von der Bundesregierung geplante Spritpreisbremse kommt nach Ansicht von Verdi-Chef Wernicke viel zu spät. Bis die staatlich mitbestimmten Höchstpreise kämen, würden sich die Mineralölkonzerne weiter dumm und dusselig verdienen, sagte er dem Redaktionsnetzwerk Deutschland. Auch vom neuen Tankrabatt hält Wernicke nichts. Besser wären aus seiner Sicht gezielte Unterstützungen für Gering- und Mittelverdiener. Rund 37% der Menschen in Deutschland nutzen regelmäßig KI, auch Politiker. Bundestagsvizepräsidentin Lindholz rät jetzt aber den Abgeordneten, auf rein KI-generierte Reden zu verzichten. In politischen Debatten sollten eigene Gedanken und eigene Sprache erkennbar bleiben, sagte die CSU-Politikerin der Rheinischen Post. KI-Texten fehle das Persönliche und die politische Zuspitzung. Grönland, Dänemark und die USA haben ein Abkommen für die Sicherheit der Arktisinsel unterzeichnet und die jeweiligen Regierungschefs zeigen sich zufrieden. Grönlands Premier Nielsen sagte, das Abkommen berücksichtige die Bevölkerung Grönlands und ihre Rechte. Lob gab es auch von Bundeskanzler Merz. Der betonte, das Abkommen stärke die NATO und trage zur Sicherheit im hohen Norden bei. Die bayerischen Staatsgemäldesammlungen haben ein NS-Raubkunstgemälde an die Erben einer jüdischen Bankierswitwe in den USA zurückgegeben. Die Übergabe fand in der deutschen Botschaft in Washington statt. Sophie Heilbronner war 1938 vor den Nazis in die USA geflohen. Ihr Umzugscontainer mit dem Gemälde von Albert Lang war beschlagnahmt und 1943 versteigert worden. Es ist jetzt 3:15. Sterne funkeln uns entgegen, in einigen Niederungen gibt's Nebel. Es ist knackig kalt bei +4 bis -2 Grad. Brrr. Tagsüber bekommen wir viel Sonnenschein neben ein paar harmlosen Wolken. Es geht rauf auf 16 bis 21 Grad. Am Donnerstag bringt der auffrischende Wind neben mehr Wolken auch einige Schauer und Gewitter, vor allem in der Osthälfte. Aber ab dem Wochenende wird's wieder freundlicher und nochmal wärmer. A6 Heilbronn Richtung Nürnberg zwischen Ansbach und Lichtenau ist die Richtungsfahrbahn nach einem Unfall gesperrt. Das Ganze dauert noch bis ca. 5 Uhr. Die empfohlene Umleitung ist die U9.
3: Durch die Nacht auf Ramazzuri und gute Nachtmusik kann wie so ein verlässlicher Freund sein, der einen genau zur richtigen Zeit begleitet. Der Song, der jetzt kommt, verspricht, ganz egal wie spät oder dunkel es ist, sie sind nicht allein. Einfach gute Musik, hier ist Rick Astley mit Whenever You Need Somebody.

0: Das war Nico Santos mit All Time High hier in der Nacht auf Ramazzuri. Und München bekommt Robotaxis. Zumindest jetzt schon mal zum Testen. Und ja, was dahinter steckt, die Firma Waymo möchte Ende nächsten Jahres in der Landeshauptstadt den ersten fahrerlosen Taxidienst in der EU starten. Und dafür soll es demnächst schon mal ein paar Testfahrten geben. Und ja, uns hat mal interessiert, ob Sie da einsteigen würden.
1: Testen kann man es mit Sicherheit mal. Ob das langfristig das ist, was man möchte.
2: Ja, ich würde einsteigen, aber ich habe auch schon ganz viele Tests und Berichte und Dokus darüber angeschaut.
3: Vielleicht eine Kurzstrecke mal probieren. Doch, da bin ich neugierig drauf.
4: Es wäre noch ein bisschen zu scary. Ich bin mir nicht ganz sicher, ob ich mich hundertprozentig wohlfühlen würde.
5: Ja, ich habe das in Dubai erlebt. Da gibt es ja diese führerlosen U-Bahnen. Hat alles funktioniert?
6: Eigentlich nicht. Wenn was passiert, habe ich auch nichts, was ich sagen könnte.
7: Ich denke, Innovationen sollte man ein bisschen begleiten. Go for it.
0: Ja, also da sind sich die Oberpfälzer auf jeden Fall einig. Die meisten würde es schon mal interessieren. Ich schließe mich da auf jeden Fall auch an. Ich finde das Ganze ganz interessant und mich würde es auf jeden Fall mal interessieren, das auszuprobieren. Ich bin Alexander Schnöß. Servus.
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1: Ich bin Joshua Heise. Medikamente einfach in der Drogerie um die Ecke abholen. Diesen Service bietet die Online-Apotheke von DM zumindest für bestimmte Medikamente an. Das passt der Wettbewerbszentrale nicht. Sie hat geklagt und heute prüft das Landgericht Karlsruhe den Fall. Finn Wiens berichtet.
2: Seit knapp einem Jahr vertreibt die Drogeriemarktkette unter dem Namen DM Med rezeptfreie, apothekenpflichtige Medikamente. Darunter fallen etwa Schmerzmittel wie Ibuprofen oder Paracetamol. Die Wettbewerbszentrale sieht darin eine Vermischung von Drogerie- und Apothekenangebot und klagt deshalb dagegen. Das Gericht will nun prüfen, ob die Online-Apotheke hinreichend vom eigentlichen Angebot der Drogeriekette getrennt ist.
1: Die von der Bundesregierung geplante Spritpreisbremse kommt nach Ansicht von Verdi-Chef Wernicke viel zu spät. Bis die staatlich mitbestimmten Höchstpreise kämen, würden sich die Mineralölkonzerne weiter dumm und dusselig verdienen, sagte er dem Redaktionsnetzwerk Deutschland. Auch vom neuen Tankrabatt hält Wernicke nichts. Besser wären aus seiner Sicht gezielte Unterstützungen für Gering- und Mittelverdiener. Das waren die Nachrichten um halb.
3: Und jetzt noch Nachrichten aus der Oberpfalz mit Eva Bracke. An einer Brücke zwischen Berndorf und Chemnat sind am Wochenende zwei Graffitis gesprüht worden. Eines zeigt eine israelische Flagge, bei der der Davidstern durch ein Hakenkreuz ersetzt wurde. Das andere ein Hai mit Zigarette. Der Schaden liegt bei rund 1.500 Euro. Die Chemnater Polizei ermittelt und sucht Zeugen. Jugendgruppen im Kreis Schwandorf sind zum großen Apfelsammelwettbewerb eingeladen. Am Samstag, den 10. Oktober, geht's von 14 bis 16 Uhr bei der Metzgerei Biller in Teublitz um die größte Ernte. Die drei besten Gruppen bekommen 150, 100 oder 50 Euro. Wichtig, die Früchte müssen ungespritzt, frisch und frei von faulen Stellen sein. Anmelden kann man sich bis zum 5. Oktober. Alle Infos dazu gibt's auf unserer Homepage. Start in die neue Eislaufsaison in Regensburg. Dort steht ab Samstag die 1800 Quadratmeter große Eisfläche in der Donauarena wieder für den öffentlichen Lauf zur Verfügung. Auch die Discoläufe kehren zurück, immer Mittwoch und Samstagabend. Die Ticketpreise wurden leicht erhöht, der Grund sind steigende Betriebs- und Personalkosten.
1: Sterne funkeln uns entgegen, in einigen Niederungen gibt's Nebel. Es ist knackig kalt bei plus 4 bis minus 2 Grad. Brrr. Tagsüber bekommen wir viel Sonnenschein neben ein paar harmlosen Wolken. Es geht rauf auf 16 bis 21 Grad. Am Donnerstag bringt der auffrischende Wind neben mehr Wolken auch einige Schauer und Gewitter, vor allem in der Osthälfte. Aber ab dem Wochenende wird's wieder freundlicher und nochmal wärmer.
4: Durch die Nacht auf Ramazzuri und wie immer gehen wir durch die Nacht mit den besten Hits für die Oberpfalz. In der nächsten halben Stunde habe ich unter anderem für Sie mit dabei Martin Garrix und Ed Sheeran, Taylor Swift und den Anfang macht jetzt erstmal Melanie C mit First Day of My Life.

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1: Es ist 4 Uhr, ich bin Joshua Heise. Verdi-Chef Wernicke hält absolut gar nichts von den Reformplänen der Bundesregierung. Das schlechte Abschneiden der Koalitionsparteien bei den letzten Wahlen sei die Quittung für das Zusammenstreichen des Sozialstaates, sagte er dem Redaktionsnetzwerk Deutschland. Weiter vermisse er in den Reformen Empathie und ein Gefühl für das Leben der normalen Menschen. Das hätten viele Politiker in Berlin wohl nie gehabt. Vor der nahenden Grippesaison ruft das Robert-Koch-Institut Eltern dazu auf, Kinder mit Vorerkrankungen impfen zu lassen. Dies sei bei maximal 10% der Fall, heißt es. Grund: Die Grippe werde nicht als Bedrohung wahrgenommen. Die RKI-Empfehlung richtet sich an Kinder mit chronischen Erkrankungen der Atemwege oder des Herzkreislaufs, Diabetes oder Adipositas. Bei der UN-Generaldebatte in New York geht es heute unter anderem um den Ukraine-Krieg. Der ukrainische Präsident Selenskyj wird eine Rede halten. Er hatte gestern am Rande der UN-Vollversammlung mit US-Präsident Trump gesprochen. Tina Eck berichtet.
2: In seiner Rede hatte Trump optimistisch prophezeit, dass der Ukraine-Krieg bald vorbei sein könnte. Man werde den Konflikt lösen, und zwar schneller als alle denken, meinte Trump. Beim Treffen mit Trump am Rande der UN-Generaldebatte hat Selenskyj erneut die Teilwaffenruhe im Energiebereich angesprochen. Auch Vertreter der USA und des Irans verhandelten am Rande des UN-Events viele Stunden lang. Die Gespräche seien gut gelaufen, sagte Trump.
1: Mexikos Pazifikküste rüstet sich für Hurricane Polo. Wegen der erwarteten Auswirkungen des Tropensturms der höchsten Stufe 5 fällt in Küstengebieten teilweise der Unterricht aus. Das Baden im Meer ist verboten. Polo wird die Küste laut Präsidentin Scheinbaum nicht direkt erreichen. Dennoch werden heftige Regenfälle erwartet. Das kann zu Erdrutschen und Überschwemmungen führen. Der durch das sogenannte Lux-Maxing bekannt gewordene Influencer Clavicula ist in den USA wegen Vergewaltigung angeklagt worden. Laut aufgetauchten Gerichtsunterlagen soll der 20-Jährige außerdem K.O.-Tropfen verabreicht und Alkohol besorgt haben, was in den USA erst ab 21 geht. Die erste Anhörung ist demnach im Oktober. Bei einem Schuldspruch drohen ihm bis zu 20 Jahre Haft. Es ist jetzt kurz nach 4. Heute bekommen wir viel Sonnenschein neben ein paar harmlosen Wolken. Es geht rauf auf 16 bis 21 Grad. Am Donnerstag bringt der auffrischende Wind neben mehr Wolken auch einige Schauer und Gewitter, vor allem in der Osthälfte. Aber ab dem Wochenende wird's wieder freundlicher und nochmal wärmer. A6 Heilbronn Richtung Nürnberg zwischen Ansbach und Lichtenau ist die Richtungsfahrbahn nach einem Unfall gesperrt. Das Ganze dauert noch bis ca. 5 Uhr. Die empfohlene Umleitung ist die U9.

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1: Ich bin Joshua Heise. Verdi-Chef Wernicke hält absolut gar nichts von den Reformplänen der Bundesregierung. Das schlechte Abschneiden der Koalitionsparteien bei den letzten Wahlen sei die Quittung für das Zusammenstreichen des Sozialstaates, sagte er dem Redaktionsnetzwerk Deutschland. Weiter vermisse er in den Reformen Empathie und ein Gefühl für das Leben der normalen Menschen. Das hätten viele Politiker in Berlin wohl nie gehabt. Vor der nahenden Grippesaison ruft das Robert-Koch-Institut Eltern dazu auf, Kinder mit Vorerkrankungen impfen zu lassen. Dies sei bei maximal 10% der Fall, heißt es. Grund: die Grippe werde nicht als Bedrohung wahrgenommen. Die RKI-Empfehlung richtet sich an Kinder mit chronischen Erkrankungen der Atemwege oder des Herzkreislaufs, Diabetes oder Adipositas. Das waren die Nachrichten um halb.
2: Und jetzt noch Nachrichten aus der Oberpfalz mit Eva Bracke. An einer Brücke zwischen Berndorf und Chemnat sind am Wochenende zwei Graffitis gesprüht worden. Eines zeigt eine israelische Flagge, bei der der Davidstern durch ein Hakenkreuz ersetzt wurde. Das andere ein Hai mit Zigarette. Der Schaden liegt bei rund 1.500 Euro. Die Chemnater Polizei ermittelt und sucht Zeugen. Jugendgruppen im Kreis Schwandorf sind zum großen Apfelsammelwettbewerb eingeladen. Am Samstag, den 10. Oktober, geht's von 14 bis 16 Uhr bei der Metzgerei Biller in Teublitz um die größte Ernte. Die drei besten Gruppen bekommen 150, 100 oder 50 Euro. Wichtig: die Früchte müssen ungespritzt, frisch und frei von faulen Stellen sein. Anmelden kann man sich bis zum 5. Oktober. Alle Infos dazu gibt's auf unserer Homepage. Start in die neue Eislaufsaison in Regensburg. Dort steht ab Samstag die 1800 Quadratmeter große Eisfläche in der Donauarena wieder für den öffentlichen Lauf zur Verfügung. Auch die Discoläufe kehren zurück, immer Mittwoch und Samstagabend. Die Ticketpreise wurden leicht erhöht. Der Grund sind steigende Betriebs- und Personalkosten.
1: Heute bekommen wir viel Sonnenschein neben ein paar harmlosen Wolken. Es geht rauf auf 16 bis 21 Grad. Am Donnerstag bringt der auffrischende Wind neben mehr Wolken auch einige Schauer und Gewitter, vor allem in der Osthälfte. Aber ab dem Wochenende wird's wieder freundlicher und nochmal wärmer.
3: Durch die Nacht auf Ramazzuri und als nächstes habe ich hier einen Song für Sie dabei, um den gibt es zurzeit überhaupt kein Herumkommen. Er ist jetzt schon ein richtiger Klassiker und ein Hit. Einfach gute Musik. Hier kommt Tampa City mit Self-Aware.

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1: Es ist 5 Uhr, ich bin Joshua Heise. In Hamburg beginnt heute der Extremwetterkongress. Forschende und Meteorologen wollen dabei über die Auswirkungen des Klimawandels sprechen und wie man sich besser gegen Hitzewellen, Starkregen oder Überschwemmungen wappnen kann. Nach Angaben des Robert-Koch-Instituts sind in diesem Jahr rund 16.000 Menschen in Deutschland an den Folgen von Hitze gestorben. Durch den Wegfall der Zollfreigrenze für Pakete aus dem Ausland sollen Billighändler wie Temu oder Shein besser bekämpft werden. Doch laut dem Handelsverband Deutschland kommen täglich immer noch hunderttausende Pakete nach Deutschland. Der Zoll könne die Masse nicht ausreichend kontrollieren, beklagt Verbandschef Gent bei T-Online. Er fordert deshalb eine zentrale Marktaufsicht für Händler aus Drittstaaten. Medikamente einfach in der Drogerie um die Ecke abholen. Diesen Service bietet die Online-Apotheke von DM zumindest für bestimmte Medikamente an. Das passt der Wettbewerbszentrale nicht. Sie hat geklagt und heute prüft das Landgericht Karlsruhe den Fall. Finn Wiens berichtet.
2: Seit knapp einem Jahr vertreibt die Drogeriemarktkette unter dem Namen DM Med rezeptfreie, apothekenpflichtige Medikamente. Darunter fallen etwa Schmerzmittel wie Ibuprofen oder Paracetamol. Die Wettbewerbszentrale sieht darin eine Vermischung von Drogerie- und Apothekenangebot und klagt deshalb dagegen. Das Gericht will nun prüfen, ob die Online-Apotheke hinreichend vom eigentlichen Angebot der Drogeriekette getrennt ist.
1: Mehr als 200 deutsche Professorinnen und Professoren fordern einen Weltungleichheitsrat bei den Vereinten Nationen. In einem offenen Brief an Kanzler Merz, der der Süddeutschen Zeitung vorliegt, folgen sie einer Initiative von Nobelpreisträger Josef Stiglitz, der gerade bei der UN-Generalversammlung in New York dafür wirbt. Der Rat soll internationale Forschung koordinieren, nach dem Vorbild des Weltklimarates. Brasilien, Norwegen und Südafrika unterstützen die Idee. Die deutschen Volleyballer sind im Viertelfinale der Europameisterschaft in Bulgarien ausgeschieden. Die Mannschaft von Bundestrainer Botti unterlag dem Titelverteidiger Polen mit satten 0:3. Und in der Fußball-Champions League der Frauen ist der FC Bayern nicht über ein 2:2 Unentschieden gegen Manchester City hinausgekommen. Es ist jetzt kurz nach 5. Heute bekommen wir viel Sonnenschein neben ein paar harmlosen Wolken. Es geht rauf auf 16 bis 21 Grad. Am Donnerstag bringt der auffrischende Wind neben mehr Wolken auch einige Schauer und Gewitter, vor allem in der Osthälfte. Aber ab dem Wochenende wird's wieder freundlicher und nochmal wärmer. Im Moment liegen uns keine Meldungen vor. Allen unterwegs eine gute und vor allem sichere Fahrt.
3: Es ist kurz nach 5, das heißt, jetzt ist die Nacht auf Ramazzuri auch schon wieder vorbei. Es geht aber gleich wie immer weiter mit der Morgensendung und die Muntermacher stehen schon im Studio und machen sich bereit, die zu übernehmen. Bis die soweit sind, gibt's erstmal einfach gute Musik. Hier kommt USA for Africa mit We Are The World. Ich bin Alexander Schnöß, schönen Mittwoch.

0: Das sind die 80er Gazebo, I Like Chopin, um kurz vor 5:30. Da wird's Zeit für die Gedanken zum Tag und die gibt's heute wieder im Doppelpack.
1: Guten Morgen, ich lese ja gerade Momo und da steht, Zeit ist Leben und das Leben wohnt im Herzen. Was heißt das eigentlich?
2: Das heißt, dass Zeit mehr ist als Stunden und Minuten. Unsere Zeit wird kostbar, wenn wir sie mit Dingen füllen, die unser Herz lebendig machen.
1: Also zum Beispiel, wenn ich mit meiner Freundin spiele oder wenn wir zusammen lachen?
2: Genau, oder wenn wir jemandem zuhören, zusammen essen oder in den Himmel schauen. Weißt du, ich glaube, Gott schenkt uns jeden Tag neue Zeit, damit wir das Leben spüren.
1: Dann will ich heute ganz viel Herzzeit haben. Und zwar mit dir, weil du dir davon auch eine Scheibe abschneiden könntest. Genau wie die meisten Erwachsenen.
2: Da hast du wohl recht. Ganz viel Herzzeit wünschen euch Pfarrerin Katrin Spieß
1: und Magdalena aus Chemnat.
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0: Ich bin Joshua Heise. Guten Morgen. In Hamburg beginnt heute der Extremwetterkongress. Forschende und Meteorologen wollen dabei über die Auswirkungen des Klimawandels sprechen und wie man sich besser gegen Hitzewellen, Starkregen oder Überschwemmungen wappnen kann. Nach Angaben des Robert-Koch-Instituts sind in diesem Jahr rund 16.000 Menschen in Deutschland an den Folgen von Hitze gestorben. Durch den Wegfall der Zollfreigrenze für Pakete aus dem Ausland sollen Billighändler wie Temu oder Shein besser bekämpft werden. Doch laut dem Handelsverband Deutschland kommen täglich immer noch hunderttausende Pakete nach Deutschland. Der Zoll könne die Masse nicht ausreichend kontrollieren, beklagt Verbandschef Gent bei T-Online. Er fordert deshalb eine zentrale Marktaufsicht für Händler aus Drittstaaten. Medikamente einfach in der Drogerie um die Ecke abholen. Diesen Service bietet die Online-Apotheke von DM zumindest für bestimmte Medikamente an. Das passt der Wettbewerbszentrale nicht. Sie hat geklagt und heute prüft das Landgericht Karlsruhe den Fall. Finn Wiens berichtet.
4: Seit knapp einem Jahr vertreibt die Drogeriemarktkette unter dem Namen DM Med rezeptfreie, apothekenpflichtige Medikamente. Darunter fallen etwa Schmerzmittel wie Ibuprofen oder Paracetamol. Die Wettbewerbszentrale sieht darin eine Vermischung von Drogerie- und Apothekenangebot und klagt deshalb dagegen. Das Gericht will nun prüfen, ob die Online-Apotheke hinreichend vom eigentlichen Angebot der Drogeriekette getrennt ist.
0: Mehr als 200 deutsche Professorinnen und Professoren fordern einen Weltungleichheitsrat bei den Vereinten Nationen. In einem offenen Brief an Kanzler Merz, der der Süddeutschen Zeitung vorliegt, folgen sie einer Initiative von Nobelpreisträger Josef Stiglitz, der gerade bei der UN-Generalversammlung in New York dafür wirbt. Der Rat soll internationale Forschung koordinieren, nach dem Vorbild des Weltklimarates. Brasilien, Norwegen und Südafrika unterstützen die Idee. Die deutschen Volleyballer sind im Viertelfinale der Europameisterschaft in Bulgarien ausgeschieden. Die Mannschaft von Bundestrainer Botti unterlag dem Titelverteidiger Polen mit satten 0:3. Und in der Fußball-Champions League der Frauen ist der FC Bayern nicht über ein 2:2 Unentschieden gegen Manchester City hinausgekommen.
5: Huschala! In der Früh ist es gescheit kalt und zum Teil auch neblig. Aktuell 2 Grad in Weiden. Tagsüber haben wir dann hauptsächlich Sonne, dazu paar harmlose Wolken bei bis zu 20 Grad. Der Ramazzuri-Wetterausblick. Morgen gibt es dann immer mehr Wolken. Außerdem wird es ordentlich windig und dazu kommen ein paar Schauer und Gewitter. Am Freitag und am Wochenende scheint dann wieder die Sonne und es zieht nochmal temperaturtechnisch ordentlich an.
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0: Wir wollen, dass Sie gut und sicher ankommen. Aktuell keine Staus, keine Blitzer gemeldet. Wenn Sie was für uns haben, sagen Sie uns gerne Bescheid. Alle Nummern zu uns gibt's unter ramazzuri.de. Kurz nach 5:30 haben wir's und heute dreht sich alles um verrückte Rekorde bei den Muntermachern, denn wir verlosen das neue Guinness-Buch der Rekorde 2027. Und ich habe ein bisschen geblättert. Freddy, was denkst du? Was ist der Rekord fürs längste Wachbleiben am Stück?
7: Boah.
0: Schätze mal.
7: 62 Stunden.
0: 18 Tage und 21 Stunden. Ja.
7: Ciao.
0: Alle Frühschichtler sagen dazu September. Ja.

0: Steve Winwood und seine Valerie um 19 vor 6. Schönen guten Morgen. Herzlichen Glückwunsch an alle Geburtstagskinder bei uns in der Oberpfalz. Sie feiern heute zusammen mit einer absoluten Legende. Ray Charles wäre 96 geworden. Sagt dir was, Ray Charles?
1: Ja,
0: hast du den Film gesehen, Ray?
1: Nee, den nicht.
0: Weltklasse. Musst du dir anschauen. Jamie Foxx, legendär. Und immer wenn dieser Song kommt, kannst du dich nicht mehr auf der Couch halten.
1: Ich glaub's.
0: Hier ist Hit the Road, check. Hit the Road.

0: out of the dark. Machen wir schon gute Mucke. Clock, clock und out of the dark. Um 5.46 Uhr genau. Und es ist eisig bei uns in der Oberpfalz. Die Petra hat uns gerade geschrieben, minus gerade schon in Mantel. Minus 0,1 Grad hat es da schon. Ja, da müssen wir heute früh schon Eiskratzer rausholen, gell?
1: Ja, tatsächlich. Also ich bin mit dem Fahrrad hergefahren, mir sind die Hände eingefroren. Früh bleibt es auch erstmal so frisch, zum Teil auch neblig. Im Laufe des Tages wird es aber dann ja ein bisschen wärmer.
0: Zumindest gute Nachrichten von den Oberpfälzer Straßen. Aktuell keine größeren Staus und auch keine Blitze gemeldet, aber wir haben eine Straßensperrung, gell?
1: Genau, und zwar ist ab heute die Strecke zwischen Georgenberg und Weithaus gesperrt. Das dauert gut anderthalb Wochen. Eine Umleitung ist aber eingerichtet.
0: Und jetzt geht's zurück in die 80er. Am besten mit Sitzheizung heute. Hier ist Pat Benatar. Love is a battlefield.

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11: Ich bin Eva Bracke. Guten Morgen. Verdi-Chef Wernicke hält absolut gar nichts von den Reformplänen der Bundesregierung. Das schlechte Abschneiden der Koalitionsparteien bei den letzten Wahlen sei die Quittung für das Zusammenstreichen des Sozialstaates, sagte er dem Redaktionsnetzwerk Deutschland. Weiter vermisse er in den Reformen Empathie und ein Gefühl für das Leben der normalen Menschen. Das hätten viele Politiker in Berlin wohl nie gehabt. Bei der UN-Generaldebatte in New York geht es heute unter anderem um den Ukraine-Krieg. Der ukrainische Präsident Zelensky wird eine Rede halten. Er hatte gestern am Rande der UN-Vollversammlung mit US-Präsident Trump gesprochen. Tina Eck berichtet.
12: In seiner Rede hatte Trump optimistisch prophezeit, dass der Ukraine-Krieg bald vorbei sein könnte. Man werde den Konflikt lösen und zwar schneller als alle denken, meinte Trump. Beim Treffen mit Trump am Rande der UN-Generaldebatte hat Zelensky erneut die Teilwaffenruhe im Energiebereich angesprochen. Auch Vertreter der USA und des Irans verhandelten am Rande des UN-Events viele Stunden lang. Die Gespräche seien gut gelaufen, sagte Trump.
11: Rund 37% der Menschen in Deutschland nutzen regelmäßig KI, auch Politiker. Bundestagsvizepräsidentin Lindholz rät jetzt aber den Abgeordneten, auf rein KI-generierte Reden zu verzichten. In politischen Debatten sollten eigene Gedanken und eigene Sprache erkennbar bleiben, sagte die CSU-Politikerin der Rheinischen Post. KI-Texten fehle das Persönliche und die politische Zuspitzung. Die Polizei hat einen seit Sonntag vermissten Mann aus Nappburg tot aufgefunden. Einzelheiten zu den Todesumständen teilten die Beamten auf Ex nicht mit. Der 77-Jährige hatte am Sonntag sein Anwesen verlassen und war mit dem Auto in ein Waldgebiet gefahren, anschließend jedoch nicht mehr zurückgekehrt. Der Wagen stand noch dort abgestellt. Die Polizei veröffentlichte am Montag die Vermisstenfahndung und löschte diese, wie in solchen Fällen üblich, am Abend wieder.
13: In der Früh ist es gescheit kalt und zum Teil auch neblig bei aktuell 3 Grad in Amberg. Tagsüber haben wir dann hauptsächlich Sonne, dazu ein paar harmlose Wolken bei bis zu 20 Grad. Der Ramazzuri-Wetterausblick. Morgen gibt es dann immer mehr Wolken. Außerdem wird es ordentlich windig und dazu kommen Schauer und Gewitter. Wenn es dann Richtung Wochenende geht, am Freitag und am Wochenende scheint wieder die Sonne und es wird wieder ordentlich wärmer.
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16: Und viele denken sich heute früh das Gleiche. Wo war denn nochmal der Eiskratzer? Es ist eisig bei uns in der Oberpfalz, aber zumindest von den Straßen haben wir gute Nachrichten. Keine Staus, keine Blitze gemeldet. Wenn Sie was entdeckt haben, geben Sie uns gerne Bescheid. Alle Nummern zu uns gibt's unter ramazzuri.de.
17: Good morning.
16: Drei nach sechs haben wir's und heute dreht sich alles bei uns um verrückte Rekorde, denn wir verlosen das neue Guinness-Buch der Rekorde 2027. Und ich habe mal ein bisschen geblättert. Freddy, was denkst du, was ist der Rekord für die meisten Menschen, die in einem Bett gefrühstückt haben?
13: Hä? Erstmal, wie kommt man auf sowas? Zweitens, 22.
16: Ist ganz weit weg. 574 Menschen stehen im Guinness-Buch der Rekorde, haben alle gleichzeitig gefrühstückt. Ja, für Hugh Hefner war das ein normaler Mittwoch.

0: Michael Patrick Kelly, unser Mega-Hit Traces um 11 nach 6 hier bei uns auf Radio Ramazzurri. Und es gibt schon verrückte Leute und auch verrückte Rekorde. Und die alle findet man im Guinness-Buch der Rekorde. Und da kommt jetzt die neue raus, nämlich fürs Jahr 2027. Und ein Mann, der da gleich dreimal drin steht, das ist Christian Schäfer aus Unterfranken. Und wir haben ihn in der Leitung. Christian, erzähl mal, wie hat denn das angefangen mit deinen Guinness-Buch-Rekorden?
1: Ich habe mal irgendwann vor vielen, vielen Jahren einen Fernsehauftritt gesehen, wo damals auch ein Kind eine sehr beeindruckende Gedächtnisleistung vorgeführt hat. Und dann fand ich total spannend. Und er hat gesagt, man kann das lernen. Und dann habe ich eben damals noch ganz klassisch ein Buch gekauft und wirklich die Techniken gelernt, die dahinter stecken, und es einfach dann trainiert. Ich habe sonst auch ein Gedächtnis wie jeder andere auch. Ich vergesse genauso meine Dinge, wo ich meinen Schlüssel hin tue oder sowas.
2: Ja, ich kann mir selbst manchmal nicht mal meine eigene Nummer merken. 18.000 Nachkommastellen von Pi hast du auswendig gelernt. Wie macht man das?
1: Bei Telefonnummern oder bei PINs von Bankkarten zum Beispiel kann man probieren, sich aus den einzelnen Ziffern irgendwelche Bilder zu machen. Also das einfachste System wäre, dass ich zum Beispiel für eine 0 ein Ei nehme, weil das Ei von der Form wie eine 0 aussieht. 1 ist vielleicht ein Baum, wegen dem Baumstamm sieht es eigentlich aus wie eine 1. 2 ist ein Fahrrad, wegen zwei Rädern und so weiter. Und dann kann man probieren, daraus kleine Geschichten zu basteln, und die bleiben dann länger hängen als irgendeine random Telefonnummer.
0: Ja, aber 18.000 Stellengeschichte ist schon eine Ansage. Wie ist denn das jetzt eigentlich, Christian? Bekommt man da Geld, wenn man so einen Rekord gewinnt?
1: Ja, schön wäre es, wenn man damit Geld verdienen könnte. Es ist wirklich Ruhm und Ehre. Man kriegt dann die Urkunde natürlich von Guinness zugeschickt, die man im Rekordfall dann irgendwo aufhängen kann. Ansonsten ist es wirklich Ruhm und Ehre. Und wie jetzt in dem konkreten Fall mit dem Guinness-Buch eben der Eintrag, was ja so ein Kindheitstraum natürlich ist, von mir zumindest war das einer, wenn man dieses große Buch sieht mit all den vielen Rekorden, da doch irgendwann eines Tages mal drin zu stehen. Und das ist halt dann der Lohn dafür.
0: Ja, und er hat es geschafft, und Sie können es nachlesen. Wenn Sie Lust haben auf ein neues Guinness-Buch der Rekorde 2027, einfach anrufen bei uns.
2: Ja, zum Hörer greifen und dann die 0961 482 4838 wählen. Und vielleicht gehört Ihnen bald die neue Ausgabe vom Guinness World Records 2027.

0: Ava Max mit So Am I um 19 nach 6 und so langsam muss die Winterjacke raus. Es ist eiskalt heute früh. Heieiei.
1: Aber gescheiter Bilbo hat gerade auf WhatsApp geschrieben, in Pleistein 1 Grad und die Scheiben sind schon vereist. Ja, es geht aber bergauf. Also im Laufe des Tages kommt dann auch die Sonne raus und es wird nochmal ein Ticken wärmer.
0: Der erste Blitzer des Tages ist gerade reingekommen, und zwar in Marktredwitz im Ortsteil Ziegelhütte wird geblitzt. Nicole, vielen Dank fürs Bescheid geben. Und eine Straßensperre haben wir auch, gell?
1: Absolut richtig. Ab heute ist nämlich die Strecke zwischen Georgenberg und Weidhaus gesperrt. Das dauert gut 1,5 Wochen, aber eine Umleitung ist eingerichtet.

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17: Ich bin Eva Bracke. Guten Morgen. Die von der Bundesregierung geplante Spritpreisbremse kommt nach Ansicht von Verdi-Chef Wernicke viel zu spät. Bis die staatlich mitbestimmten Höchstpreise kämen, würden sich die Mineralölkonzerne weiter dumm und dusselig verdienen, sagte er dem Redaktionsnetzwerk Deutschland. Auch vom neuen Tankrabatt hält Wernicke nichts. Besser wären aus seiner Sicht gezielte Unterstützungen für Gering- und Mittelverdiener. Grönland, Dänemark und die USA haben ein Abkommen für die Sicherheit der Arktisinsel unterzeichnet. Und die jeweiligen Regierungschefs zeigen sich zufrieden. Grönlands Premier Nielsen sagte, das Abkommen berücksichtige die Bevölkerung Grönlands und ihre Rechte. Lob gab es auch von Bundeskanzler Merz. Der betonte, das Abkommen stärke die NATO und trage zur Sicherheit im hohen Norden bei. Die US-Schauspielerin Hayden Panettiere ist wohl an einer Überdosis verschiedener Substanzen gestorben. Laut Autopsiebericht fanden sich in ihrem Blut Fentanyl sowie mehrere Medikamente. Fentanyl ist ein synthetisches Opioid und 50-mal stärker als Heroin. Panettiere war am 16. August im Alter von 36 Jahren gestorben. Auch wenn die Polizei von einem Unfall ausgeht, wird noch weiter ermittelt. Im kommenden Frühjahr hat Tirschenreuth ein Mega-Event. Dort findet nämlich die Europassion statt. Begleitet wird das Schauspiel von einem großen Kongress. Am Montag gab es ein Passionstreffen und da haben wir einige Neuigkeiten gehört. Zum Beispiel, dass die Rollenbesetzung feststeht, aber ein Jünger noch gesucht wird. Wie soll der denn aussehen? Produktionsleiterin Gabi Saller.
18: Ich würde mir wünschen, einen jungen Jünger. Also einfach einen jungen, aktiven, jungen Mann, 20 oder noch jünger, 18 bis 40. Denn ältere Jünger haben wir. Aber gerade diese jungen Jünger, die ja auch um Jesus waren, der ja auch in dem Fall 33 ist, sicherlich auch junge Leute angesprochen hat. Sowas würde ich mir gerne wünschen.
17: Bewerber können sich bei der Stadt Tirschenreuth bei Mirko Streich melden. Johannes Reitmeier wird übrigens wieder Regie führen. Karten im Vorverkauf gibt's ab 19. November. Und ich habe gehört, es könnte eine neue Szene geben, wo Jesus die Händler aus dem Tempel schmeißt.
19: Und ich habe jetzt einen jungen Wetterjünger für Sie. Hier ist unser Azubi Freddy.
20: Du dürftest nicht mitmachen.
19: Weil Hallo!
20: Jünger und kein älter.
19: Hallo!
20: Gescheit frisch ist es heute Morgen bei aktuell 2 Grad und Freiung. Tagsüber haben wir dann hauptsächlich Sonne, dazu wenige harmlose Wolken und bis zu 20 Grad. Der Ramazuri-Wetterausblick. Morgen gibt es dann immer mehr Wolken und zum Teil auch Regen und Gewitter. Freitag und am Wochenende sieht es dann wieder besser aus. Da kommt die Sonne raus und es wird wieder wärmer.
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19: Wir wollen, dass Sie gut und sicher ankommen. Aktuell keine größeren Staus gemeldet, aber einen Blitzer haben wir schon. Und zwar in Marktredwitz im Ortsteil Ziegelhütte wird da geblitzt. Nicole, vielen Dank fürs Anrufen, falls Sie auch noch was entdeckt haben. 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Kurz nach 6:30 haben wir es und heute dreht sich alles um verrückte Rekorde bei den Muntermachern. Wir verlosen das neue Guinness Buch der Rekorde 2027. Und ich habe ein bisschen drin geblättert, Freddy. Was denkst du, was war der größte Kaffee, der jemals gemacht wurde?
20: In Litern, meinst du?
19: Ja, wie viel Liter? Also so viel sei verraten, sie haben es in den Swimmingpool geschüttet.
20: Boah, 1237 Liter.
19: 27.000 Liter Kaffee. Ein Swimmingpool voller Kaffee, ja. Der Traum für jeden Frühschichtler. Schwimmst da so durch. Einer geht noch, komm.

0: Dermot Kennedy und seine neue Funeral um 19.07 Uhr hier bei uns auf Radio Ramazzurri. Und jeder, der heute schon draußen war, hat sich das Gleiche gedacht.
1: Brrr, ist es kalt.
0: Der Winter 2027 ist angekommen bei uns in der Oberpfalz. Es ist, das ist doch nicht mehr normal. Ich bin schon ein bisschen bei der Zeit voraus. Es ist wirklich eisig. 0 Grad hat man in Mantel. Bei der Petra hat sie uns heute früh geschickt. Also da kommen schon die ersten Eiskratzer jetzt raus. Es wird aber besser, oder?
2: Ja, also heute auf jeden Fall und am Wochenende wird es auch nochmal wärmer. Aber heute Morgen auf jeden Fall eisig.
0: Und alle Damen haben dasselbe im Kopf jetzt. Heizung andrehen, auf jeden Fall. Wie ist das eigentlich als Mieter? Müssen die Heizungen jetzt schon laufen?
2: Also es gibt keinen gesetzlichen Stichtag. Es gibt nicht sowas wie Sommeranfang, dass man sagt, ab 1. Oktober muss geheizt werden. Man kann sich da die 18 Grad ungefähr merken. Wenn es in der Wohnung kälter als 18 Grad wird und draußen ist es auch schon kälter, dann sollte der Mieter eigentlich die Heizung langsam anschmeißen.
0: Also der Vermieter.
2: Ja.
0: Jetzt haben wir es beide.
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0: So hört sich's an, mit Rocker Gefühl zeigen. Bryan Adams und Heaven um 10 vor 7 hier bei uns auf Radio Ramasuri. Da wird's Zeit für unseren Witz des Tages und den hat unser Azubi Freddy.
1: Der Nico, Wasser dehnt sich bei Kälte aus und Menschen bestehen zu 80% aus Wasser. Ne?
0: Ja.
1: Was so lernen wir draus?
2: Du bist gar nicht dick, dir ist nur kalt.
0: Danke.
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13: Ich bin Eva Bracke. Guten Morgen. In Hamburg beginnt heute der Extremwetterkongress. Forschende und Meteorologen wollen dabei über die Auswirkungen des Klimawandels sprechen und wie man sich besser gegen Hitzewellen, Starkregen oder Überschwemmungen wappnen kann. Nach Angaben des Robert-Koch-Instituts sind in diesem Jahr rund 16.000 Menschen in Deutschland an den Folgen von Hitze gestorben. Durch den Wegfall der Zollfreigrenze für Pakete aus dem Ausland sollen Billighändler wie Temu und Shein besser bekämpft werden. Doch laut dem Handelsverband Deutschland kommen täglich immer noch Hunderttausende Pakete nach Deutschland. Der Zoll könne die Masse nicht ausreichend kontrollieren, beklagt Verbandschef Gent bei T-Online. Er fordert deshalb eine zentrale Marktaufsicht für Händler aus Drittstaaten. Medikamente einfach in der Drogerie um die Ecke abholen. Diesen Service bietet die Online-Apotheke von DM zumindest für bestimmte Medikamente an. Das passt der Wettbewerbszentrale nicht. Sie hat geklagt und heute prüft das Landgericht Karlsruhe den Fall. Finn Wiens berichtet.
14: Seit knapp einem Jahr vertreibt die Drogeriemarktkette unter dem Namen DM Med rezeptfreie, apothekenpflichtige Medikamente. Darunter fallen etwa Schmerzmittel wie Ibuprofen oder Paracetamol. Die Wettbewerbszentrale sieht darin eine Vermischung von Drogerie- und Apothekenangebot und klagt deshalb dagegen. Das Gericht will nun prüfen, ob die Online-Apotheke hinreichend vom eigentlichen Angebot der Drogeriekette getrennt ist.
13: Telefonbetrüger haben am Montag eine Seniorin in Selb im Kreis Wunsiedel um Wertgegenstände gebracht. Ein Unbekannter gab sich am Telefon als Angehöriger aus, der in einen Unfall verwickelt sei. Die Frau wurde daraufhin mit einem von den Betrügern bestellten Taxi zu einer Bank geschickt, um eine Kiste mit Wertgegenständen aus ihrem Schließfach zu holen. Wieder zu Hause übergab sie die Kiste einem unbekannten Mann. Wie hoch der Schaden ist, steht noch nicht fest. Im Raum Selb gab es außerdem mindestens 18 weitere Betrugsversuche. Die Angerufenen erkannten aber die Masche und verständigten die Polizei.
15: Wir schauen aufs Wetter bei uns in der Oberpfalz. In München, da ist O-Zapft, bei uns, da ist es O-Zapfig. Aber gescheit. 1 Grad in Neustadt am Kulm, aber tagsüber wird's dann freundlicher. Sonne kommt raus und Temperaturen bis zu 20 Grad. Der Ramazuri-Wetterausblick. Morgen gibt's dann immer mehr Wolken, außerdem wird's auch regnen und gewittern. Freitag und am Wochenende scheint wieder die Sonne, da wird's wieder wärmer.
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18: Danke an den Mann, der die Sitzheizung erfunden hat. Es ist wirklich eisig heute früh bei uns in der Oberpfalz. Aber gute Nachrichten von den Straßen. Keine größeren Staus gemeldet. Nur einen einzigen Blitzer haben wir, und zwar in Marktredwitz im Ortsteil Ziegelhütte wird hier geblitzt. Nicole, vielen Dank fürs Bescheid geben, falls Sie auch noch was entdeckt haben. Alle Nummern zu uns gibt's unter ramazuri.de.
19: Guten Morgen!
18: 7:03 haben wir es und heute dreht sich alles um verrückte Rekorde bei den Muntermachern, denn wir verlosen das neue Guinness-Buch der Rekorde 2027. Und ich habe mal drin geblättert. Freddy, was denkst du, was kostet die teuerste Tasse Kaffee der Welt?
15: Ich war vorhin die ganze Zeit viel zu weit drunter. Deswegen sage ich jetzt 1.008.756 Euro.
18: Wir reden von einer Tasse Kaffee. Also die gibt es in Dubai zu kaufen, kostet 600 Euro. Und ganz ehrlich, für 600 Euro würde ich mir lieber einen Barista holen. Wobei, den habe ich ja. Würdest du nochmal 2 Kaffee holen, schnell?
15: Du,

0: Robin Gibb und seine Juliette um 10 nach 7 hier bei uns auf Radio Ramazzurri. Schönen guten Morgen. Und Freddy, was denkst du? Wie viele Socken kann man sich über einen Fuß ziehen?
1: Boah, 20.
0: 30 Stück. Ein Amerikaner hat's ausprobiert und steht damit im Guinness-Buch der Rekorde. Und da ist jetzt die neue Ausgabe 2027 rausgekommen. Und da ist er auch gleich dreimal drin. Christian Schäfer aus Schweinfurt. Unter anderem hat dieser Mann die meisten Briefumschläge in 30 Sekunden zerrissen, kann sich die Zahl Pi bis auf 18.000 Nachkommastellen merken. Und jetzt hat er schon wieder einen neuen Rekord.
2: Ein anderer Rekord, wo ich jetzt im Guinness-Buch war, der aktuellste, war aus dem Frühjahr, wo ich mir unter Wasser Zahlen merken musste. Und das habe ich auch dann ja, mit Luftanhalten einfach geübt, quasi vorm heimischen PC. Und dann probiert während Luftanhalten so möglichst viele Zahlen zu merken.
0: Wahnsinn, dieser Mann. Und unser Freddy ist ein bisschen neidisch, denn er hat gesagt, er möchte auch unbedingt einmal ins Guinness-Buch Rekorde. Wie schwer ist das denn, Christian?
2: Es gibt ja eine Vielzahl von Rekorden im Guinness-Buch. Die haben ja, glaube ich, 60.000 Rekorde oder so. Das heißt, da findet eigentlich jeder irgendwas, was man irgendwie schlagen könnte mit ein bisschen Training. Und gut, für die Briefumschläge damals habe ich mir entsprechend viele Briefumschläge vorher gekauft und die zerrissen. Jetzt für die Gedächtnissachen schaue ich halt für die Telefonnummern zum Beispiel, habe ich mir halt vorher mit der KI zufällige Namen und zufällige Telefonnummern generieren lassen und mich dann einfach quasi in mein Zimmer gesetzt und dann probiert mir möglichst viele davon in der vorgehenden Zeit zu merken und das hinterher entsprechend wiederzugeben.
0: Wahnsinn, dieser Mann. Und wenn Sie auch mal ein bisschen stöbern möchten im neuen Guinness-Buch, einfach anrufen bei uns.
1: Ganz einfach, die 0961 482 4838 und dann gehört eines dieser neongrünen Exemplare vielleicht bald Ihnen. Blumen.

0: unvergessen. Cyndi Lauper, All Through the Night um 18 nach 7 hier bei uns auf Radio Ramazzurri. Eisig heute früh bei uns.
1: Absolut. Und es bleibt auch erstmal so. Im Laufe des Tages kommt aber dann die Sonne raus und es wird wieder wärmer bei bis zu 20 Grad.
0: In Markt Redwitz im Ortsteil Ziegelhütte wird geblitzt. Nicole, vielen Dank fürs Bescheid geben. Ja, und ein schlimmer Tag heute für über 300 Mitarbeiter der Firma Höbauer aus Luhe, denn die musste Insolvenz anmelden.
1: Ja, ich habe es auch gesehen, aber die, in Anführungsstrichen, gute Nachricht, die Voraussetzungen für eine Sanierung stehen ganz gut.
0: Wie es da weitergeht, wir von Ramazzurri bleiben da natürlich für Sie dran. Und gleich geht's zurück in die 80er mit Culture Club, davor noch Lost Frequency, Head Down. Schönen guten Morgen.
1: Morgen.

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13: Ich bin Eva Bracke. Guten Morgen. Die 12-Uhr-Regel an Tankstellen soll weg. Das fordert der ADAC. Zwar wurde die Zahl der täglichen Preisänderungen erheblich reduziert, gesenkt habe das die Spritpreise jedoch nicht. Lea Matschulat berichtet.
14: Die 12-Uhr-Regel habe dazu geführt, dass sich der Preis für den Liter Benzin oder Diesel pro Tag viel deutlicher ändere als vorher. Und das nicht zum Vorteil der Autofahrer, findet der ADAC. Wer mittags nach 12 Uhr tanken müsse, der habe erhebliche Zusatzkosten.
13: Nach dem tödlichen Unfall auf dem Münchner Oktoberfest ist der Freefall-Turm Hangover wieder in Betrieb. Der TÜV hat nach Angaben der Betreiberfamilie bei der technischen Überprüfung des Fahrgeschäfts keine Mängel festgestellt. Am Montagabend hatte die Gondel des Turms beim Herabfahren einen 52-jährigen Sicherheitsmann getroffen und tödlich verletzt. In der Fußball-Champions League der Frauen ist der FC Bayern trotz 2:0-Führung nicht über ein 2:2 gegen Manchester City hinausgekommen. Und die deutschen Volleyballer sind im Viertelfinale der EM in Bulgarien ausgeschieden. Die Mannschaft von Bundestrainer Botti unterlag Titelverteidiger Polen mit 0:3. Schon wieder fällt ein größerer Gewinn in die Stadt Amberg. Dort hat ein Glückspilz bei Spiel 77 am 16. September 77.777 Euro gewonnen. 3 Jahre hat die Person nun Zeit, sich zu melden. Und außerdem hat ein Gewinner aus Weiden 5.000 Euro eingesackt, und zwar mit einem Diridari-Los bei der Zweite-Chance-Ziehung.
15: In der Früh ist es gescheit kalt und zum Teil auch neblig bei aktuell 3 Grad in Floss. Tagsüber haben wir dann hauptsächlich Sonne, dazu wenige harmlose Wolken und bis zu 20 Grad. Der Ramazuri-Wetterausblick. Morgen gibt es dann immer mehr Wolken. Außerdem wird es ordentlich windig und dazu kommt auch Regen und teils auch Gewitter. Am Freitag und am Wochenende wird es dann wieder freundlicher. Da scheint die Sonne und es wird wieder ein Ticken wärmer.
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17: Wir wollen, dass sie gut und sicher ankommen. Größere Staus haben wir keine gemeldet. 2 Blitzer sind es aktuell. Einmal von Amberg Richtung Ensdorf. Vor der Vilstalbrücke wird geblitzt. Und in Marktredwitz haben wir einen stehen im Ortsteil Ziegelhütte. Lisa, vielen Dank fürs Bescheid geben, falls Sie auch noch was entdeckt haben. Alle Nummern zu uns gibt's unter ramazuri.de. Kurz nach 7:30 haben wir es. Und heute früh dreht sich alles um verrückte Rekorde. Denn wir verlosen das neue Guinness-Buch der Rekorde 2027. Und ich habe mal drin geblättert und für alle, die gerade beim Frühstück sind, was denkst du, Freddy, wie schnell kann man eine Scheibe Toastbrot essen?
15: Boah, ich in einer Sekunde.
17: Ja, dann wärst du neuer Rekordhalter. 8,4 Sekunden liegt der Rekord aktuell. Sie dürfen es jetzt gern ausprobieren.

0: Die Mädels finden den alle toll. The Weeknd mit Blinding Lights um 19 vor 8 hier bei uns auf Radio Ramazzurri. Ja, und ich glaube, wir alle kennen so Tage, an denen es einen einfach nicht so gut ist, wo man auch nicht so gut drauf ist. Und da tut's gut, wenn man einfach jemand zum Reden hat. Und das kann man zum Beispiel machen bei der Oase in Weiden.
1: Im Endeffekt darf eigentlich jeder zu uns kommen. Die einzige Voraussetzung ist, dass man 18 Jahre alt ist. Man muss sich nicht anmelden. Die einzigen Dinge, zu denen man sich anmelden muss, sind das Essen und Ausflüge. Man kann den ganzen Tag bleiben, man kann gezielt zu bestimmten Angeboten kommen. Das ist jedem selber und frei überlassen, wie man das selber machen möchte.
2: Das war Ursula Hösel von der Oase und die feiern 30-jähriges Jubiläum und da gibt's zwei Benefizkonzerte. Morgen mit Hubert Tremmel im Parapluie zum Beispiel und ab dem 15.10. dann auch noch eine Ausstellung. Alle Informationen dazu gibt's unter ramazzurri.de.

0: Als Jugendlicher wollte er Physiotherapeut werden. Am Ende wird's dann doch Superstar. Harry Styles mit American Girls um 11:08 hier bei uns auf Radio Ramazzurri. Und ich glaube, heute früh haben wir uns alle selbe gedacht, als wir vor die Tür sind. Wer hat denn da den Kühlschrank angelassen? Was ist denn da los?
1: Halt echt. Ich habe meine Handschuhe nicht gefunden und bin mit dem Fahrrad hergefahren. Ich spüre sie immer noch nicht. Ja, mittlerweile geht's allmählich. Also es wärmt sich auf und im Laufe des Tages kommt dann auch die Sonne raus und es wird angenehmer bei bis zu 20 Grad.
0: Neuer Blitzer gerade reingekommen. Wenn es vom Pressart Richtung Döllnitz unterwegs sind, an der Bushaltestelle wird hier geblitzt. Außerdem von Amberg Richtung Ennsdorf vor der Vilstalbrücke. Und in Marktredwitz haben wir noch einen stehen im Ortsteil Ziegelhütte. Und eine Straßensperrung haben wir auch noch, gell?
1: Ja, ab heute ist nämlich die Strecke zwischen Georgenberg und Weidhaus gesperrt. Dauert gut anderthalb Wochen, aber es ist eine Umleitung eingerichtet.

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17: Ich bin Eva Bracke. Guten Morgen. Auch in den USA sind die hohen Spritpreise ein großes Thema. Die Regierung prüft jetzt einen Exportstopp für Diesel. Die USA produzierten viel Diesel. Ein Exportstopp könnte einen kleinen Effekt auf die Spritpreise im Land haben, sagte US-Präsident Trump. Uli Reitinger berichtet.
18: Das Problem ist hausgemacht. Vor allem der von Trump angezettelte Iran-Krieg hat die Spritpreise in neue Sphären katapultiert. Benzin kostet in den USA fast 50% mehr als vor dem Krieg. Die Menschen werden unruhig, beschweren sich und setzen Trump ordentlich unter Druck. Sollten die USA die Diesellieferungen wirklich vollständig oder teilweise einstellen, dürften die Preise bei uns in Europa noch stärker steigen als ohnehin schon. Denn die USA sind ein wichtiger Diesellieferant für Europa.
17: Das Landgericht Karlsruhe verhandelt heute über die Online-Apotheke DM Med. Die Wettbewerbszentrale will das Angebot verbieten lassen. Es geht darum, ob DM Med ausreichend vom eigentlichen Drogeriegeschäft getrennt ist oder ob es sich um ein Angebot von DM selbst handelt. Ob es heute schon ein Urteil gibt, das ist noch unklar. In Bayern sind in diesem Jahr weniger Menschen ertrunken als im Vorjahreszeitraum. Das hat die DLRG in ihrer Sommerbilanz mitgeteilt. Zwischen Jahresbeginn und dem 15. September sind 61 Menschen beim Baden gestorben. 2025 waren es 73. Trotzdem hat Bayern die meisten Badetoten aller Bundesländer. Die meisten Todesfälle gab es in Seen und Flüssen. Betroffen waren vor allem junge Männer. In der Nacht auf Dienstag ist auf einem Parkplatz in Neutraubling ein PKW mit polnischer Zulassung in Flammen aufgegangen. Zuvor hatte das Fahrzeug offenbar Diesel verloren und war trotzdem weitergefahren. Der bislang unbekannte Fahrer stellte den Wagen ab und flüchtete. Durch den Vollbrand wurden zwei weitere Autos und ein Anhänger beschädigt. Der Schaden liegt im mittleren fünfstelligen Bereich. Verletzt wurde niemand. Die Polizei in Neutraubling ermittelt.
5: Noch ordentlich kalt bei uns in der Oberpfalz, aber das ändert sich im Laufe des Tages. Die Sonne kommt raus, dazu nur wenige harmlose Wolken und bis zu 20 Grad. Der Ramazuri-Wetterausblick, morgen gibt es dann immer mehr Wolken, außerdem wird es ordentlich windig. Dazu kommen ein paar Schauer und Gewitter. Das schaut aber anders aus, wenn es Richtung Wochenende geht. Am Freitag und am Wochenende viel Sonne und es wird wieder wärmer.
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21: Wir wollen, dass Sie gut und sicher ankommen. Aktuell eine Meldung von der A93 Regensburg Richtung Weiden. Bei Schwandorf Süd haben wir den defekten LKW auf dem Standstreifen. Alle halbe Stunde die Blitze hier bei uns auf Ramazuri. Drei Stück sind's. Wir fangen an von Bressert Richtung Dölnitz. An der Bushaltestelle wird hier geblitzt. Dann haben wir einen von Amberg Richtung Ensdorf. Vor der Filztalbrücke steht der Blitzer. Und der letzte in Markt-Tredwitz im Ortsteil Ziegelhütte. Lisa, vielen Dank fürs Bescheid geben, falls Sie auch noch was entdeckt haben. Alle Nummern zu uns gibt's unter ramazuri.de. Drei nach acht haben wir's und heute dreht sich alles um verrückte Rekorde bei den Muntermachern, denn wir verlosen das neue Guinness-Buch der Rekorde 2027. Und ich habe jetzt mal so ein bisschen geblättert und Freddy, was denkst du, wo liegt der Rekord fürs Zählen am Stück? Also angefangen 1, 2, 3 und immer weiter, bis wie weit ging das?
5: Aber nicht in Zeit, sondern die letzte Zahl oder was?
21: Genau, also der hat 70 Tage am Stück durchgezählt.
5: Boah, die Zahl kann ich wahrscheinlich, kenne ich gar nicht.
21: Nee, ist gar nicht mal so groß, wie man denkt. 1.070.000 hat er gezählt. Kann man schaffen, oder? Fang doch mal an, Freddy.

0: Der ein oder andere wird sagen, das ist keine Musik mehr, das ist Kunst. Queen, who wants to live forever, um 7:11 hier bei uns auf Radio Ramazzurri. Ja, und wir Menschen sind schon eine verrückte Spezies, die ganz viele verrückte Rekorde aufstellen. Und die alle stehen im Guinness-Buch der Rekorde. Und ein Mann, der da gleich dreimal drin steht, das ist der Christian Schäfer aus Unterfranken. Und er hält zum Beispiel den Rekord für die meisten Briefumschläge zerreißen in 30 Sekunden. Außerdem ist er der Mann, der sich die meisten Handynummern unter Wasser merken kann. Christian, jetzt mal ganz ehrlich, wie kommt man denn zu so einem Hobby?
1: Ich habe mal irgendwann vor vielen, vielen Jahren einen Fernsehauftritt gesehen, wo damals auch ein Kind eine sehr beeindruckende Gedächtnisleistung vorgeführt hat. Und dann fand ich total spannend. Und er hat gesagt, man kann das lernen. Und dann habe ich eben damals noch ganz klassisch ein Buch gekauft und wirklich diese Techniken gelernt, die dahinter stecken, und es einfach dann trainiert. Ich habe sonst auch ein Gedächtnis wie jeder andere auch. Ich vergesse genauso meine Dinge und wo ich meinen Schlüssel hin tue oder sowas.
2: Ich verstehe sowas gar nicht. Ich kann mir manchmal nicht mal meine eigene Nummer merken. Wie schaffst du es dir zum Beispiel 18.000 Nachkommastellen von Pi zu merken?
1: Bei Telefonnummern oder auch bei PINs von Bankkarten zum Beispiel kann man probieren, sich aus den einzelnen Ziffern irgendwelche Bilder zu machen. Also das einfachste System wäre, dass ich zum Beispiel für eine 0 ein Ei nehme, weil das Ei von der Form wie eine 0 aussieht. 1 ist vielleicht ein Baum, wegen dem Baumstamm sieht es eigentlich aus wie eine 1. 2 ist ein Fahrrad, wegen 2 Rädern und so weiter. Dann kann man probieren, daraus kleine Geschichten zu basteln und die bleiben dann länger hängen als irgendeine random Telefonnummer.
0: Okay, verstehe. Allerdings, was ich mich immer gefragt habe, wie schaut es denn aus? Kriegt man da eigentlich ja Geld, wenn man so einen Rekord aufstellt?
1: Ja, schön wäre es, wenn man damit Geld verdienen könnte. Es ist wirklich Ruhm und Ehre. Man kriegt dann die Urkunde natürlich von Guinness zugeschickt, die man im Rekordfall dann irgendwo aufhängen kann. Ansonsten ist es wirklich Ruhm und Ehre. Und wie jetzt in dem konkreten Fall mit dem Guinness-Buch eben der Eintrag, was ja so ein Kindheitstraum natürlich ist, von mir zumindest war das einer, wenn man dieses große Buch sieht mit all den vielen Rekorden, da doch irgendwann eines Tages mal drin zu stehen. Und das ist halt dann der Lohn dafür.
0: Ja, und die neue Ausgabe Guinness-Buch 2027 ist soeben rausgekommen. Und wir hätten da noch ein Exemplar für Sie, wenn Sie Lust haben.
2: Neongrün. Und Sie müssten nur anrufen. Die 0961 482 4838. Und dann gehört eins dieser wundervollen Exemplare vielleicht bald Ihnen.

0: Das sind die 80er und A Man Without Hats, das Safety Dance um 19 nach 8 hier bei uns auf Radio Rabasuri. Hujela, ist es frisch heute früh bei uns?
1: Ja, absolut. Aber gute Nachricht, es ändert sich im Laufe des Tages. Die Sonne kommt raus und Temperaturen klettern auf bis zu 20 Grad.
0: Es wird geblitzt, wenn Sie vom Pressart Richtung Döllnitz unterwegs sind, an der Bushaltestelle. Franzi, vielen Dank fürs Bescheid geben. Ja, und ein schwarzer Tag heute für über 300 Mitarbeiter der Firma Höbauer aus Luhe-Wildenau, denn die musste Insolvenzantrag stellen.
1: Ja, ich habe es auch gelesen, aber eine halbwegs gute Nachricht ist, die Voraussetzungen für eine Sanierung stehen ganz gut. Wie es da weitergeht, das hören Sie auf jeden Fall bei uns.
0: Und wir drücken ganz, ganz fest die Daumen.

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17: Ich bin Eva Bracke. Guten Morgen. Die Deutsche Lebensrettungsgesellschaft hat ihre Bilanz zum Sommerende veröffentlicht. Insgesamt haben in diesem Jahr bislang 320 Menschen ihr Leben durch Ertrinken in deutschen Gewässern verloren. Allein im Juni gab es über 100 Todesfälle, so DLRG-Präsidentin Vogt.
18: Zusammen hängt es mit der andauernden Hitzewelle in diesem Monat. Wenn es besonders heiß ist, dann zieht es viele Menschen ans Wasser und viele Menschen sind dabei auch vermeidbare Risiken eingegangen und haben vor allem auch ihre eigenen Schwimmfähigkeiten überschätzt.
17: Mit mehr Aufklärung ließe sich die Zahl der Badeunfälle verringern, hieß es weiter. Die meisten tödlichen Unfälle beim Baden gab es in Bayern. Die 12-Uhr-Regel an Tankstellen soll weg, das fordert der ADAC. Zwar wurde die Zahl der täglichen Preisänderungen erheblich reduziert, gesenkt habe das die Spritpreise jedoch nicht. Vielmehr habe sich die Preisdifferenz innerhalb eines Tages deutlich ausgeweitet. Die Regel gilt seit April. Zwei Kellnerinnen haben auf dem Münchner Oktoberfest einem Besucher das Leben gerettet. Der 78-Jährige war gestern in einem Festzelt zusammengebrochen. Die Bedienungen verständigten sofort den Notruf und begannen mit einer Herzdruckmassage. Andere Kellner schirmten die Stelle mit Decken ab. Nach 10 Minuten konnte der Mann wiederbelebt werden. Er kam in eine Klinik. Wie bereits berichtet, klauten Unbekannte in der Nacht auf den 12. September in Friedenfels mehrere Verkehrsschilder und Warnleuchten. In diesem Zusammenhang wurde jetzt bekannt, dass 4 Männer am 12. September gegen 2 Uhr mit einem Verkehrsschild zu Fuß in der Otto-Freundl-Straße unterwegs waren. Eine Person trug lediglich Unterwäsche. Die Polizei Tirschenreuth bittet hier um Hinweise.
19: Es ist immer noch frisch bei uns in der Oberpfalz, aktuell 3 Grad in Grafenwöhr. Das ändert sich im Laufe des Tages. Die Sonne kommt raus und Temperaturen bis zu 20 Grad. Der Ramazuri-Wetterausblick, morgen gibt es dann immer mehr Wolken, außerdem wird es ordentlich windig und es wird wahrscheinlich regnen und gewittern. Das ändert sich, wenn es Richtung Wochenende geht. Am Freitag und am Wochenende viel Sonne und Temperaturen über 20 Grad.
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21: Wir wollen, dass sie gut und sicher ankommen. Eine Meldung haben wir, und zwar von der A93 Regensburg Richtung Weiden. Zwischen Schwandorf Süd und Schwandorf Mitte steht ein Pannen-Pkw auf dem Standstreifen. Alle halbe Stunde die Blitze hier bei uns auf Ramazuri. 2 Stück sind's. Der erste von Pressert Richtung Döllnitz an der Bushaltestelle wird hier geblitzt. Und dann haben wir einen von Amberg Richtung Ensdorf. Vor der Filztalbrücke wird hier geblitzt. Lisa, vielen Dank fürs Bescheid geben. Falls Sie auch noch was entdeckt haben, alle Nummern zu uns gibt's unter ramazuri.de. Kurz nach 8:30 haben wir's, und heute dreht sich alles um die verrücktesten Rekorde bei den Muntermachern, denn wir verlosen ein neues Guinness-Buch der Rekorde 2027. Und ich habe ein bisschen drin geblättert. Was denkst du, Freddy? Wie oft schafft man es in einer Minute mit der Zunge seine Nase zu berühren?
22: Ich schaff's gar nicht. Keine Ahnung. 27 Mal.
21: 421 Was? Mal. Sieht aber sehr witzig aus, wie du es probierst.

0: hat so was ganz Besonderes in der Stimme. Terence Trent D'Arby mit Sign Your Name um 19 vor 9 hier bei uns auf Radio Ramasuria. Und ich glaube, heute früh haben wir uns alles selbe gedacht.
1: Brrr, ist es kalt.
0: Bisschen wie dann in der Antarktis heute früh. Die ersten mussten schon Eis kratzen. Es ist huscheles.
2: Ja, es ist gescheit kalt. Das ändert sich im Laufe des Tages zwar, aber nichtsdestotrotz haben wir immer noch um die 3 Grad bei uns in der Oberpfalz. Im Laufe des Tages dann Sonne und bis zu 20 Grad.
0: Und als wir heute früh gekommen sind, hatte es sage und schreibe 2 Grad hier vorm Studio. Wir haben versucht, die Heizung anzumachen, läuft aber noch nicht bei uns. Wie ist das eigentlich, Freddy? Gibt es so ein Datum, wo die Heizungen an sein müssen?
2: Also die Heizperiode ist ungefähr so 1. Oktober bis 30. April, aber es gibt jetzt nicht diesen einen Tag, wo man sagt, okay, ab heute muss mein Vermieter die Heizung anmachen. Man kann sich da ungefähr bei den 18 Grad so einordnen. Wenn es frischer ist, dann sollte der eigentlich heizen.
0: Okay, also sobald es in der Wohnung kühler als 18 Grad wird, ist der Vermieter verpflichtet, die Heizung anzumachen.

0: Shania Twain mit Ab um 12.09 Uhr hier bei uns auf Radio Ramazzuri. Es wird geblitzt, wenn Sie von Amberg Richtung Ensdorf unterwegs sind, vor der Vilstalbrücke. Lisa, vielen Dank fürs Bescheid geben. Herzlichen Glückwunsch an alle Geburtstagskinder bei uns in der Oberpfalz. Sie feiern heute mit einer absoluten Legende. Bruce Springsteen, der Boss, wird 77. Und warum heißt Bruce Springsteen der Boss?
1: Weil er es ist. Er ist der Boss, Daddy Co.
0: Dann kommt eigentlich daher, früher nach seinen Konzerten, da sind alle Musiker zu ihm in die Garderobe gekommen und haben ihren Cash dort bekommen. Und haben sie immer gesagt, wir müssen zum Boss unser Geld abholen.
1: Ah.
0: Ist ihm geblieben, der Name? Hier ist er mit einem seiner größten Hits.
1: Jetzt dreh auf.

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18: Ich bin Eva Bracke. Guten Morgen. Chinas Staats- und Parteichef Xi Jinping trifft heute auf Einladung von US-Präsident Trump zu einem 3-tägigen Staatsbesuch in Washington ein. Themen des Besuchs dürften unter anderem der Zoll- und Handelsstreit beider Länder sein, außerdem Sicherheit im Umgang mit künstlicher Intelligenz sowie globale Konflikte. Tina Eck berichtet aus den USA.
19: Trump spart nicht an Pommes für Xi. Es gibt eine Militärschau mit Überflügen, ein Staatsbankett mit Spitzen aus der Tech-Branche und gemeinsames Tee trinken. 3 Jahre war Xi nicht mehr in den USA, aber Trump hat ihn eingeladen, als er im Frühjahr in Peking zu Besuch war. Themen sind Zoll- und Handelsstreit, KI, Iran und Ukraine-Krieg. Die nagelneue Grönland-Vereinbarung könnte die Visite belasten, denn Trump sieht das US-Sicherheitsabkommen mit Militärpräsenz in Grönland als Bollwerk gegen Feinde wie Russland und China.
18: Mehr als 200 deutsche Professoren fordern einen Weltungleichheitsrat bei den Vereinten Nationen. In einem offenen Brief an Kanzler Merz, der der Süddeutschen Zeitung vorliegt, folgen sie einer Initiative von Nobelpreisträger Joseph Stiglitz, der gerade bei der UN-Generalversammlung in New York dafür wirbt. Der Rat soll internationale Forschung koordinieren, nach dem Vorbild des Weltklimarats. Brasilien, Norwegen und Südafrika unterstützen diese Idee. Berufseinsteiger haben es deutlich schwerer als früher. Das hat eine Analyse der Online-Jobbörse Indeed ergeben. Seit 2022 sind demnach Stellenangebote für Einstiegsjobs um 2/3 zurückgegangen. Stärker als der Gesamtmarkt mit 39%. Besonders betroffen sind Bürojobs wie Marketing und IT. Grund sei vor allem die schwache Konjunktur, nicht KI, hieß es. Im kommenden Frühjahr hat Tirschenreuth ein Mega-Event. Dort findet nämlich die Europassion statt. Begleitet wird das Schauspiel von einem großen Kongress. Am Montag gab es ein Passionstreffen und da haben wir einige Neuigkeiten erfahren. Zum Beispiel, dass die Rollenbesetzung feststeht, aber ein Jünger noch gesucht wird. Wie soll der denn ausschauen? Produktionsleiterin Gabi Saller.
20: Ich würde mir wünschen, einen jungen Jünger. Also einfach einen jungen, aktiven, jungen Mann, 20 oder noch jünger, 18 bis 40. Denn ältere Jünger haben wir. Aber gerade diese jungen Jünger, die ja auch um Jesus waren, der ja auch in dem Fall 33 ist, sicherlich auch junge Leute angesprochen hat. Sowas würde ich mir gerne wünschen.
18: Bewerber können sich bei der Stadt Tirschenreuth bei Mirko Streich melden. Johannes Reitmeier wird übrigens wieder Regie führen. Karten im Vorverkauf für die Europassion gibt's ab dem 19. November. Und ich habe gehört, es könnte eine neue Szene geben, wo Jesus die Händler aus dem Tempel schmeißt.
21: Und hier ist unser Wetterjünger Freddy.
22: Ja. Guten Morgen. In der Früh ist es noch relativ kalt. Im Laufe des Tages ändert sich das aber. Temperaturen steigen auf bis zu 20 Grad und Sonne pur. Der Ramazuri-Wetterausblick. Morgen gibt es dann immer mehr Wolken. Außerdem wird es ordentlich windig und dazu kommt Regen und zum Teil auch Gewitter. Das schaut aber anders aus, wenn es Richtung Wochenende geht. Am Freitag und am Wochenende viel Sonne und Temperaturen über 20 Grad.
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21: Wir wollen, dass Sie gut und sicher ankommen. 2 Meldungen haben wir. Einmal die A6 Nürnberg Richtung Pilsen. Zwischen Wernberg-Ost und Leuchtenberg gab es einen Unfall. Der Standstreifen ist hier aktuell blockiert. Und dann haben wir noch die A93 Regensburg Richtung Weiden. Zwischen Schwandorf-Süd und Schwandorf-Mitte steht ein Pannen-Pkw auch am Standstreifen. Alle halbe Stunde die Blitze hier bei uns auf Ramazuri. 2 Stück sind's. Der erste vom Pressrad Richtung Döllnitz an der Bushaltestelle wird hier geblitzt. Und von Amberg Richtung Ensdorf haben wir noch einen. Vor der Filztalbrücke steht der Blitzer. Lisa, vielen Dank fürs Bescheid geben, falls Sie auch noch was entdeckt haben. Alle Nummern zu uns gibt's unter ramazuri.de.
25: Guten Morgen!
21: 8:58 haben wir's und heute dreht sich alles um verrückte Rekorde bei den Muntermachern. Wir verlosen das neue Guinness-Buch der Rekorde 2027 und ich habe mal ein bisschen drin geblättert. Und Freddy, was denkst du, was war das Höchste, was ein Mensch jemals in die Luft geschleudert wurde? Es war ein Schweizer, so viel sage ich dazu.
22: Ein Schweizer in die Luft geschleudert?
21: Ja. 28,2 Meter.
22: Ja. Keine Ahnung. Ein Jonglierball.
21: Nein, ein Schweizer wurde 28,2 Meter in die Luft geschleudert. Das war das Höchste. Ja. Seine Freundin war sehr sauer an dem Tag, glaube ich.

0: Der war seiner Zeit einfach voraus. Falco mit Vienna Calling um 12 nach 9 hier bei uns auf Radio Ramazzurri. Und Freddy, was denkst du, wie schnell kann man einen Liter Bier trinken?
1: Boah, ich kann's richtig schnell. 5,2 Sekunden.
0: 1,5 Sekunden. Was? So lange hat ein Engländer gebraucht für einen Liter Bier und steht damit im Guinness-Buch der Rekorde 2027. So wie auch Christian Schäfer aus Unterfranken. Der steht aber nicht nur einmal drin, sondern gleich dreimal. Er hält zum Beispiel den Rekord fürs meiste Briefumschläge zerreißen in 30 Sekunden. Außerdem kann dieser Mann sich 18.000 Nachkommastellen von Pi merken. Und jetzt hat er schon wieder einen neuen Rekord.
2: Ein anderer Rekord, wo ich jetzt im Guinness-Buch war, der aktuellste, war aus dem Frühjahr, wo ich mir unter Wasser Zahlen merken musste. Und das habe ich auch dann ja, mit Luftanhalten einfach so geübt, quasi vorm heimischen PC. Und dann probiert, während Luftanhalten so mögliche Zahlen zu merken.
0: Ja, und unser Freddy ist schon den ganzen Morgen ein bisschen neidisch, weil er gesagt hat, er möchte auch einmal im Guinness-Buch der Rekorde stehen. Christian, wo hat er denn die besten Chancen?
2: Es gibt ja eine Vielzahl von Rekorden im Guinness-Buch. Die haben ja, glaube ich, 60.000 Rekorde oder so. Das heißt, da findet eigentlich jeder irgendwas, was man irgendwie schlagen könnte mit ein bisschen Training. Und gut, für die Briefumschläge damals habe ich mir entsprechend viele Briefumschläge vorher gekauft, die zerrissen. Jetzt für die Gedächtnissachen schaue ich halt für die Telefonnummern zum Beispiel, habe ich mir halt vorher mit der KI zufällige Namen und zufällige Telefonnummern generieren lassen und mich dann einfach quasi in mein Zimmer gesetzt und dann probiert, mir möglichst viele davon in der vorgehenden Zeit zu merken und das hinterher entsprechend wiederzugeben.
0: Ja, diese und noch weitere Rekorde finden Sie in der neuen Ausgabe des Guinness Buch Records. World Records Buch 2027 und da hätten wir jetzt eins für Sie.
1: Absolut und Sie müssten nur eine Sache tun, nämlich anrufen. Die Nummer wäre die 0961 482 4838. Mit bisschen Glück können Sie auch bald ein paar komische Rekorde begutachten.

0: unvergessen. Die Steve Miller Band mit Abracadabra um 19 nach 9 hier auf Radio Ramazzuri. Und Obacht, wenn Sie auf der A93 unterwegs sind, weiten Richtung Regensburg. Zwischen Schwandorf Süd und Teublitz liegt eine Plane auf der Autobahn. Da bitte Obacht geben.
1: In der Früh heute war es absolut eisig. Das ändert sich jetzt im Laufe des Tages. Es wird angenehmer. Die Sonne kommt raus, bis zu 20 Grad heute. Und Danny, man könnte fast meinen, es wäre schon Herbst, ne?
0: Bissl herbstelt schon, ja, doch.
1: Ja, und heute, am 23. ist nämlich kalendarischer Herbstanfang. Das heißt, einmal auf der ganzen Welt, Tag und Nacht sind überall gleich lang, bedeutet aber auch, die Nächte werden wieder länger.
0: Aber Freddy, du kannst Entwarnung geben, denn die nächsten Tage, es wird nochmal richtig schön, der Spätsommer kommt zurück, gell?
1: Ja, also morgen wird es nochmal ungemütlich, aber Richtung Wochenende, Freitag, Samstag, Sonntag, ordentlich Sonne und über 20 Grad.
0: Herrlich.

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18: Ja, es heizt allmählich auf, wenn man das so sagen kann. Heute früh richtig, richtig kalt, aber im Laufe des Tages gehen die Temperaturen hoch auf bis zu 20 Grad und wir bekommen Sonne pur. Der Ramazzuri-Wetterausblick, morgen gibt es dann immer mehr Wolken, außerdem wird es ordentlich windig und dazu kommt Regen, zum Teil auch Gewitter. Das schaut aber anders aus, wenn es Richtung Wochenende geht, am Freitag und am Samstag und am Sonntag. Sonne und über 20 Grad.
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20: Wir wollen, dass sie gut und sicher ankommen. Drei Meldungen haben wir. Wir fangen an auf der A6 Nürnberg Richtung Pilsen. Zwischen Wernberg Osten und Leuchtenberg gab es einen Unfall. Der rechte Fahrstreifen ist hier aktuell gesperrt. Dann haben wir die A93 Regensburg Richtung Weiden. Zwischen Schwandorf Süd und Schwandorf Mitte haben wir einen Pannen-PKW auf dem Standstreifen. Und dann gab es auch noch einen Unfall auf der B22 Tennisberg Richtung Weiden bei Wieselried. Da staut sich's momentan. Conny, vielen Dank fürs Bescheid geben. Alle halbe Stunde die Blitze hier bei uns auf Ramazzotti. Zwei Stück sind's. Der erste vom Pressart Richtung Döllnitz an der Bushaltestelle wird hier geblitzt. Und von Amberg Richtung Ennsdorf haben wir noch einen stehen vor der Filztalbrücke. Lisa, vielen Dank fürs Bescheid geben, falls Sie auch noch was entdeckt haben. Alle Nummern zu uns gibt's unter ramazzotti.de. Ja, und heute dreht sich alles um verrückte Rekorde bei den Muntermachern, denn wir verlosen das neue Guinness-Buch der Rekorde 2027. Und Freddy, was denkst du, wo liegt der Rekord im Luftanhalten?
21: Ich stelle jetzt einen auf. Keine Ahnung, 3 Minuten.
20: 29 Minuten und 3 Sekunden. Viel Spaß beim Ausprobieren.

0: Die Frau mit der Powerstimme, Kelly Clarkson und Stronger. Um 9.38 Uhr hier bei uns auf Radio Ramazzurri. Und unser Azubi Freddy hat die Laufschuhe schon angezogen, denn heute Abend ist in Weiden der erste House Run. Was ist denn das, lieber Freddy?
1: Also, House ist eine Musikrichtung, Run steht für sich. Und da fährt quasi vorne ein DJ, legt Hausmusik auf und dahinter joggt man einfach eine richtig schöne Runde durch Weiden.
0: Das hört sich doch nicht schlecht an. Ist heute Abend das erste Mal. Wann geht's los?
1: Um 18:30 und ungefähr um 19:30 kann es dann auch zu Behinderungen bei Fuß- und Radwegen kommen. Treffpunkt ist in der Altstadt in Weiden.
0: Also, wenn Sie Hausmusik-Fans sind, dann schauen Sie vorbei zum ersten House-Run. Wir sind 80er-Fans. Deshalb gibt es jetzt Billy Joel. Listen.

0: Wochenlang war sie Platz 1 der Charts mit dieser Nummer, Taylor Swift und Opalite. Um kurz nach 9:45, da wird's Zeit für unseren Witz des Tages und den hat unser Azubi Freddy.
1: Dedico, bei der Kälte muss man sich genau überlegen, mit welchem Gesichtsausdruck man rausgeht. Der bleibt dann so.
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17: Ich bin Fabian Schaffer. Die Bundesregierung will härtere Strafen für den Einsatz von K.O.-Tropfen. Wer die Mittel für Vergewaltigung oder Raub nutzt, soll künftig mindestens 5 Jahre Haft bekommen. K.O.-Tropfen sollen dann rechtlich wie eine Waffe gelten. Justizministerin Hubig in der ARD.
18: Das ist schon ein starkes Signal und ein starkes Stoppschild. Wenn man weiß, wenn man so etwas tut, dann ist man mit mindestens 5 Jahren Freiheitsstrafe dabei. Das ist ganz wichtig, aber Abschreckung alleine hilft nie. Wir brauchen Aufklärung, wir brauchen eine bessere Prävention.
17: Heute berät der Bundestag erstmals über das Vorhaben. Bei den Ausbildungsplätzen in Deutschland sieht es noch recht gut aus, aber danach wird's düster. Für Berufsanfänger ist der Weg ins Arbeitsleben deutlich schwieriger geworden. Das hat eine Analyse der Online-Jobbörse Indeed ergeben. Demnach gibt es rund 2/3 weniger Stellenangebote für Einstiegsjobs seit dem Rekordjahr 2022. Der Rückgang zieht sich durch alle Branchen. Am stärksten betroffen sind Bürojobs. In Bayern sind in diesem Jahr weniger Menschen ertrunken als im Vorjahreszeitraum. Das hat die DLRG in ihrer Sommerbilanz mitgeteilt. Zwischen Jahresbeginn und dem 15. September sind 61 Menschen beim Baden gestorben. 2025 waren es 73. Trotzdem die meisten aller Bundesländer. Die meisten Todesfälle gab es in Seen und Flüssen. Betroffen waren vor allem junge Männer. Der französische Olympiasieger Emilien Jacquelin wird im kommenden Jahr im Radsport statt wie bisher im Biathlon an den Start gehen. Das teilte der 31-Jährige per Videobotschaft mit. Gleichzeitig bleibe sein Ziel Olympia 2030. Da finden die Winterspiele in den französischen Alpen statt. Bei den letzten Spielen im Februar hatte er bei den Biathlon-Wettbewerben Gold und Bronze gewonnen. Die Handysammelaktion Second Handy der Caritas Regensburg geht in die nächste Runde. Gesammelt werden gebrauchte Smartphones und Zubehör wie SIM-Karten oder Powerbanks, die an wohnungslose Menschen gehen. Damit können sie selbst Kontakt zu Familie, Behörden oder Ärzten halten. Abgeben kann man die gebrauchten Handys bei der Caritas in der Obermünsterstraße 12.
6: Und wir schauen auf das Wetter bei uns in der Oberpfalz. Und das war heute richtiger Kaltstart in der Früh. Temperaturen noch knapp über dem Gefrierpunkt. Ja, ja, ich hatte es ja gestern angekündigt. Die klare Nacht, die senkt die Temperaturen. Jetzt sind wir schon teilweise zumindest im zweistelligen Bereich. Mitterhöll 10 Grad, in Tirschenreuth 9 Grad. In Breisach derzeit ebenfalls 9 Grad. Aber die gute Nachricht, die Sonne begleitet uns heute durch den Tag. Ein paar harmlose Wolken gibt es auch noch. Und so gibt es Temperaturen von 17 bis 20 Grad. Heute Nachmittag, da können wir uns dann wieder ein bisschen aufwärmen. Der Ramazuri-Ausblick, morgen am Donnerstag werden die Wolken wieder mehr, ein paar Schauer und Gewitter können auch mit dabei sein, aber ab Freitag wird es dann wieder sonniger und am Wochenende auch wieder wärmer.
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6: Der Ramazuri-Verkehrsservice auf der A6 Nürnberg Richtung Pilsen. Zwischen Wernberg-Ost und Leuchtenberg Unfall, Standstreifen blockiert, die rechte Spur ist auch gesperrt. Und A93 Weiden Richtung Hof zwischen Wunsiedel und Tiersheim, da liegen Reifenteile auf der Fahrbahn, die rechte Spur ist blockiert, und auf der B22 Tennisberg Richtung Weiden. Bei Wieselried hat es einen Unfall gegeben, da kommt es zu Behinderungen. Der beste Blitzerservice für die Oberpfalz mit folgenden Blitzerstandorten: Pressa, Döllnitz in der Bushaltestelle und Amberg-Ensdorf vor der Filztalbrücke, da ist ebenfalls einer gemeldet. Es ist kurz nach 10, wir starten wieder in den Vormittag hier auf Ramazuri. Ich bin Markus Pleier, begleite Sie in den nächsten Stunden und habe ein bisschen Musik eingepackt für Sie. Foreigner Urgent, für alle, die es ganz eilig haben. Vaya con Dios, What's a Woman, für alle, die ein bisschen in Musik schwelgen wollen. Und BTS mit Swim, für alle, die aktuelle Musik hören wollen. Also, packen wir es an. Servus, schönen Mittwoch.

What a voice, Foreigner, Urgent, hier auf Ramosuri am Vormittag. Und ich habe gestern Abend, vor ins Bett gehen, nochmal kurz geschaut, wie denn die Temperaturen sich so entwickeln in der kommenden Nacht. Und da schaust du dann schon zweimal hin, wenn es dann plötzlich heißt, 2 Grad, 3 Grad vielleicht, also so richtig kalt war es in der vergangenen Nacht. Und der eine oder andere denkt dann schon drüber nach, möglicherweise die Heizung anzuschalten. In vielen Wohnungen laufen sie schon. Wenn man selber darüber bestimmen kann, ob man es jetzt anschalten will oder nicht, ist es ja einfach. Es gibt aber auch Mieter, die entsprechend das nicht können, die darauf angewiesen sind, ob der Vermieter das Ganze schon zur Verfügung stellt. Und wenn es wirklich in der Wohnung unter 18 Grad kalt werden sollte, dann ist auch jetzt im September bereits der Vermieter verpflichtet, die Heizung dann anzuschalten, damit man da die Temperatur wieder ein bisschen nach oben bringt. Ich muss ganz ehrlich sagen, jetzt bei mir in der Wohnung, es ist schon ziemlich frisch, aber ich habe so das Gefühl im September, ich halte es noch durch. Ich will jetzt die Heizung noch nicht anschalten und dann nimmt man dann lieber noch eine Decke mehr in der Nacht irgendwie, damit man sich da ein bisschen wärmen kann. Aber ich gehe davon aus, dass ich irgendwann dann auch demnächst nachgeben muss. Wie ist es bei Ihnen? Schreiben Sie mir noch eine WhatsApp, gerne eine Sprachnachricht direkt ins Studio. Wie schaut es denn bei Ihnen aus? Heizen Sie da schon oder ist es bei Ihnen da noch nicht notwendig? Ich bin gespannt. Milo und Matt Simons, Lay Your Worry Down Here.

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17: Schön langsam wird's. Wärmer draußen. Es war schon sehr kalt heute früh. Temperaturen so im unteren einstelligen Bereich hatten wir da. Jetzt haben wir in Amberg schon gleich 11 Grad, in Grötschenreuth 11 Grad, in Trippach ebenfalls 11 Grad. Tendenz weiter steigen, denn die Sonne wird uns durch den Nachmittag begleiten. Ein paar harmlose Wolken gibt es zwar auch noch, wir kriegen aber trotzdem 17 bis 20 Grad. Der Ramazzuri-Ausblick. Morgen werden die Wolken dann leider wieder ein bisschen mehr. Ein paar Schauer und Gewitter sind dann auch unterwegs, aber am Freitag und am Wochenende wird es dann wieder sonniger und wärmer.
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17: Der Ramazzuri Verkehrsservice, da haben wir derzeit keine aktuelle Störungsmeldung. Gute und sichere Fahrt, kommen Sie gut an Ihr Ziel. Der beste Blitzerservice für die Oberpfalz. Da haben wir natürlich was. Hohenzahn Richtung Vilseck ist gerade reingekommen. Da sind 50.000 Blitzer aufgebaut. Amberg Ensdorf vor der Vilstalbrücke und Pressa-Döllnitz an der Bushaltestelle. Da ist ebenfalls einer gemeldet. Vielen, vielen Dank an all unsere Blitzermelderinnen und Blitzermelder. Weiter geht's mit Musik. Three Doors Down, here without you. Ich bin Markus Pleier. Servus.

Alex Warren, Fever Dream hier auf Ramazzotti am Vormittag. Und vielleicht hängen Sie ein bisschen in den Seilen, weil es in der Früh so kalt war und es dauert jetzt ein bisschen, bis es wieder etwas wärmer wird. Sie brauchen vielleicht so einen richtigen Anschub und deshalb habe ich genau den richtigen Song für Sie am Vormittag hier auf Ramazzotti. Hier ist Cher.

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15: Ich bin Fabian Schaffer. Die Innenstädte bei uns gewinnen wieder an Anziehungskraft für Verbraucherinnen und Verbraucher. Das geht aus einer Umfrage für den Handelsverband hervor. Demnach gaben mehr als 80% an, künftig genauso oft oder sogar häufiger als bisher ihr Stadtzentrum zu besuchen, meistens zum Shopping. Ihr Anteil stieg damit im Vergleich zu einer Befragung aus dem Jahr 2024 um rund 20 Prozentpunkte. Bundesjustizministerin Hubig will das Erstellen, Besitzen und Verbreiten von Vergewaltigungsvideos stärker unter Strafe stellen. Der Staat müsse das klare Signal senden, dass solche Taten keine Kavaliersdelikte seien, sagte sie in der ARD. Heute berät der Bundestag über ein Gesetz, das schärfere Strafen für den Einsatz von K.O.-Tropfen vorsieht. In Verbindung mit Vergewaltigung oder Raub soll die Mindeststrafe dann 5 Jahre betragen. Zwei Kellnerinnen haben auf dem Münchner Oktoberfest einem Besucher das Leben gerettet. Der 78-Jährige war gestern in einem Festzelt zusammengebrochen. Die Bedienungen haben sofort den Notruf verständigt und mit einer Herzdruckmassage begonnen. Andere Kellner schirmten die Stelle mit Decken ab. Nach 10 Minuten konnte der Mann wiederbelebt werden. Er kam in eine Klinik. In deutschen Gewässern sind im Sommer mehr Menschen ums Leben gekommen als noch ein Jahr zuvor. Wie die Deutsche Lebensrettungsgesellschaft mitteilte, ertranken zwischen Anfang Mai und Ende der Sommerferien 248 Menschen, 12 mehr als in der Badesaison 2025. Unter den Toten sind viele junge Männer, die LRG-Präsidentin Vogt.
5: Leichtsinn, Selbstüberschätzung, aber auch mangelnde Schwimmkompetenz, das sind die Stichworte, die man dazu leider geben muss. Und manche setzen sich eben leichtfertig Gefahren aus und sind sich dessen offenbar überhaupt nicht bewusst.
15: Die meisten Badetoten gab es in Bayern. Heute findet erstmals der House Run Weiden statt. Entlang der Strecke kann es zwischen 18.30 Uhr und 19.30 Uhr zu kleineren Verkehrseinschränkungen für Fußgänger und Radfahrer kommen. Straßen werden nicht gesperrt. Entlang der 6,7 Kilometer langen Strecke sind Ordner des Veranstalters eingesetzt, die den Lauf begleiten und an relevanten Punkten unterstützen. Der Start ist am Oberen Markt.
16: Na, beim House Run bin ich gespannt, welches Haus dann gewinnen wird. Ne? Eins ist klar. Das Fertighaus wird ziemlich fertig sein. Egal. Throndorf 12 Grad, Bruck 12 Grad, Konnersreuth 12 Grad und Amberg 11 Grad. Das sind die aktuellen Temperaturen. Also es geht schon langsam nach oben mit den Temperaturen. Am Nachmittag kriegen wir bei viel Sonnenschein und ein paar harmlosen Wolken 17 bis 20 Grad. Der Ramazuri-Ausblick. Morgen werden die Wolken wieder mehr. Es kann auch vereinzelt Schauer und Gewitter geben. Am Freitag und am Wochenende wird es dann wieder sonniger und auch wärmer.
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16: A93 Regensburg Richtung Weiden zwischen Wernberg-Köblitz und Louis-Wildenau. Da ist ein defekter PKW. Der Standstreifen ist da blockiert. Passen Sie da bitte auf. Der beste Blitzerservice für die Oberpfalz. Wo stehen die Blitzer? Einmal auf der Strecke Hohensand Richtung Vilseck. Dann ist Amberg-Ensdorf gemeldet vor der Vilstalbrücke und Pressart-Döllnitz an der Bushaltestelle. Da steht auch einer. Kurz nach 11 haben wir es. Ja, Ramazuri am Vormittag. Ich bin Markus Pleier. Servus. Komm es gut durch diesen Vormittag mit den besten Hits für die Oberpfalz. Dido White Flag gibt's gleich und vorher noch Mr. Eddie Money. Take me home tonight. Ich bin Markus Pleier. Servus.

Ja, das wär's. 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Das sind die Rhythmics Sweet Dreams are made.

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13: Es war A... kalt heute Morgen. Mittlerweile sind wir aus diesem einstelligen Temperaturenbereich raus und gehen auf 14 Grad in Trippach, in Teublitz auf 14 Grad, Amberg 13 Grad. Und es geht sogar noch ein bisschen was heute Nachmittag, denn bei viel Sonnenschein und ein paar harmlosen Wolken kriegen wir 17 bis 20 Grad. Also so ein richtiger, schöner, sonniger Herbsttag heute. Der Ramazuri-Ausblick. Morgen werden die Wolken dann wieder mehr. Ein paar Schauer und Gewitter sind auch unterwegs. Freitag und auch am Wochenende wird es dann wieder sonniger und vor allem am Samstag und Sonntag auch wärmer.
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13: Ja, dann muss die Verkehrsservice. Die B85 haben wir da, kam Richtung Amberg zwischen der Ausfahrt A93, Schwandorf Nord und Kreid. 1 Kilometer Stau, eine Viertelstunde brauchen Sie da länger in diesem Bereich. Der beste Blitzerservice für die Oberpfalz. Folgende Blitzerstandorte sind gemeldet. Hohenzand Richtung Vilseck haben wir einen, da sind 50. Amberg Schwandorf beim Heidweier, da wird gelasert, da sind 70. Und Schwandorf in der Spellstraße gegenüber der Bayer-Tankstelle stadtauswärts, da ist ebenfalls ein Blitzer aufgebaut. Wenn es noch einen haben sollten, einfach kurz anrufen oder gerne eine WhatsApp direkt zu mir ins Studio. Vielen Dank schon mal. Die Killers, Human. Einfach gute Musik. Ich bin Markus Pleier, begleite Sie durch den Vormittag.

So genial. Marillion Kaylee hier auf Ramazzotti. Kurz vor der Mittagspause. 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Auch wenn es da wahrscheinlich noch ein bisschen kälter sein wird als heute früh bei uns in der Oberpfalz. Ich bin Markus Pleier. Ich wünsche Ihnen jetzt schon mal eine schöne Mittagspause. Gleiches 3:15 hier von Masuri.

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12: Ich bin Fabian Schaffer. Die hohen Spritpreise machen Autofahrern zu schaffen. Der ADAC fordert jetzt, die 12-Uhr-Regel an den Tankstellen zu kippen. Auch die Gewerkschaft Verdi kritisiert die Bundesregierung. Ihr geplanter Spritpreisdeckel komme zu spät, heißt es. Fiona Reichert berichtet.
13: Für Verdi gibt es keinen Grund, warum der Spritpreisdeckel erst in ein paar Monaten kommen soll. In der Zeit würden sich die Mineralölkonzerne lediglich weiter die Taschen voll machen. Generell blickt die Gewerkschaft kritisch auf die Pläne der Bundesregierung. Der Tankrabatt beispielsweise gehe am Ende zulasten der Steuerzahler. Stattdessen schlägt Verdi vor, an die Übergewinne der Mineralölkonzerne ranzugehen.
12: Über Jahre war es Trend, dass die Innenstädte zunehmend gemieden wurden. Doch hier gibt es nun offenbar eine Wende. Der Handelsverband teilte mit, dass 80% von ihm befragte Menschen angaben, künftig genauso oft oder noch häufiger ihr Stadtzentrum zu besuchen. Das ist ein Plus von 20% seit 2024. Die Experten sehen das als Zeichen, dass Investitionen und Entwicklungsprogramme wirken. Ein vermisster Taucher ist aus dem Starnberger See tot geborgen worden. Er war gestern Nachmittag in rund 60 Metern Tiefe an der Allmannshauser Steilwand gefunden worden. Im Einsatz waren Tauchroboter, Drohne und Polizeihubschrauber. Der 63-Jährige war am Samstag mit zwei Tauchpartnern unterwegs, als der Sichtkontakt abbrach. Die Polizei geht von keinem Fremdverschulden aus. Berlin, der Wahlsieg der Linken und dubiose Gestalten auf der Party danach. Die Debatte um den linken Abgeordneten Kotschak geht weiter. Jetzt hat die Grünen-Politikerin Mihalic gefordert, Kotschak solle sein Bundestagsmandat niederlegen. Er hatte angekündigt, sich wegen umstrittener Kontakte zur Großfamilie Remo vorerst aus der Öffentlichkeit und aus dem Innenausschuss zurückzuziehen. Jetzt bekomme er fast 12.000 Euro im Monat für nichts, so Mihalic. Bei Mötzing im Kreis Regensburg ist am Montag ein Traktorgespann nach einem Reifenplatzer von der Straße abgekommen und im Straßengraben gelandet. Der Traktor und der erste Anhänger kippten auf die Seite, dabei rutschte ein Großteil der Kartoffelernte herunter. Der Fahrer blieb unverletzt. Es entstand erheblicher Flurschaden und rund 100.000 Euro Sachschaden.
14: Die Sonne, die kommt immer mehr zum Vorschein, begleitet uns durch diesen Mittwochnachmittag bei 15 Grad in Regensburg, in Münchsgrün 14 Grad, Tannsüß 14 Grad, bis 20 Grad geht's nach oben. Paar harmlose Wolken gibt's auch noch, aber die bleiben, wie gesagt, harmlos und die Sonne hat ganz eindeutig die Oberhand. Der Ramazuri-Ausblick, morgen werden die Wolken dann wieder mehr, ein paar Schauer und Gewitter sind dann unterwegs. Freitag und auch am Wochenende wird es wieder sonniger und wärmer.
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14: Der Ramazuri-Verkehrsservice auf der B85 kam Richtung Amberg zwischen Ausfahrt A93 Schwandorf Nord und Kreid. 1 Kilometer Stau, eine Viertelstunde brauchen es da länger. Der beste Blitzerservice für die Oberpfalz. Geblitzt wird auf folgenden Strecken. Einmal auf der B85 Amberg-Schwandorf wird gelasert, und zwar beim Heidbayer. Hohenzand Richtung Filsig ist gemeldet, Pressa-Döllnitz an der Bushaltestelle und Schwandorf-Bellstraße gegenüber der Baywart-Tankstelle stadtauswärts. Da ist auch einer. Essenszeit, es ist kurz nach 12. Das ist die Mittagspause hier auf Ramazuri. Ich bin Markus Bleier, begleite Sie auch durch diese mittagliche Stunde mit einfach guter Musik. Bon Jovi habe ich, Patrick Swayze habe ich mit dabei und Miles Smith und Neil Noren. Drive.

0: Das habe ich geliebt damals in den 80ern. Bon Jovi, Living on a Prayer. Und wenn ich ein bisschen zurückdenke an die 80er Jahre, dann war es bei mir auch so, dass ich da unheimlich gern in ein Buch reingeschaut habe. Und zwar ein ganz besonderes. Eins mit ganz vielen Rekorden drin. Na, wer ist der größte Mensch der Welt gewesen und wer der kleinste und so weiter und so fort. Das Guinness-Buch der Rekorde ist seit vielen, vielen Jahrzehnten immer noch da und nicht mehr wegzudenken. Und es gibt so viele tolle Rekorde. Christian Schäfer beispielsweise aus Unterfranken hat gleich mehrere Rekorde aufgestellt. Er kann sich nämlich sehr, sehr gut ganz, ganz viele Zahlen merken.
1: Ich habe mal irgendwann vor vielen, vielen Jahren einen Fernsehauftritt gesehen, wo damals auch ein Kind eine sehr beeindruckende Gedächtnisleistung vorgeführt hat. Und dann fand ich total spannend. Und er hat gesagt, man kann das lernen. Und dann habe ich eben damals noch ganz klassisch ein Buch gekauft und wirklich diese Techniken gelernt, die dahinter stecken, und es einfach dann trainiert. Ich habe sonst auch ein Gedächtnis wie jeder andere auch. Ich vergesse genauso meine Dinge und wo ich meinen Schlüssel hintue oder sowas.
0: Ja, sagt er jetzt einfach so. Normalerweise kann er wahrscheinlich alles. Na, 18.000 Nachkommastellen von Pi beispielsweise auswendig lernen.
1: Bei Telefonnummern oder auch bei PINs von Bankkarten zum Beispiel kann man probieren, sich aus den einzelnen Ziffern irgendwelche Bilder zu machen. Also das einfachste System wäre, dass ich zum Beispiel für eine 0 ein Ei nehme, weil das Ei von der Form wie eine 0 aussieht. 1 ist vielleicht ein Baum, wegen dem Baumstamm sieht es eigentlich aus wie eine 1. 2 ist ein Fahrrad, wegen 2 Rädern und so weiter. Dann kann man probieren, daraus kleine Geschichten zu basteln und die bleiben dann länger hängen als irgendeine random Telefonnummer.
0: Ja, ich würde die Geschichte wahrscheinlich dann vergessen. Egal, ein Rekord hat er 2010 schon aufgestellt, die meisten Briefumschläge in 30 Sekunden zu reißen, was es nicht alles gibt. Ne? Wenn Sie mal wieder reinschauen wollen in so ein Guinness-Buch der Rekorde, ich habe welche für Sie zurückgelegt. Die kriegen Sie, wenn Sie anrufen hier bei uns und ein bisschen Glück haben bei der Auslosung. 0961 482 4838 ist die Telefonnummer. Guinness Buch der Rekorde. Jetzt anrufen hier bei uns. Jesse Stewart, I need you to hate me.

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19: Ich bin Fabian Schaffer. Die hohen Spritpreise machen Autofahrern zu schaffen. Der ADAC fordert jetzt, die 12-Uhr-Regel an den Tankstellen zu kippen. Auch die Gewerkschaft Verdi kritisiert die Bundesregierung. Ihr geplanter Spritpreisdeckel komme zu spät, heißt es. Fiona Reichert berichtet.
20: Für Verdi gibt es keinen Grund, warum der Spritpreisdeckel erst in ein paar Monaten kommen soll. In der Zeit würden sich die Mineralölkonzerne lediglich weiter die Taschen voll machen. Generell blickt die Gewerkschaft kritisch auf die Pläne der Bundesregierung. Der Tankrabatt beispielsweise gehe am Ende zulasten der Steuerzahler. Stattdessen schlägt Verdi vor, an die Übergewinne der Mineralölkonzerne ranzugehen.
19: Über Jahre war es Trend, dass die Innenstädte zunehmend gemieden wurden. Doch hier gibt es nun offenbar eine Wende. Der Handelsverband teilte mit, dass 80% von ihm befragte Menschen angaben, künftig genauso oft oder noch häufiger ihr Stadtzentrum zu besuchen. Das ist ein Plus von 20% seit 2024. Die Experten sehen das als Zeichen, dass Investitionen und Entwicklungsprogramme wirken. Ein vermisster Taucher ist aus dem Starnberger See tot geborgen worden. Er war gestern Nachmittag in rund 60 Metern Tiefe an der Allmannshauser Steilwand gefunden worden. Im Einsatz waren Tauchroboter, Drohne und Polizeihubschrauber. Der 63-Jährige war am Samstag mit zwei Tauchpartnern unterwegs, als der Sichtkontakt abbrach. Die Polizei geht von keinem Fremdverschulden aus. Berlin, der Wahlsieg der Linken und dubiose Gestalten auf der Party danach. Die Debatte um den linken Abgeordneten Kotschak geht weiter. Jetzt hat die Grünen-Politikerin Mihalic gefordert, Kotschak solle sein Bundestagsmandat niederlegen. Er hatte angekündigt, sich wegen umstrittener Kontakte zur Großfamilie Remo vorerst aus der Öffentlichkeit und aus dem Innenausschuss zurückzuziehen. Jetzt bekomme er fast 12.000 Euro im Monat für nichts, so Mihalic. Bei Mötzing im Kreis Regensburg ist am Montag ein Traktorgespann nach einem Reifenplatzer von der Straße abgekommen und im Straßengraben gelandet. Der Traktor und der erste Anhänger kippten auf die Seite, dabei rutschte ein Großteil der Kartoffelernte herunter. Der Fahrer blieb unverletzt. Es entstand erheblicher Flurschaden und rund 100.000 Euro Sachschaden.
21: Das Wetter bei uns in der Oberpfalz. Ein Kaltstart war das heute früh, aber jetzt können wir uns, wenn es irgendwie die Möglichkeit haben, an der Sonne schön erwärmen. Bei 15 Grad in Neuricht, Haselhof 15 Grad, Rotenstadt 16 Grad. 20 Grad, das sind die Höchstwerte heute. Wenig Wolken, viel Sonnenschein, so rum ist es richtig, gibt es heute den ganzen Nachmittag. Der Ramazuri-Ausblick, morgen am Donnerstag, da sind wieder ein paar mehr Wolken unterwegs, ein paar Schauer und Gewitter gibt es dann auch. Am Freitag und am Wochenende wird es dann wieder sonniger und wärmer.
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21: Der Ramazuri Verkehrsservice, da haben wir derzeit keine Störungsmeldung. Gute Fahrt und schon sind wir beim besten Blitzerservice für die Oberpfalz. Auf der Strecke Amberg-Schwandorf am Heidweier, da sind 70, da wird gelasert. Schwandorf-Bellstraße gegenüber der Bayer-Tankstelle stadtauswärts, Hohenzand Richtung Vilseck und Pressart-Döllnitz an der Bushaltestelle, da sind Blitzer aufgebaut. Hier ist die Mittagspause. Das ist Ramazuri, ich bin Markus Pleier und das ist Ronan Keating. Baby, can I hold you? Ach ja, so richtig schön romantisch.

One Republic, Need Your Love auf Ramazzotti in der Mittagspause um 12:45. Und haben Sie auch manchmal so Geschichten, die Sie persönlich erlebt haben zu irgendwelchen Bands? Also diese Band habe ich eine, ne? Damals in den 90ern irgendwann war das, da war so ein großes Festival in München und da haben die auch gespielt und ich wollte die auch unbedingt anschauen damals, aber irgendwie sind wir dann zu spät gekommen und als wir auf den Parkplatz hingefahren sind, haben wir schon im Hintergrund gehört, dass die schon gespielt haben und sie waren dann auch schon fast fertig mit ihrem Konzert. Schade, schade, damals verpasst, aber im kommenden Jahr sollen sie nach Regensburg kommen. Also, Ohren und Augen auf für die Hooters. All You Zombies. Einfach gute Musik auf Ramazzotti. Mahlzeit.

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20: Ich bin Fabian Schaffer. Die Bundesregierung will Missbrauch von Sozialleistungen wirkungsvoller bekämpfen. Gelingen soll das mit einem 10-Punkte-Plan, den das Kabinett beschlossen hat. Innenminister Dobrindt und Sozialministerin Baas stellen ihn heute im Detail vor. Claudia Wächter berichtet.
21: Die Regierung will harte Kante zeigen. Ganz konkret sind zum Beispiel strengere Regeln für EU-Ausländer geplant, die hier Sozialleistungen bekommen. Man will Schwarzarbeit stärker bekämpfen und vor allem Banden, die Menschen hier ins Land holen, sie ausbeuten und in Schrottimmobilien unterbringen. Es geht also unterm Strich um viel Geld, kriminelle Machenschaften und auch um mehr Gerechtigkeit. Bis Ende des Jahres soll der Aktionsplan umgesetzt werden.
20: Auch die Industriestaatenorganisation OECD geht von einer etwas stärker wachsenden deutschen Wirtschaft aus. Für dieses Jahr wird ein Plus von mehr als 1% vorausgesagt. Ebenso sieht die Prognose für 2027 aus. Die Fachleute der Organisation erarbeiten unter anderem regelmäßig Konjunkturprognosen und sind auch für den weltweit größten Schulleistungstest PISA verantwortlich. Feuerwehr und Polizei haben in einem DHL-Zustellzentrum im mecklenburgischen Leitzen eine mögliche Quecksilbersubstanz gesichert. Die Proben werden jetzt im Labor untersucht. Das kann bis zu 2 Tage dauern. Eine 50-jährige Zustellerin war gestern mit Vergiftungserscheinungen zur Polizei gegangen. Schon am Wochenende hatte es in Neustadt-Glewe einen Quecksilberfund gegeben bei einer Online-Blumenbestellung. Das Landgericht Karlsruhe verhandelt über die Online-Apotheke DM Med. Die Wettbewerbszentrale will das Angebot verbieten lassen. Seit fast einem Jahr verkauft DM apothekenpflichtige Medikamente wie manche Schmerzmittel online. Der Apothekerverband warnt vor einer Verwässerung des Unterschieds zwischen Apotheken und Drogerien. Eine 11-Jährige ist gestern in der Früh am Amberger Busbahnhof von einem unbekannten Mann belästigt worden. Zunächst fragte er nach einer Busverbindung, machte dem Mädchen dann plötzlich Komplimente und berührte es an der Schulter. Zu weiteren Übergriffen kam es nicht. Die Amberger Polizei ermittelt und hat Überwachungsmaßnahmen eingeleitet. Zeugen sollen sich melden.
22: Und wir sind beim Wetter und da gibt's heute Nachmittag viel Sonnenschein bei uns in der Oberpfalz. Nach einem kalten Start in der Früh kommen wir nahe die 20 Grad Marke. 17 haben wir in Neumark derzeit, in Fuchsstein 15, in Weiden 16 Grad. Der Ramazzuri Ausblick, morgen werden die Wolken wieder mehr, ein paar Schauer und Gewitter sind dann auch unterwegs, aber Freitag und auch am Wochenende wird es dann wieder sonniger und wärmer.
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22: Der Ramazzuri-Verkehrsservice, da haben wir derzeit keine Störungsmeldung. Gute Fahrt, kommen Sie gut an Ihr Ziel bei diesem schönen Wetter. Der beste Blitzerservice für die Oberpfalz, da haben wir einen auf der Amberger Straße Richtung Schwandorf, beim Heidweier, da wird gelasert, dann Hohenzand Richtung Vilseck, in Schwandorf-Bellstraße gegenüber der Baywa-Tankstelle und Pressart-Döllnitz an der Bushaltestelle. Wir starten in einen sonnigen Nachmittag mit einfach guter Musik hier auf Ramazzuri. Ich bin Markus Pleier, Ihr Begleiter in der nächsten Stunde. Melissa Etheridge bringt ein bisschen Wasser vorbei. Ne? Willi Valo und Nathalie Avayon sind eher beim Wein mit Summer Wine. Und vorher gibt's noch aus den 80ern The Alan Parsons Project, Don't Answer Me. 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

0: Power Song. Melissa Etheridge hier auf Ramazzotti. Bring me some water. Viertel nach eins ist es. Der Nachmittag hier auf Ramazzotti hat begonnen. Und der eine oder andere hat auch dieses Problem. Na, manchmal ist man nicht so gut drauf. Manchmal macht die Psyche nicht so richtig mit. Und da braucht man einfach irgendjemand, mit dem er vielleicht einfach mal sprechen kann. Und wenn dann niemand da ist, dann ist das blöd. Aber in Weiden beispielsweise, da ist immer jemand da. Denn da gibt's die Oase und da kann man einfach mal hingehen, ohne sich anzumelden.
1: Im Endeffekt darf eigentlich jeder zu uns kommen. Die einzige Voraussetzung ist, dass man 18 Jahre alt ist. Man muss sich nicht anmelden. Die einzigen Dinge, zu denen man sich anmelden muss, sind das Essen und Ausflüge. Man kann den ganzen Tag bleiben. Man kann gezielt zu bestimmten Angeboten kommen. Das ist jedem selber und frei überlassen, wie man das selber machen möchte.
0: Ja, sagt Ursula Hösel von der Oase. Und das Gute ist, man trifft dort auch immer wieder Menschen, die einem vielleicht ein bisschen helfen können.
1: Also was bei uns ja der absolute Vorteil ist, dass auch andere Menschen, die vielleicht Ähnliches schon erlebt haben, die ähnliche Situationen auch schon durchgemacht haben, auch da sind, mit denen man sich unterhalten kann. Und es ist auch immer besser, tatsächlich ja, über Sachen zu reden, weil man so ja auch vielleicht Ideen kriegt, Unterstützungsangebote kriegt.
0: Ja, und die Oase feiert jetzt 30-jähriges Jubiläum. Morgen am Donnerstag gibt es am Abend ein Benefizkonzert. Am 15.10. oder ab dem 15.10. dann eine Ausstellung. Alle Infos zu den Veranstaltungen finden Sie auf unserer Homepage auf ramazzotti.de. Nick Kershaw, The Riddle. Einfach gute Musik. Ramazzotti am Nachmittag.

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14: Ach, da lockt die Sonne schon sehr, ne? Also rausgehen jetzt und draußen ein bisschen sich hinsetzen und von der Sonne anstrahlen lassen. Ich glaube, das würden jetzt alle gern tun. Vielleicht schafft es der ein oder andere noch nach Feierabend ein bisschen Sonne abzubekommen, denn der Morgen war ja sehr kalt und jetzt begleitet uns die Sonne durch den Tag. Das Ganze bei 17 bis 20 Grad. In Bernricht haben wir 16, in Friedensfels 15, in Furt im Wald 17 Grad. Der haben wir so die Ausblick. Morgen wird es ein bisschen trüber, ne? Die Wolken werden mehr, ein paar Schauer und Gewitter können auch unterwegs sein. Am Freitag und am Wochenende wird es dann allerdings wieder sonniger und auch wärmer.
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14: Der Ramazzuri Verkehrsservice, da haben wir derzeit keine Störungsmeldung. Gute Fahrt, sonnige Fahrt durch die Oberpfalz. 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Und zwar auf der Strecke Amberg-Schwandorf-Heidweier, da wird gelasert. Dann in Schwandorf-Bellstraße gegenüber der Bayer-Tankstelle ist einer aufgebaut. Und Hohenzand Richtung Vilseck, da ist auch einer gemeldet. Klasse Song am Nachmittag hier auf Ramazzuri. Colby Calais, Fallen for You. Die besten Hits für die Oberpfalz. Ich bin Markus Pleier. Servus.

Yazoo, don't go hier auf Ramazzuri. Am Nachmittag, 20 vor 2 ist es. Und wie die Energieversorgung in Zukunft aussieht, das können Sie sich in Park Steinwald anschauen. Vom 25. bis 27. September, die RE Solar Zukunftstage finden da statt. Da gibt es alles über Solarenergie, Batteriespeicher, Wärmepumpen, Elektromobilität und so weiter und so fort. Fachvorträge und Beratung und Technik. Und am Sonntag öffnet dann das Ganze für die ganze Familie. Auf jeden Fall einen Besuch wert. Das ist Robbie Williams. 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
19: Ich bin Moritz Einzel. Wer einkaufen geht, soll künftig häufiger einen digitalen statt einen gedruckten Kassenbon bekommen. Einen entsprechenden Gesetzentwurf hat das Bundeskabinett beschlossen. So sollen ab 2028 Papierbelege grundsätzlich durch digitale Belege ersetzt werden. Das hat Bundesfinanzminister Klingbeil mitgeteilt. Ziel ist auch, Steuerhinterziehung durch offene Ladenkassen einzuschränken. Das Bundeskabinett hat zudem einen Fahrplan zum Ausstieg aus Erdgas, Erdöl und Kohle beschlossen. Deutschland verpflichtet sich damit, seinen CO2-Ausstoß aus fossilen Energien bis 2045 auf null zu senken. Bundesumweltminister Schneider stellt das Dokument heute laut Spiegel bei einer UN-Veranstaltung in New York vor. Nach Frankreich und den Niederlanden ist Deutschland das dritte Land mit einer solchen Roadmap. Die Bundesregierung will härtere Strafen für den Einsatz von K.O.-Tropfen. Wer das Mittel für Vergewaltigung oder Raub nutzt, soll künftig mindestens 5 Jahre Haft bekommen. K.O.-Tropfen sollen dann rechtlich wie eine Waffe gelten. Justizministerin Hubich in der ARD.
20: Das ist schon ein starkes Signal und ein starkes Stoppschild. Wenn man weiß, wenn man so etwas tut, dann ist man mit mindestens 5 Jahren Freiheitsstrafe dabei. Das ist ganz wichtig, aber Abschreckung alleine hilft nie. Wir brauchen Aufklärung, wir brauchen eine bessere Prävention.
19: Heute berät der Bundestag erstmals über das Vorhaben. Es wird nicht einfacher, ins Berufsleben einzusteigen. Das zeigt eine Analyse der Jobbörse Indeed. Seit 2022 gibt es rund 2/3 weniger Stellenangebote für Einstiegsjobs. Besonders stark sank das Angebot im Marketing um 75% und in der IT um 77%. Aber in der Pflege sowie bei Lebensmitteln, Gastro und Hotellerie werden weiterhin verstärkt Berufseinsteiger gesucht. Schon wieder fällt ein größerer Gewinn in die Stadt Amberg. Dort hat ein Glückspilz beim Spiel 77 am 16. September 77.777 Euro gewonnen. 3 Jahre hat die Person nun Zeit, sich zu melden. Und außerdem hat ein Gewinner aus Weiden 5.000 Euro eingesackt. Und zwar mit einem Diridari-Los bei der zweite Chance-Ziehung.
21: Na, herzlichen Glückwunsch. Kaum zu glauben, dass heute Herbstanfang ist. Gut, heute Morgen war schon herbstlich kalt, aber mittlerweile ist es richtig schön draußen. Kaum eine Wolke in Sicht und die Temperaturen, die sind auch ganz angenehm in der Sonne. 17 Grad zum Beispiel beim Wild- und Freizeitpark Höhlohe bei Teuplitz. Auch nochmal die 17 im Filztal-Wanderweg. Und wieder die 17 haben wir aktuell beim Naturschutzgebiet Doest. Der Ramasuri-Wetterausblick. Nachts dann ein paar mehr Wolken, dabei dann zwischen 9 und 5 Grad. Morgen früh werden die Wolken dann wieder mehr. Und dann kann es im Laufe des Tages auch immer mal wieder regnen und östlich der Naab auch mal gewittern. Danach wird es aber wieder etwas freundlicher.
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21: Ich habe einen Stau für Sie auf der A6 Pilsen Richtung Nürnberg. Zwischen Weithaus und dem Rastplatz Ulrichsberg planen Sie da etwa 10 Minuten länger ein. Ansonsten keine größeren Verkehrsstörungen. Wo es geht, Ihnen eine gute und vor allem sichere Fahrt. Der beste Blitzerservice für die Oberpfalz. Da sind gerade 3 Stück gemeldet. Einmal Hohenzahn Richtung Filseck, da stehen sie im 50er-Bereich. 70 wird geblitzt von Amberg Richtung Schwandorf. Beim Heidweier, da lasern's. Und der letzte, der steht in Schwandorf in der Bellstraße, gegenüber von der Bayer-Tankstelle. Wenn Sie stadtauswärts fahren, da auch nochmal die 50. Wenn Sie noch was gesehen haben, Staus oder Blitzer, dann rufen Sie gerne an. 0961 482 482, das ist Ihre kostenlose Service-Hotline zu uns ins Studio. Sie können aber auch ganz einfach eine WhatsApp-Nachricht schreiben. Die Nummer dafür auf ramasuri.de. Zehn Jahre ist es her, da haben wir alle zum ersten Mal von Shawn Mendes gehört. Zumindest hier bei uns. In seiner Heimat Kanada kannte man ihn schon so ein bisschen, aber mit seinem zweiten Album Illuminate hatte er es erst endgültig geschafft. Wurde dadurch zum YouTube- und Musical.ly-Star und ist seitdem auch bei uns im Radio nicht mehr wegzudenken. Wir schauen mal ein bisschen zurück in die Zeit, als Longboards langsam vergessen wurden und man den Marvel-Filmen noch richtig folgen konnte, ohne davor irgendwie 100 Filme an und Serien schauen zu müssen. Das Ganze nach 3 Songs von Olivia Dean, den Guns N' Roses und die Four Tops. Die gibt's jetzt mit Loco in Acapulco. Ich bin Alexander Pohlmann und Sie hören Ramasuri am Mittwochnachmittag.

Da geht's mit einem Knall raus bei den Guns N' Roses auf Ramazzuri. Wenn man erfolgreicher Musiker ist, fängt man an, statt an einem neuen Album zu arbeiten, also gefühlt alles andere zu machen. Shawn Mendes zum Beispiel, den sieht man gerade in der Gucci-Werbung. Vor 10 Jahren hätte er selbst nicht gedacht, dass das mal passieren könnte. Aber dann kam eben heute auf den Tag genau vor einer Dekade sein zweites Album, Illuminate, raus.

Mercy, Treat You Better und zuletzt There's Nothing Holding Me Back aus der Deluxe-Version vom Album. Das sind jetzt schon alles Radioklassiker und deswegen gibt's jetzt den hier.

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12: Das Wetter bei uns in der Oberpfalz richtig schön gerade. Blauer Himmel, kaum eine Wolke in Sicht und die Temperaturen, die lassen sich in der Sonne auch wirklich aushalten. Da bewegen wir uns gerade leicht unter 20 Grad. Der Ramazzuri Wetterausblick. Heute Nacht wird es dann etwas kühler, da haben wir dann so zwischen 9 und 5 Grad. Da kommen dann auch wieder neue Wolken auf uns zu ab den Frühstunden. Da gibt es dann morgen auch wieder den Tag verteilt über ein bisschen Regen, vor allem auch östlich der Naab immer mal wieder ein Gewitter, das dann eher am Nachmittag. Die Temperaturen ändern sich nicht viel, aber die nächsten Tage werden dann wieder freundlicher.
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12: Aktuell haben wir keine größeren Verkehrsstörungen auf den Oberpfälzer Straßen. Kommen Sie gut an. Aber es wird geblitzt. Einmal von Hohenzand Richtung Filseck im 50er Bereich. Dann von Ambeck Richtung Schwandorf. Am Heidweier stehen sie, lasern, dort die 70 einhalten. Und der letzte steht in Schwandorf gegenüber von der Baywa-Tankstelle, wenn sie statt auswärts unterwegs sind, die 50 einhalten. Danke an Martin, Alois und Marc fürs Bescheid geben. Wenn Sie noch was gesehen haben, Staus oder Blitzer, dann geben Sie es gerne durch. Alle Nummern zu uns ins Studio auf ramazzuri.de.

Fergal Sharkey hier bei uns auf Ramazzuri. Wir gehen jetzt zu einem Mann, der in den 80ern in einer tiefen Schreibblockade steckte. Und zwar so tief, dass er einfach nicht mehr wusste, wohin mit sich selbst. Und dann hat er einen Rat von einem Bekannten befolgt. Geh doch einfach irgendwo hin, wo du noch nie warst. Und dann hat es Mark Cohn nach Memphis gezogen. Und ich glaube, Sie wissen schon, wonauf das hinausläuft. Er war dann einmal in Graceland, dann schlenderte er auch über die Beale Street. Und in einer Kirche in Arkansas hat er dann eine Gospelsängerin miterlebt, die dann alles verändert hat. Und diese Erfahrung hat ihn dann zu unserem nächsten Song inspiriert. Zu, natürlich, Walking in Memphis.

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17: Ich bin Moritz Einzel. Die Bundesregierung will Sozialmissbrauch eindämmen. Sie hat dazu einen 10-Punkte-Plan beschlossen. Unter anderem in den Fokus rücken Banden, die EU-Bürger aus Südosteuropa nach Deutschland holen und sie mit Scheinarbeitsverhältnissen ausstatten, damit sie als Aufstocker Anspruch auf Sozialleistungen erlangen. Untergebracht werden diese Menschen oft in Schrottimmobilien. Wer einkaufen geht, soll künftig häufiger einen digitalen statt einen gedruckten Kassenbon bekommen. Dazu hat das Bundeskabinett einen Gesetzentwurf des Finanzministeriums beschlossen. Demnach sollen Papierbelege ab 2028 grundsätzlich durch digitale Belege ersetzt werden. Claudia Wächter berichtet.
18: Oft landen sie auf dem Bürgersteig oder auf der Fußmatte im Auto. Die Kassenbons nerven einfach viele. Und auch Bundesfinanzminister Klingbeil findet, die Dinger sorgen für einen unnötigen Bürokratiewust und begünstigen Steuerhinterziehung. Deshalb also digital. Allerdings nicht alle müssen umstellen. Unternehmer zum Beispiel, die wenig Umsatz machen, die dürfen auch weiterhin Kassenbelege ausgeben.
17: Die EU-Kommission verlost im Oktober rund 41.000 kostenlose Interrail-Tickets. Bewerben können sich 18-Jährige aus der EU und assoziierten Ländern, die 2008 geboren sind. Für Deutschland sind rund 7.000 der Discover-EU-Tickets reserviert. Ziel sei es, jungen Menschen ein Gefühl für die EU zu vermitteln. Weg mit der 12-Uhr-Regel an Tankstellen, das fordert der ADAC. Durch die Regel gäbe es zwar täglich deutlich weniger Preisänderungen und der Zeitpunkt der Preiserhöhung sei vorhersehbarer, das habe die Preise aber keineswegs gesenkt, teilte der ADAC mit. Vielmehr sei die Preisdifferenz innerhalb eines Tages deutlich gewachsen. Ein ungewöhnlicher Nachbarschaftsstreit hat gestern die Polizei in Neuenburg vorm Wald beschäftigt. Ein Bauer und eine Bäuerin stritten sich lautstark um ein neugeborenes Kalb. Beide hatten ihre trächtigen Kühe auf benachbarten Weiden stehen und beanspruchten das nur wenige Stunden alte Tier für sich. Weil nicht alle Kühe zu sehen waren, ließ sich die Frage nach dem rechtmäßigen Besitzer vor Ort nicht klären. Die Polizei musste anrücken und schlichtete den Streit.
19: Okay, darüber Nachbarschaftsstreit. Na gut, das Wetter bei uns in der Oberpfalz, richtig schön gerade. Die Sonne scheint, der Himmel ist blau, Wolken sind wirklich nur selten zu sehen. Und die Temperaturen, die haben aktuell 18 Grad bei der Nahuferpromenade, nochmal die 18 Grad bei der beim Eichenhorstviertel in Amberg. Und die 18 Grad haben wir auch aktuell beim unteren Markt hier bei uns in Weiden. Der Ramasuri-Wetterausblick. Nachts gibt es dann ein paar mehr Wolken. Die werden in der Früh dann auch immer mehr. Dann kann es morgen auch wieder anfangen zu regnen. Östlich der Naab dann auch mal ein Gewitter mit dabei. Die Temperaturen ändern sich aber wenig. Da geht es auch in den nächsten Tagen wieder deutlich freundlicher los.
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19: Nix los auf den Oberpfälzer Straßen. Kommen Sie gut an. Aber es wird geblitzt. Einmal von Hohenzahn Richtung Filseck, dort die 50 einhalten. Dann Amberg Richtung Schwandorf beim Heidweier Lasern, dort 70 erlaubt. Außerdem haben wir einen direkt in Schwandorf, gegenüber von der Baywa Tankstelle in der Bellstraße. Wenn Sie statt auswärts fahren, da auch nochmal etwas langsamer. Und der letzte, der steht auf der Startstraße 2165, Teuern Richtung Wolfsbach. Dort sind 100. Danke an Alex fürs Bescheid geben. Wenn Sie noch was gesehen haben, Staus oder Blitzer, dann rufen uns gerne an. 0961 482 482, das ist Ihre kostenlose Service-Hotline zu uns ins Studio. Es ist offiziell, der Herbst ist da. Hat mich jetzt ehrlich überrascht, als ich in den Kalender geschaut habe und es da stand. Ich dachte, wir haben jetzt vielleicht noch so ein, zwei Wochen. Aber gut, dann packen wir schon mal die Rollkragenpullis, Duftkerzen und die Harry Potter DVD-Box aus und kuscheln uns schön ein. Was ist das Schönste am Herbst? Schicken Sie gerne Sprachnachricht ans Studio-Handy. Die Nummern dazu finden Sie auf ramasuri.de. Und dann hören wir uns mal an, was die Nase vorn hat. Pumpkin Spice oder bunte Blätter? Das in knapp 10 Minuten. Davor gibt's einfach gute Musik. Wir starten mit Kylie Minogue. I should be so lucky am Mittwochnachmittag auf Ramasuri. Ich bin Alexander Pohlmann. Servus.

0: Ace of Base hier bei uns auf Ramazzuri. Der Sommer ist jetzt offiziell durch, im Herzen ist er aber noch bei uns. Ist ja auch richtig schön draußen, aber heute früh, da hat man schon gemerkt, puh, also nur das T-Shirt reicht jetzt nicht mehr aus. Eine Hose wäre jetzt wahrscheinlich auch noch gut. Aber es ist jetzt nichts Schlechtes, dass der Herbst da ist. Ist ja auch richtig schön.
1: Ja, eine neue Jahreszeit ist ja immer schön. Zu sehen, wie die Blätter sich langsam färben.
2: Ja, so auch die Zeit daheim, diese Gemütlichkeit dann. Gesellschaftsspiele mit den Kindern, Kastanien sammeln.
3: Auf die neuen Sachen, die ich gekauft habe. Auf den Pulli und die Stiefel.
4: Ich freue mich einfach auf den Herbst.
5: Auf die Wärmflasche.
6: Wir werden öfter Bergwandern gehen.
7: Kühlere Nächte mit besserem Schlaf.
8: Und so diese ganze Halloween-Season geht ja auch los. Und dann die Dekoration dazu, das gefällt mir immer ganz gut im Herbst.
0: Oh ja, mir auch. Der Horror-Oktober ist ja auch nur noch eine Woche entfernt. Und oh ja, da wird dann erstmal schön blutgericht in Texas die ganze Halloween-Reihe und natürlich auch Rocky Horror Picture Show zum Andenken an Tim Curry geschaut.
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5: Der Himmel, der strahlt im schönsten Blau. Die Wolken, die sind jetzt immer weniger geworden, weil sie überhaupt da waren. Und die Temperaturen, die können sich ja relativ sehen lassen. Da bewegen wir uns gerade so um die 18 Grad in der gesamten Region. Der Ramasuri-Wetterausblick. Heute Nacht wird es dann etwas abkühlen, so 9 bis 5 Grad sind da drin. Da bilden sich dann in der Früh auch neue Wolken und der Tag morgen wird dann auch nochmal etwas nasser. Der Regen, der kommt zurück, vor allem östlich der Naab kann es da auch mal gewittern. Aber danach wird es die nächsten Tage immer freundlicher.
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5: Aktuell ist uns nichts gemeldet von den Oberpfälzer Straßen. Wo es geht, Ihnen eine gute und vor allem sichere Fahrt. Aber es wird noch geblitzt. Einmal Hohenzahn Richtung Filseck. Dort die 50 einhalten. 70 sind erlaubt von Amberg Richtung Schwandorf. Da lasern's beim Heidweier. Dann auch nochmal in Schwandorf direkt gegenüber von der BayWa-Tankstelle in der Bellstraße. Wenn Sie statt auswärts fahren, da nochmal die 50 einhalten. Dann haben wir auch nochmal die Startstraße 2165, teuer in Richtung Wolfsbach. Da im 100er Bereich werden es auch nochmal geblitzt. Und der letzte steht zwischen Kohlberg und Etzenricht auf Höhe von Hannersgrün in der Senke, die 80 einhalten. Wenn Sie noch was gesehen haben, Staus oder Blitzer, dann rufen Sie gerne an. 0961 482 482, das ist Ihre kostenlose Service-Hotline zu uns ins Studio. Sie können aber auch ganz einfach eine WhatsApp-Nachricht schreiben, die Nummern dafür auf ramasuri.de. Es geht durch den Mittwochnachmittag, das ist Halbzeit mit Anastasia und Heavy on My Heart.

Das ist Ramazzuri mit der legendären Whitney Houston. 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Karten gibt's bei der Touristinformation Tirschenreuth oder auch online.

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8: Ich bin Moritz Einzel. Spätestens bis 2045 will Deutschland keine fossilen Energieträger mehr nutzen. Das sieht ein Fahrplan vor, der vom Bundeskabinett verabschiedet wurde, berichten mehrere Medien. Umweltminister Schneider betont, dass eine Abkehr von Öl, Gas und Kohle die einzige Lösung sei, um die deutsche Energieversorgung unabhängig und sicher zu gestalten. In Hamburg sind rund 1000 Menschen zum Extremwetterkongress zusammengekommen. 3 Tage lang beraten unter anderem Meteorologen, Klimaexperten und Journalisten über das Thema, gerade vor dem Hintergrund von Hitze und Trockenheit im zurückliegenden Sommer. Die Fachtagung beschäftigt sich damit, wie der Klimawandel das Auftreten von Extremwetterereignissen beeinflusst. Die Bundesregierung will den Einsatz von K.O.-Tropfen härter bestrafen. Der Bundestag befasst sich heute erstmals mit dem Gesetzentwurf. K.O.-Tropfen sollen demnach künftig wie Waffen eingestuft werden. Wer sie etwa für Vergewaltigungen nutzt, muss dann damit rechnen, mindestens 5 Jahre ins Gefängnis zu kommen. Justizministerin Hubich sprach von einem abschreckenden Signal. Jürgen Klopp fühlt sich bestens vorbereitet auf sein Debüt als Bundestrainer. Auch das mit dem Singen haut hin, hat er am Rande des Abschlusstrainings in Herzogenaurach gesagt.
9: Ich glaube, schon beim Supercup, da wird die Nationalhymne gesungen. Ich wusste gar nicht, dass ich die Nationalhymne drauf habe. Also komplett. Das war mir neu. Ich habe sie selten gesungen zu Hause, wenn ich ein Länderspiel geguckt habe, um ehrlich zu sein.
8: Heute reist der DFB-Tross nach Amsterdam. Da darf Klopp dann morgen Abend erstmals als Bundestrainer die Nationalhymne singen. Die deutsche Fußballnationalmannschaft trifft zum Auftakt in der Nations League auf die Niederlande. Heute findet erstmals der House Run Weiden statt. Entlang der Strecke kann es zwischen 18.30 Uhr und 19.30 Uhr zu kleineren Verkehrseinschränkungen für Fußgänger und Radfahrer kommen. Straßen werden nicht gesperrt. Entlang der 6,7 Kilometer langen Strecke sind Ordner des Veranstalters eingesetzt, die den Lauf begleiten und an relevanten Punkten unterstützen. Der Start ist am Oberen Markt.
10: Und dafür ist das Wetter ja auch perfekt. Die Sonne scheint, Wolken sind wirklich kein Thema. Der Himmel ist blau. Und die Temperaturen, die sind auch relativ angenehm in der Sonne. 18 Grad haben wir zum Beispiel beim Procard Raceland in Wackersdorf. Auch nochmal die 18 Grad am Naturbad in Schneidenbach und 17 Grad aktuell an der Kreuzbergkirche in Pleistein. Der Ramasuri-Wetterausblick. Nachts dann kommen ein paar mehr Wolken. Die Temperaturen gehen runter auf so 9 bis 5 Grad, die Tiefstwerte. Dann in den Frühstunden kommen die Wolken immer mehr zu uns in die Oberpfalz und werden dann auch immer dicker. Da kommt dann Regen auf uns zu. Morgen den ganzen Tag immer mal wieder nass. Östlich der Naab gibt es dann auch mal ein heftigeres Gewitter. Aber danach, dann wird es die Tage immer schöner und auch wieder etwas wärmer.
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10: Aktuell nichts los. Sie haben freie Fahrt. Aber nicht so schnell, es wird nämlich noch geblitzt. Einmal auf der Startstraße 2165 Teuern Richtung Wolfsbach im 100er Bereich. Dann auch nochmal zwischen Kohlberg und Etzenricht auf Höhe von Hannersgrün. In der Senke wird die 80 gemessen. Und der letzte steht in Schwandorf in der Bellstraße gegenüber von der Bayer Tankstelle. Wenn Sie statt auswärts unterwegs sind, die 50 einhalten. Wenn Sie noch was gesehen haben, Staus oder Blitzer, dann rufen Sie gerne an 0961 482 482 oder gerne auch per WhatsApp-Nachricht oder Sprachnachricht. Die Nummern dafür auf ramasuri.de. Boah, war es heute nachtkalt und ich Depp hab die Heizung nicht angemacht. Aber gut, da bin ich selbst schuld. In der Wohnung kann es jetzt aber sein, dass man friert, Heizung auf 5 stellt und trotzdem tut sich nichts. Das ist jetzt richtig bitter, aber vor allem auch gegen das Gesetz. Richter Alexander Fohlmann ist jetzt für Sie da und klärt über die Regeln auf, an die sich Vermieter bei der Heizung halten müssen. Das gleich. In der Zwischenzeit heizen wir uns mit Musik auf. Ich habe für Sie Katy Perry mit Hot and Cold hier bei uns auf Ramasuri.

Das ist genau die richtige Energie für den Nachmittag auf Ramazzuri von Fastboy. Heute Nacht war ich selbst schuld, dass mir kalt war. Ich war einfach zu faul zum Aufstehen und die Heizung anzumachen, bin ich ganz ehrlich zu Ihnen. Aber was, wenn man an der Heizung dreht und dreht und da tut sich erstmal nichts? Natürlich muss man erstmal den Vermieter anrufen und ihm dann sagen, ey, mach mal die Heizung an. Es kann aber sein, dass er sagt, ja, aber die übliche Heizperiode ist vom 1. Oktober bis zum 30. April. Ich mache jetzt erstmal gar nichts an. So, der lügt. Ja, ganz einfach, der lügt. So eine Regel gibt's gar nicht. Der Vermieter muss dafür sorgen, dass es nachts warm genug ist und auch tagsüber. 18 Grad müssen immer mindestens drinnen sein. Ansonsten können sie dagegen vorgehen. Ist nämlich ein ganz einfacher Mietmangel. Somebody.

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2: Ich bin Moritz Einzel. Die Bundesregierung will härtere Strafen für den Einsatz von K.O.-Tropfen. Wer das Mittel für Vergewaltigung oder Raub nutzt, soll künftig mindestens 5 Jahre Haft bekommen. K.O.-Tropfen sollen dann rechtlich wie eine Waffe gelten. Justizministerin Hubich in der ARD.
3: Das ist schon ein starkes Signal und ein starkes Stoppschild. Wenn man weiß, wenn man so etwas tut, dann ist man mit mindestens 5 Jahren Freiheitsstrafe dabei. Das ist ganz wichtig, aber Abschreckung alleine hilft nie. Wir brauchen Aufklärung, wir brauchen eine bessere Prävention.
2: Heute berät der Bundestag erstmals über das Vorhaben. Es wird nicht einfacher, ins Berufsleben einzusteigen. Das zeigt eine Analyse der Jobbörse Indeed. Seit 2022 gibt es rund 2/3 weniger Stellenangebote für Einstiegsjobs. Besonders stark sank das Angebot im Marketing um 75% und in der IT um 77%. Aber in der Pflege sowie bei Lebensmitteln, Gastro und Hotellerie werden weiterhin verstärkt Berufseinsteiger gesucht. Schon wieder fällt ein größerer Gewinn in die Stadt Amberg. Dort hat ein Glückspilz beim Spiel 77 am 16. September 77.777 Euro gewonnen. 3 Jahre hat die Person nun Zeit, sich zu melden. Und außerdem hat ein Gewinner aus Weiden 5.000 Euro eingesackt. Und zwar mit einem Diridari-Los bei der zweiten Chance-Ziehung.
4: Glückspilz ist da wahrscheinlich sogar noch untertrieben. Das Wetter bei uns gibt uns jetzt etwas Glück, denn der Himmel, der ist richtig schön. Die Wolken, die sind kaum zu beachten. Die Temperaturen, die sind relativ mild. 18 Grad in der gesamten Oberpfalz, so leicht darunter ist auch mal mit dabei. Der Ramazzuri-Wetterausblick. Heute Nacht kühlt es dann ab auf bis zu 5 Grad. Morgen geht's dann wieder los mit den Wolken und auch wieder mit dem Regen. Da überzieht es uns einmal von links nach rechts. Die ganze Oberpfalz wird einmal kurz nass. Da gibt es dann auch vor allem östlich der Naab auch mal ein Gewitter. Danach wird es aber die nächsten Tage immer freundlicher und sogar noch mal ein bisschen wärmer.
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4: Auf der A6 Nürnberg Richtung Pilsen zwischen Leuchtenberg und Fohnstrauß West bitte etwas aufpassen. Da liegen Gegenstände auf der Fahrbahn und da ist auch eine Ölspur auf der Fahrbahn. Dann der beste Blitzerservice für die Oberpfalz. Da sind gerade 2 Stück gemeldet. Einmal auf der Startstraße 2165, teuer in Richtung Wolfsbach im 100er-Bereich einmal. Und dann auch noch zwischen Kohlberg und Etzenricht auf Höhe von Hannersgrün. Da wird in der Senke die 80 geblitzt. Wenn Sie noch was gesehen haben, Staus oder Blitzer, dann ruf uns gerne an 0961 482 482. Das ist Ihre kostenlose Service-Hotline zu uns ins Studio. Es geht Richtung Feierabend mit der besten Musik für die Oberpfalz. Jetzt mit Hertz und Stay.

Teddy Swims auf Ramazzuri. Demokratie erleben, diskutieren und miteinander ins Gespräch kommen. Darum geht's bei der langen Nacht der Demokratie. Nächsten Freitag, das ist der 2. Oktober, wird dazu auch in Weiden und im Landkreis Neustadt an der Waldnaab einiges geboten. Verschiedene Aktionen und Veranstaltungen laden dazu ein, unterschiedliche Perspektiven kennenzulernen und miteinander ins Gespräch zu kommen. Los geht's am Abend vor dem Tag der Deutschen Einheit.

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21: Ich bin Moritz Einzel.
1: Berlin will seine Bewerbung um Olympische Spiele zurückziehen. Hintergrund ist, dass eine Kommission des Deutschen Olympischen Sportbundes die Berliner Bewerbung als die schlechteste bewertet hatte. Auch die Berliner Wahlsiegerin Eralp von der Linken hatte sich klar gegen Olympia in der Bundeshauptstadt ausgesprochen. Damit bleiben bei der Abstimmung über den nationalen Bewerber am Samstag noch München und die Region Köln-Rhein-Ruhr übrig. Die Bundesregierung hat einen Aktionsplan gegen den Missbrauch von Sozialleistungen vorgelegt. Entscheidend sei, dass der Datenaustausch funktioniert zwischen Sozial-, Finanz- und Sicherheitsbehörden, sagte Innenminister Dobrindt.
21: Was selbstverständlich klingt, ist alles andere als selbstverständlich. Bisher haben wir in weiten Teilen keinen funktionierenden Datenaustausch zwischen den Behörden, die aber dazu beitragen könnten, sofort bei identifizierten Betrug auch entsprechende Maßnahmen zu ergreifen.
1: Auch gegen Vermieter von sogenannten Schrottimmobilien soll härter vorgegangen werden. Dabei werden Menschen aus Südosteuropa in heruntergekommenen Wohnungen untergebracht, um dann hier Sozialleistungen zu beziehen. Wer einkaufen geht, soll künftig häufiger einen digitalen statt einen gedruckten Kassenbon bekommen. Einen entsprechenden Gesetzentwurf hat das Bundeskabinett beschlossen. So sollen ab 2028 Papierbelege grundsätzlich durch digitale Belege ersetzt werden. Ziel sei es, neben Bürokratieabbau auch Steuerhinterziehung durch offene Ladenkassen einzuschränken. Bayerns Wirtschaftsminister Aiwanger will, dass die 12-Uhr-Regel für Spritpreise abgeschafft wird. Sie wurde unter anderem eingeführt, um die Spritpreise zu senken. Dieses Experiment sei gescheitert, so der Freie Wählerchef. Ähnlich hatte sich auch der ADAC geäußert. Seit April dürfen die Spritpreise nur noch einmal am Tag zur Mittagszeit erhöht werden. Schwarzer Montag vorgestern für einen 70-jährigen Maserati-Fahrer aus dem Kreis Hof. Kurz nach der Auffahrt auf die A9 bei Münchberg verlor der Sportwagen an Leistung. Dann schlugen Flammen aus dem Motorraum und einem Radkasten. Der Fahrer konnte sich auf den Standstreifen retten. Ein beherzter Trucker löschte den Brand mit einem Feuerlöscher. Der Schaden rund 80.000 Euro. Verletzt wurde niemand.
22: Und das ist die Hauptsache. Das Wetter bei uns in der Oberpfalz richtig schön. Die Sonne scheint, der Himmel, der strahlt im schönsten Blau. Und die Temperaturen, die sind auch relativ angenehm. 17 Grad haben wir aktuell im Fremdtal in Trausnitz, 18 Grad bei Königstein und nochmal die 18 Grad in Speinshardt. Der Ramasuri-Wetterausblick, nachts dann ein paar mehr Wolken. Die Temperaturen gehen auch zurück auf so 9 bis 5 Grad. In der Früh kommt dann der Regen zurück zu uns in die Oberpfalz. Der überzieht uns einmal auch den ganzen Tag über. Es bleibt da nicht trocken, leider. Aber in den nächsten Tagen wird es dann wieder etwas freundlicher. Die Sonne kommt öfter raus, die Wolken werden wieder weniger und die Temperaturen, die steigen auch in den nächsten Tagen immer weiter an.
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22: Auf der A6 Nürnberg Richtung Pilsen zwischen Leuchtenberg und Fohrenstrauß West bitte etwas aufpassen. Da liegen Gegenstände auf der Fahrbahn und da kommt es auch zu einer Gefahr durch eine Ölspur. Dann die A93 Regensburg Richtung Weiden zwischen Ponholz und Teublitz auch nochmal etwas aufschauen. Da liegt nämlich ein Eimer auf der Fahrbahn. Ansonsten keine größeren Verkehrsstörungen. Wo es geht, Ihnen eine gute und vor allem sichere Fahrt. Es wird noch geblitzt und zwar zweimal. Einmal auf der Startstraße 2165 Teuern Richtung Wolfsbach, dort die 100 einhalten. Und dann noch zwischen Kohlberg und Etzenricht auf Höhe von Hannersgrün, da stehen sie in der Senke und blitzen die 80. Wenn Sie noch was gesehen haben, Staus oder Blitzer, dann rufen Sie gerne an 0961 482 482 oder gerne auch per WhatsApp-Sprachnachricht. Die Nummern dafür auf ramasuri.de. Wenn Sie eine Flasche Ketchup in nur 32,36 Sekunden austrinken können, dann herzlichen Glückwunsch. Sie haben jetzt wahrscheinlich Bauchschmerzen, aber auch einen Weltrekord aufgestellt. Etwas leckerer ging es heute bei uns zu. Wir wollten den Rekord der gestapelten Donuts brechen. Ob wir das geschafft haben, das lasse ich an dieser Stelle mal offen. Das können Sie sich auf Instagram oder Facebook anschauen. Aber um Rekorde geht's auch in nach einfach guter Musik. Da habe ich für Sie James Blunt mitgebracht. Lee Ann Rimes auch nochmal. Und die Bee Gees, die haben es wieder geschafft. Sie Sie haben wieder gewonnen in You Win Again. Es ist Feierabend, auch bei uns auf Ramazzuri. Ich bin Alexander Pohlmann und wünsche Ihnen einen wunderschönen Feierabend schon mal.

0: Da hat sie recht. Leanne Rimes mit Can't Fight the Moonlight auf Ramazzuri. Es gibt ganz komische Rekorde und alle stehen sie im Guinness-Buch der Rekorde. Wussten Sie zum Beispiel, dass der Rekord für die meisten Schnecken im Gesicht von einem 9-Jährigen aufgestellt wurde? Oder dass die meisten Klodeckel in einer Minute von einem Amerikaner mit dem Kopf zerhauen wurden? Sie alle stehen im Guinness-Buch der Rekorde. Das Neue ist jetzt raus und da steht auch ein Mann aus Unterfranken drin. Christian Schäfer hat gleich mehrere Weltrekorde aufgestellt. Er kann sich nämlich krass viele Zahlen merken.
1: Ich habe mal irgendwann vor vielen, vielen Jahren einen Fernsehauftritt gesehen, wo damals auch ein Kind eine sehr beeindruckende Gedächtnisleistung vorgeführt hat. Und dann fand ich total spannend und er hat gesagt, man kann das lernen. Und dann habe ich eben damals noch ganz klassisch ein Buch gekauft und wirklich diese Techniken gelernt, die dahinter stecken und es einfach dann trainiert. Ich habe sonst auch ein Gedächtnis wie jeder andere auch. Ich vergesse genauso meine Dinge und wo ich meinen Schlüssel hin tue oder sowas.
0: Na, dann hol uns doch mal ab. Ich kann mir nicht mal meine eigene Handynummer merken. Wie schaffst du es dann, 18.000 Nachkommastellen von Pi auswendig zu lernen?
1: Bei Telefonnummern oder auch bei PINs von Bankkarten zum Beispiel kann man probieren, sich aus den einzelnen Ziffern irgendwelche Bilder zu machen. Also das einfachste System wäre, dass ich zum Beispiel für eine 0 ein Ei nehme, weil das Ei von der Form wie eine 0 aussieht. 1 ist vielleicht ein Baum, wegen dem Baumstamm sieht es eigentlich aus wie eine 1. 2 ist ein Fahrrad, wegen 2 Rädern und so weiter. Und dann kann man probieren, daraus kleine Geschichten zu basteln und die bleiben dann länger hängen als irgendeine random Telefonnummer.
0: Na, Eselsbrücken also. Angefangen hat es bei Christian als Schüler schon. 2010 hat er den Rekord aufgestellt, die meisten Briefumschläge in 30 Sekunden zu zerreißen. Seitdem kamen noch ein paar mehr dazu. Der letzte war es, unter Wasser die meisten Dezimalzahlen auswendig zu kennen. Eine Riesenleistung. Wird das auch belohnt?
1: Ja, schön wäre es, wenn man damit Geld verdienen könnte. Es ist wirklich Ruhm und Ehre. Man kriegt dann die Urkunde natürlich von Guinness zugeschickt, die man im Rekordfall dann irgendwo aufhängen kann. Ansonsten ist es wirklich Ruhm und Ehre. Und wie jetzt in dem konkreten Fall mit dem Guinness-Buch eben der Eintrag, was ja so ein Kindheitstraum natürlich ist, von mir zumindest war das einer, wenn man dieses große Buch sieht mit all den vielen Rekorden, da doch irgendwann eines Tages mal drin zu stehen. Und das ist halt dann der Lohn dafür.
0: Das glaube ich auf jeden Fall. Und wenn Sie ihn jetzt auch da drin sehen wollen und noch viel mehr Weltrekorde, wir haben für Sie die neueste Ausgabe vom Guinness Buch der Rekorde schon mal zur Seite gelegt. Einfach anrufen unter der 0961 482 4838 und schon gehört Ihnen das Buch der Rekorde. Und jetzt James Arthur, ein Mann der Rekorde auf Ramazzuri mit Bittersweet Love.

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16: Ich bin Moritz Einzel. Die EU-Kommission verlost im Oktober rund 41.000 kostenlose Interrail-Tickets. Bewerben können sich 18-Jährige aus der EU und assoziierten Ländern, die 2008 geboren sind. Für Deutschland sind rund 7.000 der Discover-EU-Tickets reserviert. Ziel sei es, jungen Menschen ein Gefühl für die EU zu vermitteln. Weg mit der 12-Uhr-Regel an Tankstellen, das fordert der ADAC. Durch die Regel gäbe es zwar täglich deutlich weniger Preisänderungen und der Zeitpunkt der Preiserhöhung sei vorhersehbarer, das habe die Preise aber keineswegs gesenkt, teilte der ADAC mit. Vielmehr sei die Preisdifferenz innerhalb eines Tages deutlich gewachsen. Ein ungewöhnlicher Nachbarschaftsstreit.

0: Streit hat gestern die Polizei in Neuenburg vorm Wald beschäftigt. Ein Bauer und eine Bäuerin stritten sich lautstark um ein neugeborenes Kalb. Beide hatten ihre trächtigen Kühe auf benachbarten Weiden stehen und beanspruchten das nur wenige Stunden alte Tier für sich. Weil nicht alle Kühe zu sehen waren, ließ sich die Frage nach dem rechtmäßigen Besitzer vor Ort nicht klären. Die Polizei musste anrücken und schlichtete den Streit.
1: Dann gibt's halt geteiltes Sorgerecht. Das Wetter bei uns in der Oberpfalz, richtig schön. Die Sonne scheint, der Himmel, der ist ein bisschen milchig geworden, aber das stört uns gar nicht. Die Temperaturen, die sind relativ angenehm. Da bewegen wir uns in der gesamten Oberpfalz leicht unter 20 Grad. Der Ramazzuri Wetterausblick. Heute Nacht dann so 9 bis 5, dann kommt auch wieder die Wolken zurück. Morgen in der Früh überzieht uns so ein kleines Regengebiet. Am Nachmittag wird das dann wieder etwas größer. An den Temperaturen ändert sich dabei aber erstmal nichts. Die nächsten Tage wird es dann wieder etwas freundlicher, die Sonne kommt öfter raus, die Wolken werden wieder seltener, genauso auch der Regen und dann geht's auch nochmal wieder rauf mit den Temperaturen.
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1: Auf der A93 Regensburg Richtung Weiden. Zwischen Ponholz und Teuplitz bitte etwas aufpassen. Da liegt noch ein Eimer auf der Fahrbahn. Ansonsten keine größeren Verkehrsstörungen. Kommen Sie gut an. Aber ein bisschen vom Gas auf der Startstraße 2165. Teuern Richtung Wolfsbach. Da wird im 100er-Bereich geblitzt. Und dann haben wir auch noch einen zwischen Kohlberg und Etzenricht auf Höhe von Hannasgrün in der Senke, dort die 80 erlaubt. Wenn Sie noch was gesehen haben, Staus oder Blitzer, dann geben Sie es gerne durch 0961 482 482 oder gerne auch per WhatsApp-Sprachnachricht, die Nummern dafür auf ramazzuri.de. Es geht durch den Feierabend mit der besten Musik für die Oberpfalz, Maria Menna, All This Time.
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kriegt man direkt gute Laune mit Nico Santos auf Ramazzuri. Herbstzeit ist Erntezeit und das wird am Sonntag in Waldsassen natürlich gefeiert. Von 10 bis 17 Uhr findet im Kloster- und Naturerlebnisgarten die traditionelle Ernte- und Obstbörse statt. Und wie der Name schon sagt, können Sie da regionales Obst und Gemüse entdecken, verschiedene Produkte probieren und sich mit selbstgemachten Spezialitäten eindecken, Marmeladen und Zeugs. Dazu gibt's Musik und jede Menge rund um Garten und Natur. Und das Beste, der Eintritt ist frei.

0: 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Ging es hin? 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
17: Ich bin Moritz Einzel. Das Bundeskabinett hat einen Fahrplan zum Ausstieg aus Erdgas, Erdöl und Kohle auf den Weg gebracht. Der entsprechende Entwurf wurde den Vereinten Nationen präsentiert. Deutschland verpflichtet sich damit, seinen CO2-Ausstoß aus fossilen Energien bis 2045 auf null zu senken. Nach Frankreich und den Niederlanden ist Deutschland das dritte Land mit einer solchen Roadmap. Berlin will wohl seine Olympia-Bewerbung zurückziehen. Medienberichten zufolge reagiert die Bundeshauptstadt damit auf die vergleichsweise schlechte Bewertung des Konzepts durch die Prüfer des Deutschen Olympischen Sportbundes. Die Bewerbungen von München und der Region Köln-Rhein-Ruhr werden klar besser eingeschätzt. Damit wird die Abstimmung über den Deutschen Olympia-Bewerber am Samstag ein Zweikampf. Nach den Aussagen von Kanzler Merz zu einem Gerechtigkeitsproblem zwischen privater und gesetzlicher Krankenversicherung hat sich jetzt Gesundheitsminister Linnemann geäußert. In einer Regierungsbefragung im Bundestag unterstrich Linnemann, es gehe nicht darum, die private Krankenversicherung abzuschaffen.
18: Sondern es geht darum, dass wir in der Patientensteuerung einfach besser werden. Das Beispiel Wartezeiten ist bekannt, was für einen gesetzlich Versicherten im Moment bei 36 bis 41 Tagen liegt, je nachdem, welchen Studienansatz man verfolgt, dass wir da besser werden müssen.
17: Angegangen werden solle dies etwa durch eine Notfallreform. Da sollen Menschen mit dringenden Beschwerden gezielter die passende Behandlung bekommen. Ein mehrfach vorbestrafter Holocaust-Leugner ist in München erneut verurteilt worden, dieses Mal zu 7 Jahren Haft. Der 71-Jährige hat vor dem Landgericht München II zugegeben, auf Plattformen wie Telegram den Mord an 6 Millionen Juden geleugnet und Gewalt gegen jüdische Menschen gefordert zu haben. Das Urteil ist noch nicht rechtskräftig. Ein ungewöhnlicher Nachbarschaftsstreit hat gestern die Polizei in Neuenburg vorm Wald beschäftigt. Ein Bauer und eine Bäuerin stritten sich lautstark um ein neugeborenes Kalb. Beide hatten ihre trächtigen Kühe auf benachbarten Weiden stehen und beanspruchten das nur wenige Stunden alte Tier für sich. Weil nicht alle Kühe zu sehen waren, ließ sich die Frage nach dem rechtmäßigen Besitzer vor Ort nicht klären. Die Polizei musste anrücken und schlichtete den Streit.
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17: Abends und zu Beginn der Nacht ist es leicht bewölkt oder klar. Im Laufe der Nacht werden die Wolken langsam zahlreicher. Die Tiefstwerte liegen zwischen 10 und 3 Grad. Morgen wechseln sich dann Wolken und sonnige Phasen ab. Besonders im Osten und in Alpennähe entstehen einzelne Schauer und Gewitter. Die Temperaturen steigen auf 13 bis 19 Grad. Von Freitag bis über das Wochenende hinaus herrscht recht sonniges Altweibersommerwetter.
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21: Aktuell haben wir keine größeren Verkehrsstörungen auf den Oberpfälzer Straßen. Wo es geht, Ihnen eine gute und vor allem sichere Fahrt.
22: 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Da haben wir gerade 2 Stück. Einmal die Startstraße 2165, Teuern Richtung Wolfsbach, dort sind 100 erlaubt. Und dann auch nochmal zwischen Kohlberg und Etzenricht. Auf Höhe von Hannersgrün, da stehen sie in der Senke und blitzen die 80. Danke an Jürgen und Alex fürs Bescheid geben. Wenn Sie noch was gesehen haben, Staus oder Blitzer, dann geben Sie es gerne durch. Alle Nummern zu uns ins Studio auf ramazzuri.de. Zur Entspannung habe ich jetzt für Sie einfach gute Musik und da habe ich wirklich Banger mitgebracht von Sandra. Dann noch Sting und Harry Styles jetzt mit American Girls. Und dann reden wir auch darüber, über ein wichtiges Thema, nämlich wie man sich entspannen kann, wenn es einem mal so gar nicht gut geht. Denn die Oase Weiden, die feiert stolze 30 Jahre. Und wir feiern mit. Das nach 3 Songs hier bei uns auf Ramazzuri. Ich bin Alexander Fohlmann. Servus!

0: Legendärer Sound auf Ramazzuri. Einfach mal quatschen, runterkommen und nette Leute treffen. Tut einfach gut. Aber wenn es einem psychisch mal nicht so gut geht, dann braucht man Orte, wo man ohne Stress und Aufwand hingehen kann. Und genau so ein Ort ist die Tagesstätte Oase bei uns. Und die wird jetzt stolze 30 Jahre alt. Ursula Hösel darüber, wie gefeiert wird.
1: Zum einen diese 30 Jahre, was denn da schon passiert ist in der Oase, was wir da alles schon gemacht haben, von Gruppenangeboten über Ausflüge, gerne darstellen möchten. Und aber auch durch diese Ausstellung so die Öffentlichkeit so ein bisschen auf uns aufmerksam machen wollen, dass wir halt einfach noch bekannter werden, als wir vielleicht schon sind.
0: Und dabei unterscheidet die Oase etwas ganz Bestimmtes von anderen Einrichtungen.
1: Also was bei uns ja der absolute Vorteil ist, dass auch andere Menschen, die vielleicht Ähnliches schon erlebt haben, die ähnliche Situationen auch schon durchgemacht haben, auch da sind, mit denen man sich unterhalten kann. Und es ist auch immer besser tatsächlich, ja, über Sachen zu reden, weil man so ja auch vielleicht Ideen kriegt, Unterstützungsangebote kriegt.
0: Und man muss sich auch nicht extra anmelden, sondern alle sind willkommen.
1: Im Endeffekt darf eigentlich jeder zu uns kommen. Die einzige Voraussetzung ist, dass man 18 Jahre alt ist. Da muss ich nicht anmelden. Die einzigen Dinge, zu denen man sich anmelden muss, sind das Essen und Ausflüge. Man kann den ganzen Tag bleiben, man kann gezielt zu bestimmten Angeboten kommen. Das ist jedem selber und frei überlassen, wie man das selber machen möchte.
0: Morgen findet bereits ein Benefizkonzert für das 30-jährige Jubiläum statt. Und ab dem 15. Oktober dann die Ausstellung. Alle Informationen zu den Veranstaltungen finden Sie auch nochmal auf ramazzuri.de.

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12: Abends und zu Beginn der Nacht ist es leicht bewölkt oder klar. Im Laufe der Nacht werden die Wolken langsam zahlreicher. Die Tiefstwerte liegen zwischen 10 und 3 Grad. Morgen wechseln sich dann Wolken und sonnige Phasen ab. Besonders im Osten und in Alpennähe entstehen einzelne Schauer und Gewitter. Die Temperaturen steigen auf 13 bis 19 Grad. Von Freitag bis über das Wochenende hinaus herrscht recht sonniges Altweibersommerwetter.
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13: Aktuell haben wir keine größeren Verkehrsstörungen auf den Oberpfälzer Straßen. Wo es geht, Ihnen eine gute und vor allem sichere Fahrt.
14: Der beste Blitzerservice für die Oberpfalz. Da haben wir gerade zwei Stück. Einmal die Startstraße 2165. Teuern Richtung Wolfsbach, dort sind 100 erlaubt. Und dann auch nochmal zwischen Kohlberg und Etzenricht. Auf Höhe von Hannersgrün, da stehen sie in der Senke und blitzen die 80. Danke an Jürgen und Alex fürs Bescheid geben. Wenn Sie noch was gesehen haben, Staus oder Blitzer, dann geben Sie es gerne durch. Alle Nummern zu uns ins Studio auf ramazzuri.de.

Das ist Ramazzuri mit Block Block und Out of the Dark. Das war's für heute von mir. Wir hören uns morgen ab 14 Uhr wieder. Ich begleite Sie durch den Nachmittag rein in den Feierabend mit der besten Musik für die Oberpfalz. Und unser nächster Song ist wirklich einer dieser ganz großen, wahrscheinlich einer der besten Songs, die es da draußen gibt. Bonnie Tyler mit Holding Out for a Hero.

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18: Es ist 19 Uhr, ich bin Moritz Einzel. Erkrankt das eigene Kind, können Eltern bisher bis zu 15 Kinderkrankentage pro Jahr bei ihrem Arbeitgeber beantragen. Doch das gilt offenbar nur noch bis Jahresende. Ab dem kommenden Jahr werden es weniger. Das hat Gesundheitsminister Linnemann bei einer Regierungsbefragung im Bundestag gesagt.
19: Das ist eine Regel, die wir eingeführt haben während Corona, die es vorher auch nicht gab. Und wir insgesamt, glaube ich, als Politik gut daran tun, dass Sonderregeln, die es zu Corona gab, wieder zurückgenommen werden.
18: Die Zahl der maximal möglichen Kinderkrankentage soll um 5 auf dann wieder nur noch 10 sinken. Bei Alleinerziehenden sind es dann wieder 20 statt 30 Tage. Ein Gericht in New York hat den früheren Hollywood-Filmmogul Harvey Weinstein zu 15 Jahren Haft verurteilt. Es handelt sich um ein neu aufgerolltes Verfahren wegen eines Sexualverbrechens. Wegen zahlreicher Fälle sitzt der 74-jährige Weinstein bereits seit Jahren im Gefängnis. Vor knapp 10 Jahren hatten die Vorwürfe dutzender Frauen gegen Weinstein die MeToo-Bewegung ausgelöst. Wer hierzulande K.O.-Tropfen einsetzt, soll härter bestraft werden. Der Bundestag befasst sich heute erstmals mit den entsprechenden Regierungsplänen. Täter benutzen K.O.-Tropfen beispielsweise in Nachtclubs, um ihre Opfer wehrlos zu machen und sie zu vergewaltigen. Justizministerin Hubich will, dass in solchen Fällen die Mindeststrafe auf 5 Jahre Haft steigt. Auch die Industriestaatenorganisation OECD geht von einer etwas stärker wachsenden deutschen Wirtschaft aus. Für dieses Jahr wird ein Plus von mehr als 1% vorhergesagt. Ebenso sieht die Prognose für 2027 aus. Die OECD-Fachleute erarbeiten unter anderem regelmäßig Konjunkturprognosen und sind auch für den weltweit größten Schulleistungstest PISA verantwortlich. Fußballprofi Christian Eriksen wird nicht mehr zum VfL Wolfsburg zurückkehren. Der bis Sommer 2027 gültige Vertrag des 34-jährigen Dänen beim Zweitligisten wurde einvernehmlich aufgelöst. Eriksen war Anfang Juni während eines Länderspiels zusammengebrochen. Da kamen schlimme Erinnerungen hoch an die Europameisterschaft 2021, als Eriksen einen Herzstillstand erlitten hatte. Er spielte seither mit einem Herzschrittmacher. Wie es nun mit seiner Karriere weitergeht, ist offen. Es ist jetzt 7:15. Abends und zu Beginn der Nacht ist es leicht bewölkt oder klar. Im Laufe der Nacht werden die Wolken langsam zahlreicher. Die Tiefstwerte liegen zwischen 10 und 3 Grad. Morgen wechseln sich dann Wolken und sonnige Phasen ab. Besonders im Osten und in Alpennähe entstehen einzelne Schauer und Gewitter. Die Temperaturen steigen auf 13 bis 19 Grad. Von Freitag bis über das Wochenende hinaus herrscht recht sonniges Altweibersommerwetter. Eine Meldung von der A7, Fulda Richtung Würzburg zwischen Gersfeld-Rhön und Bad Brückenau-Volkers. 7 Kilometer Stau, 25 Minuten dauert es da länger. Dann die A9, Berlin Richtung Nürnberg zwischen Münchberg-Nord und Münchberg-Süd. Vorsicht, Gegenstände auf der Fahrbahn. A73, Bamberg Richtung Nürnberg zwischen Bamberg-Ost und Hirscheid. Da sind Personen auf der Fahrbahn an einem defekten LKW und zwischen Erlangen-Nord und Erlangen-Zentrum ein totes Tier auf der Fahrbahn.
20: Ja, so langsam wird's spannend, ne? Neuer Kader der Nationalmannschaft, neuer Bundestrainer und morgen Abend ist es dann soweit, das erste Spiel mit neuer Mannschaft in der Nations League gegen die Niederlande. Wie die Stimmung vor dem Spiel ist, vor allen Dingen auch beim neuen Trainer Jürgen Klopp, das hören wir gleich. Ich bin Ralf Hohen, schönen Mittwoch Feierabend.

0: Die Bundesliga macht Pause und das auch aus gutem Grund, denn die Nations League startet und das ist für uns aus deutscher Sicht ein ganz besonderer Start. Es gibt einen großen neuen Nationalkader mit insgesamt 44 Spielern, die getestet werden in den nächsten 4 Nations League Spielen und natürlich auch unter einem neuen Trainer, Jürgen Klopp. Morgen Abend das erste Spiel gegen die Niederlande in Amsterdam. Und Jürgen Klopp ist sehr zuversichtlich.
1: Die Jungs haben alle Lust, also dementsprechend empfinden wir Aufbruchstimmung ganz bestimmt. 2 Jahre, 3 Monate, 4 Monate habe ich tatsächlich auch nicht mehr am Trainingsplatz gestanden. Auto auch geht noch. Also es ist ein bisschen wie Radfahren, das ist alles noch da.
0: Die Vorbereitung der letzten Tage ist gut gelaufen.
1: Bei einem positiven Vibes, die ganz bestimmt vor allem bei uns jetzt hier da sind, wissen wir auch alle, dass wir Ergebnisse liefern müssen. Wir würden es gerne lange machen, um es lange zu machen, müssen wir sowas gut machen. Gut machen wird bedeuten, jeder kann eine Entwicklung sehen und Ergebnisse kommen über kurz oder lang. Im Idealfall kurz. Und deshalb, ja, Start ist wichtig, ist Anspannung da, ganz bestimmt. Aber wir versuchen zu lernen, Spaß zu haben unter Druck.
0: Und so schätzt Jürgen Klopp den Gegner von morgen Abend, die niederländische Nationalmannschaft, ein.
1: Brettstarker Gegner, neuer Trainer. Das Gute ist, wir haben wirklich beide identische Situationen. Die haben sie montags getroffen und spielen am Donnerstag. Und der Trainer kennt die Mannschaft aus dem Fernsehen. So, ich kenne mehr Spieler persönlich in Holland als Xavi. Ob das ein Vorteil ist, weiß ich nicht, aber ein Fakt ist es trotzdem.
0: Jürgen Klopp und sein typischer Humor. Sind wir mal gespannt und freuen uns auf das erste Nations League-Spiel der deutschen Fußballnationalmannschaft. Morgen Abend um 20.45 Uhr gegen die Niederlande.

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1: Ich bin Moritz Einzel. Erkrankt das eigene Kind, können Eltern bisher bis zu 15 Kinderkrankentage pro Jahr bei ihrem Arbeitgeber beantragen. Doch das gilt offenbar nur noch bis Jahresende. Ab dem kommenden Jahr werden es weniger. Das hat Gesundheitsminister Linnemann bei einer Regierungsbefragung im Bundestag gesagt.
2: Das ist eine Regel, die wir eingeführt haben während Corona, die es vorher auch nicht gab. Und wir insgesamt, glaube ich, als Politik gut daran tun, dass Sonderregeln, die es zu Corona gab, wieder zurückgenommen werden.
1: Die Zahl der maximal möglichen Kinderkrankentage soll um 5 auf dann wieder nur noch 10 sinken. Bei Alleinerziehenden sind es dann wieder 20 statt 30 Tage. Ein Gericht in New York hat den früheren Hollywood-Filmmogul Harvey Weinstein zu 15 Jahren Haft verurteilt. Es handelt sich um ein neu aufgerolltes Verfahren wegen eines Sexualverbrechens. Wegen zahlreicher Fälle sitzt der 74-jährige Weinstein bereits seit Jahren im Gefängnis. Vor knapp 10 Jahren hatten die Vorwürfe dutzender Frauen gegen Weinstein die MeToo-Bewegung ausgelöst. Das waren die Nachrichten um 9:30. Abends und zu Beginn der Nacht ist es leicht bewölkt oder klar. Im Laufe der Nacht werden die Wolken langsam zahlreicher. Die Tiefstwerte liegen zwischen 10 und 3 Grad. Morgen wechseln sich dann Wolken und sonnige Phasen ab. Besonders im Osten und in Alpennähe entstehen einzelne Schauer und Gewitter. Die Temperaturen steigen auf 13 bis 19 Grad. Von Freitag bis über das Wochenende hinaus herrscht recht sonniges Altweibersommerwetter.
3: Für viele Eltern bzw. vorerst für die Schüler stellt sich die Frage, wenn die Schule vorbei ist, und was nun? Es gibt ja einige Möglichkeiten, was man dann machen kann. Eine wäre vielleicht auch ein freiwilliges Bayernjahr, das demnächst von der bayerischen Staatsregierung eingeführt wird. Was sich genau dahinter verbirgt, hört ihr gleich.

0: Mit der besten Musik jetzt durch den Mittwochfeierabend. Der eine oder andere von euch hat es vielleicht schon in unseren Nachrichten gehört. CSU und Freie Wähler planen das sogenannte Bayernjahr. Gibt ja viele Möglichkeiten, wenn die Schule vorbei ist. Entweder man beginnt eine Ausbildung, ein Studium oder macht ein freiwilliges soziales Jahr. Helen Martin ist bei mir. Helen Martin, was kann man sich vorstellen unter diesem freien Bayernjahr?
1: Ja, also die Grundidee ist, dass sich junge Menschen mehrere Monate freiwillig engagieren. Zur Auswahl sollen vier Bereiche stehen. Soziales, Umwelt, Sicherheit und Wirtschaft. Also zum Beispiel in der Pflege mitarbeiten, bei Feuerwehr oder Rettungsdienst reinschnuppern, bei einem Naturschutzprojekt helfen oder ein Praktikum in einem Unternehmen machen. Die Bereiche sollen sich auch kombinieren lassen. Das Ganze soll aber das FSJ oder den Bundesfreiwilligendienst nicht ersetzen.
0: Hat sich die Staatsregierung auch schon überlegt, wie sie die Jugendlichen dafür begeistern wollen?
1: Da soll es ganz konkrete Anreize bzw. Vorteile geben. Also zum Beispiel könnten Führerscheinkosten oder Bahntickets übernommen werden. Im Gespräch sind auch Vorteile bei der Vergabe von Studienplätzen oder Wohnraum oder auch Kulturgutscheine. Fest steht davon aber noch nicht alles. Auch wer welche Kosten übernimmt, muss noch geklärt werden.
0: Wann könnte dieses freiwillige Bayernjahr starten und wie kommt man dann an die Plätze?
1: Also wenn alles klappt, ziemlich schnell. CSU-Fraktionschef Klaus Holleczek hat Herbst 2027 oder Frühjahr 2028 als mögliches Ziel genannt. Einen festen Starttermin gibt's also noch nicht. Geplant ist ein zentrales digitales Portal und da sollen alle Angebote gebündelt sein und die Bewerbung für die verschiedenen Bereiche laufen. Die Idee ist also, eine Anlaufstelle, statt sich durch ganz unterschiedliche Programme und Anbieter kämpfen zu müssen.
0: CSU und Freie Wähler, also die bayerische Staatsregierung, plant ein freiwilliges Bayernjahr. Infos waren das von Helen Martin.

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1: Es ist 20 Uhr, ich bin Moritz Einzel. Sozialmissbrauch durch organisierte Kriminalität, Sozialleistungen an Menschen, die per Haftbefehl gesucht werden. Die Bundesregierung hat beschlossen, diese Missstände und Schlupflöcher besser zu bekämpfen. Innenminister Dobrindt.
2: Und deswegen ist es so wichtig, dass wir jetzt mit dem Aktionsplan deutlich machen, dass wir dieses massive Ausnutzen, dieses massiven Betrug und dieses zur Beute machen des Sozialstaats nicht weiter akzeptieren.
1: Unter anderem sollen die Behörden mehr Daten abgleichen können, damit sie schneller erkennen können, wer unberechtigt Leistungen bezieht. In der Debatte um hohe Spritpreise bekommt die umstrittene 12-Uhr-Regel an den Tankstellen immer mehr Gegenwind. Auf Vorstoß Schleswig-Holsteins befasst sich der Bundesrat am Freitag mit einer Abschaffung der Tankregel. Seit April dürfen die Preise an den Tankstellen nur noch einmal täglich zur Mittagszeit erhöht werden. Diese Regel habe bislang einfach keinen erkennbaren Entlastungseffekt gezeigt, hieß es. Auch der ADAC sprach sich für eine komplette Abschaffung der Regel aus. Angesichts des Klimawandels haben Experten auf dem Extremwetterkongress in Hamburg zum Handeln aufgerufen. Es zeige sich eine Zunahme von Hitzewellen und Trockenheitsperioden in Deutschland, hieß es vom Deutschen Wetterdienst. Die Hitzewelle ab Mitte Juni sei besonders intensiv gewesen. Das Robert-Koch-Institut schätzt, dass in diesem Sommer rund 16.000 Menschen in Deutschland infolge von Hitze gestorben sind. Berlin zieht offenbar seine Pläne für eine Olympia-Bewerbung zurück. Medienberichten zufolge ist das eine Reaktion auf die vergleichsweise schlechte Bewertung des Konzepts durch den Deutschen Olympischen Sportbund. Damit entscheidet sich die Frage, wer deutscher Olympia-Bewerber wird, am Samstag zwischen München und der Region Köln-Rhein-Ruhr. 3 Monate vor Weihnachten hat Papst Leo XIV. Bereits ein Geschenk zum Fest bekommen, und zwar aus Sachsen. Sachsens Ministerpräsident Kretschmer hatte heute eine Privataudienz beim Pontifex und hat ihm einen 4 Kilo schweren Christstollen aus dem Erzgebirge mitgebracht. Das Gebäck soll jetzt noch ein paar Wochen reifen. Es ist jetzt 8:15. Abends und zu Beginn der Nacht ist es leicht bewölkt oder klar. Im Laufe der Nacht werden die Wolken langsam zahlreicher. Die Tiefstwerte liegen zwischen 10 und 3 Grad. Morgen wechseln sich dann Wolken und sonnige Phasen ab. Besonders im Osten und in Alpennähe entstehen einzelne Schauer und Gewitter. Die Temperaturen steigen auf 13 bis 19 Grad. Von Freitag bis über das Wochenende hinaus herrscht recht sonniges Altweibersommerwetter. Eine Meldung von der A73 Bamberg Richtung Nürnberg zwischen Bamberg Ost und Hirscheid. Behinderungen durch einen defekten LKW.
3: Willkommen am Mittwochabend, willkommen zu einer Stunde 80er nach 8 hier bei uns bei Ramazzuri. 1985 hat sich Phil Collins mit Philip Bailey zusammengetan, und das ist schon interessant, wenn sich zwei Schlagzeuger zusammentun, aber es ist wirklich was Kreatives bei herausgekommen, nämlich der Hit Easy Lover. Den hören wir gleich nach Kate Bush und Running Up That Hill. Ich bin Ralf Hohn, guten Abend wünsche ich euch.

Für alle die, die vielleicht noch ein bisschen vom Urlaub träumen wollen, oder? Die Seierles, Voyage, Voyage, Spätsommerhit im Jahr 1987 bei uns in Deutschland, haben viele damals aus dem Frankreich Urlaub mitgebracht, war auch der einzige Hit für die Seierles. Die Band, die jetzt kommt, hatte einige Hits mehr, zum Teil in den 70ern und dann auch noch Anfang der 80er. Babe zum Beispiel war ein großer Hit für Styx oder auch Mr. Roboto aus dem Jahr 1983. Aber das hier, glaube ich, war ihr größter Erfolg bei uns in Deutschland. 1980 waren sie damit in den Charts erfolgreich. Hier sind Styx und Boat on the River in den 80ern bei Ramazooey.

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0: Um hohe Spritpreise bekommt die umstrittene 12-Uhr-Regel an den Tankstellen immer mehr Gegenwind. Auf Vorstoß Schleswig-Holsteins befasst sich der Bundesrat am Freitag mit einer Abschaffung der Tankregel. Seit April dürfen die Preise an den Tankstellen nur noch einmal täglich zur Mittagszeit erhöht werden. Diese Regel habe bislang einfach keinen erkennbaren Entlastungseffekt gezeigt, hieß es. Auch der ADAC sprach sich für eine komplette Abschaffung der Regel aus. Das waren die Nachrichten um halb.
1: Und jetzt noch Nachrichten aus der Oberpfalz mit Eva Bracke. Die Handysammelaktion Second Handy der Caritas Regensburg geht in die nächste Runde. Gesammelt werden gebrauchte Smartphones und Zubehör wie SIM-Karten oder Powerbanks, die an wohnungslose Menschen gehen. Damit können sie selbst Kontakt zu Familie, Behörden oder Ärzten halten. Abgeben kann man die gebrauchten Handys bei der Caritas in der Obermünsterstraße 12. Schon wieder fällt ein größerer Gewinn in die Stadt Amberg. Dort hat ein Glückspilz bei Spiel 77 am 16. September 77.777 Euro gewonnen. 3 Jahre hat die Person nun Zeit, sich zu melden. Und außerdem hat ein Gewinner aus Weiden 5.000 Euro eingesackt, und zwar mit einem Diridari-Los bei der Zweite-Chance-Ziehung. Eine 11-Jährige ist am Dienstagmorgen am Amberger Busbahnhof von einem unbekannten Mann belästigt worden. Zunächst fragte er nach einer Busverbindung, machte dem Mädchen dann plötzlich Komplimente und berührte es an der Schulter. Zu weiteren Übergriffen kam es nicht. Die Amberger Polizei ermittelt und hat Überwachungsmaßnahmen eingeleitet. Zeugen sollen sich melden.
0: Abends und zu Beginn der Nacht ist es leicht bewölkt oder klar. Im Laufe der Nacht werden die Wolken langsam zahlreicher. Die Tiefstwerte liegen zwischen 10 und 3 Grad. Morgen wechseln sich dann Wolken und sonnige Phasen ab. Besonders im Osten und in Alpennähe entstehen einzelne Schauer und Gewitter. Die Temperaturen steigen auf 13 bis 19 Grad. Von Freitag bis über das Wochenende hinaus herrscht recht sonniges Altweibersommerwetter.
2: '84 hatte die Band Van Halen ihren größten Erfolg mit dem Titel Jump. Gesungen hat damals David Lee Roth. Nach einem Streit wurde er dann allerdings aus der Band geschmissen. Einige Jahre später war er dann wieder mit dabei und man hat sich wieder vertragen. Zwischendurch wurde er durch Sammy Hagar abgelöst. 1984, Van Halens größter Hit jetzt hier bei uns in den 80ern nach 8. Damit geht's rein in die zweite halbe Stunde. Hier sind Van Halen und Jump. Ich bin Ralf Hohn.

David Bowie war das aus 1983 aus seinem erfolgreichsten Album Let's Dance. Der Titel China Girl war ein Top-10-Hit bei uns in Deutschland. Auch die nächste Nummer war bei uns in den deutschen Charts sehr gut platziert. Anfang der 2000er haben es die No Angels mit diesem Titel sogar bis auf Platz 1 bei uns in Deutschland geschafft. Das Original der Eurythmics stammt aus dem Jahr 1985. Annie Lennox und Dave Stewart. Hier sind sie mit There Must Be an Angel. Und das Mundharmonika-Solo, das ihr gleich hört, kommt übrigens von niemand Geringerem als von Stevie Wonder höchstpersönlich.

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1: Es ist 21 Uhr, ich bin Moritz Einzel. Eltern müssen ab dem kommenden Jahr wohl wieder mit weniger Kinderkrankentagen auskommen. Gesundheitsminister Linnemann hat im Bundestag angekündigt, die Zahl wieder auf das Vor-Corona-Niveau zu reduzieren. Heißt, Eltern würden dann nur noch 10 statt der derzeit geltenden 15 Arbeitstage Geld bekommen, wenn sie ihr krankes Kind betreuen müssen. Die Bundesregierung will den Missbrauch von Sozialleistungen unterbinden. Das sieht ein Aktionsplan vor. Wer etwa per Haftbefehl gesucht wird, soll keine Grundsicherung mehr bekommen, sagte Innenminister Dobrindt.
2: Wir stellen dies ab und schließen zukünftig aus, dass Menschen, die sich dem Haftantritt entziehen, per Haftbefehl gesucht werden, weiterhin Leistungen des deutschen Steuerzahlers bekommen.
1: Der Datenaustausch zwischen den Behörden soll besser werden. Die Blockade der Straße von Hormuz treibt auch bei uns die Energiepreise nach oben. Am Rande der UN-Vollversammlung hat jetzt Bundesaußenminister Wadefuhl seinen iranischen Amtskollegen Araghchi getroffen. Dabei rief Wadefuhl den Iraner auf, sich ernsthaft und glaubhaft an Verhandlungen mit den USA und den Nachbarstaaten in der Region zu beteiligen, hieß es von der deutschen Delegation. Olympia aus für Berlin. Nach einer Krisensitzung will sich Berlin nach Medieninformationen aus dem Kampf um das deutsche Bewerberticket für die Sommerspiele 2036, 40 oder 44 zurückziehen. Bei der Abstimmung der Delegierten des Deutschen Olympischen Sportbundes am Samstag treten somit nur noch München und Köln-Rhein-Ruhr an. Morgen Abend wird's ernst für Jürgen Klopp, dann feiert er sein Debüt als Bundestrainer und die deutsche Fußballnationalmannschaft wird den Nations League-Auftakt in Amsterdam gegen die Niederlande in einem besonderen Trikot bestreiten, im Abschiedstrikot des Ausrüsters Adidas, in schwarz mit goldenen Längsstreifen. Klopp gefällt's.
3: Sehr, sehr gut. Ich denke, also das wird wahrscheinlich jedem sehr gut gefallen, das ist absolut klassisch, ist wunderschön geworden. Ich freue mich für die Jungs, dass sie das nochmal anziehen dürfen. Ich werde mir wahrscheinlich auch eins mitnehmen, wenn das geht.
1: Die Partnerschaft zwischen Adidas und dem DFB läuft zum Jahresende nach mehr als 70 Jahren aus. Ab dem neuen Jahr ist Nike der Ausrüster. Es ist jetzt kurz nach 9. Es ist sternenklar, später werden die Wolken langsam zahlreicher, die Tiefstwerte liegen zwischen 10 und 3 Grad. Morgen wechseln sich dann Wolken und sonnige Phasen ab, besonders im Osten und in Alpennähe entstehen einzelne Schauer und Gewitter, die Temperaturen steigen auf 13 bis 19 Grad. Von Freitag bis über das Wochenende hinaus herrscht recht sonniges Altweiber-Sommerwetter. Eine Meldung von der A7 Füssenreute Richtung Ulm. Vorsicht zwischen Bergheim und Dettingen an der Iller, da liegt ein toter Fuchs auf der Fahrbahn. Dann die A8 Salzburg Richtung München zwischen Achenmühle und Rosenheim. 5 Kilometer Stau, 20 Minuten Zeitverlust. Und Vorsicht auf der A8 München Richtung Stuttgart zwischen Ulm-West und Merklingen liegen Gegenstände auf der Fahrbahn.
4: Ich kann mich erinnern, früher im Kindergarten habe ich mal ein Lied gelernt. Der Herbst, der Herbst, der Herbst ist da. Ja, jetzt ist er auch da. Heute ist nämlich Herbstanfang. Das Lied spiele ich euch jetzt aber nicht vor. Trotzdem beschäftigen wir uns gleich mal mit dem Thema Herbstanfang und vor allen Dingen auch, was das veränderte Wetter und die veränderten Temperaturen so in uns auslösen, weil gibt dann den einen oder anderen, der sich vielleicht jetzt auch so ein bisschen antriebslos fühlt, wie man dagegen ankommen kann. Mehr dazu gleich. Ich bin Ralf Hohn. Guten Abend. 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

0: Ja, jetzt ist es nicht mehr zu leugnen. Der Herbst ist da. Heute ist Herbstanfang und man hat es ja auch schon seit einigen Tagen gemerkt. Es wird morgens später hell, abends früher dunkel und die Temperaturen, zumindest gerade vor allen Dingen abends und nachts, sind auch deutlich zum Teil in den einstelligen Bereich zurückgegangen. Und das merkt natürlich auch unser Körper, Julia Wasilkow, heute zum Herbstanfang. Was macht denn der Herbst mit unserem Körper, beziehungsweise warum sind wir im Herbst müder?
1: Ja, das liegt vor allem am Tageslicht. Es hilft unserer inneren Uhr dabei, zwischen Wachsein und Schlafen zu unterscheiden. Ja, und wenn es jetzt morgens länger dunkel bleibt, dann fällt das Aufstehen deshalb einigen schwerer. Und weil wir im Herbst oft weniger Zeit draußen verbringen, bekommen wir insgesamt weniger natürliches Licht ab. Der Körper braucht außerdem eine Weile, um sich an den veränderten Tagesrhythmus zu gewöhnen. Das heißt aber nicht, dass im Herbst automatisch alle müde werden.
0: Was verändert sich denn sonst noch in unserem Körper jetzt so in diesen Tagen?
1: Ja, wenn es kälter wird, dann ziehen sich die Blutgefäße in der Haut zusammen, damit weniger Wärme verloren geht. Deshalb werden Hände und Füße schneller kalt. Auch die Haut kann trockener werden, draußen durch die kalte Luft und drinnen durch die Heizung, die wir jetzt bald wieder anmachen müssen. Und die kürzeren Tage können sich auf die Stimmung auswirken. Einige fühlen sich antriebsloser oder haben mehr Lust, sich zu Hause einzukuscheln. Das ist aber von Mensch zu Mensch unterschiedlich.
0: Gibt's denn irgendwas, was unserem Körper bei der Umstellung hilft?
1: Also am besten morgens gleich mal raus ins Tageslicht, auch wenn die Sonne nicht scheint. Das hilft der inneren Uhr in Schwung zu kommen. Bewegung an der frischen Luft macht zusätzlich wach und feste Schlafenszeiten erleichtern die Umstellung. Gegen trockene Haut helfen eine passende Pflege und nicht zu heißes Duschen. Und wenn Müdigkeit oder gedrückte Stimmung über Wochen anhalten und den Alltag belasten, dann sollte das wirklich ärztlich abgeklärt werden. Nicht jedes Tief liegt schließlich am Herbst.
0: Julia Wasilkow mit Tipps, wie wir gut reinkommen in den Herbst.

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1: Ich bin Moritz Einzel. Eltern müssen ab dem kommenden Jahr wohl wieder mit weniger Kinderkrankentagen auskommen. Gesundheitsminister Linnemann hat im Bundestag angekündigt, die Zahl wieder auf das Vor-Corona-Niveau zu reduzieren. Heißt, Eltern würden dann nur noch 10 statt der derzeit geltenden 15 Arbeitstage Geld bekommen, wenn sie ihr krankes Kind betreuen müssen. Die Bundesregierung will den Missbrauch von Sozialleistungen unterbinden. Das sieht ein Aktionsplan vor. Wer etwa per Haftbefehl gesucht wird, soll keine Grundsicherung mehr bekommen, sagte Innenminister Dobrindt.
2: Wir stellen dies ab und schließen zukünftig aus, dass Menschen, die sich dem Haftantritt entziehen, per Haftbefehl gesucht werden, weiterhin Leistungen des deutschen Steuerzahlers bekommen.
1: Der Datenaustausch zwischen den Behörden soll besser werden. Das waren die Nachrichten um 9:30.
3: Und jetzt noch Nachrichten aus der Oberpfalz mit Eva Bracke. Die Handysammelaktion Second Handy der Caritas Regensburg geht in die nächste Runde. Gesammelt werden gebrauchte Smartphones und Zubehör wie SIM-Karten oder Powerbanks, die an wohnungslose Menschen gehen. Damit können sie selbst Kontakt zu Familie, Behörden oder Ärzten halten. Abgeben kann man die gebrauchten Handys bei der Caritas in der Obermünsterstraße 12. Schon wieder fällt ein größerer Gewinn in die Stadt Amberg. Dort hat ein Glückspilz bei Spiel 77 am 16. September 77.777 Euro gewonnen. 3 Jahre hat die Person nun Zeit, sich zu melden. Und außerdem hat ein Gewinner aus Weiden 5.000 Euro eingesackt, und zwar mit einem Diridari-Los bei der Zweite-Chance-Ziehung. Eine 11-Jährige ist am Dienstagmorgen am Amberger Busbahnhof von einem unbekannten Mann belästigt worden. Zunächst fragte er nach einer Busverbindung, machte dem Mädchen dann plötzlich Komplimente und berührte es an der Schulter. Zu weiteren Übergriffen kam es nicht. Die Amberger Polizei ermittelt und hat Überwachungsmaßnahmen eingeleitet. Zeugen sollen sich melden.
1: Es ist sternenklar, später werden die Wolken langsam zahlreicher. Die Tiefstwerte liegen zwischen 10 und 3 Grad. Morgen wechseln sich dann Wolken und sonnige Phasen ab. Besonders im Osten und in Alpennähe entstehen einzelne Schauer und Gewitter. Die Temperaturen steigen auf 13 bis 19 Grad. Von Freitag bis über das Wochenende hinaus herrscht recht sonniges Altweiber-Sommerwetter.
4: Hits wie 80 Millionen oder Wenn sie tanzt, verbinden wir natürlich mit Max Giesinger. Und eben jener Max Giesinger möchte sich heute nach seinem letzten Konzert, das er spielt, in eine längere Auszeit verabschieden. Warum er das tut und was er sich für diese Auszeit überlegt hat, das hören wir gleich.

0: Heute an diesem Mittwochabend ist das letzte Konzert von Max Giesinger, bevor er jetzt in eine längere Auszeit geht. Und es kann durchaus sein, dass er zum Ende des Konzertes jetzt heute Abend schon so ein bisschen wehmütig wird.
1: Ich werde hundertprozentig die Konzerte vermissen. Also ich habe das auch im Sommer gemerkt, wenn man da oben steht und es sind irgendwie 28 Grad, die Sonne geht gerade unter und wir spielen so diese ganzen Roadtrip-Songs. Und ich gucke den Leuten in die Augen und die strahlen mich an oder haben Tränen in den Augen und viben total mit. Dann denke ich mir schon so, wow, das jetzt irgendwie eine Zeit lang nicht mehr zu haben, ist ja echt wahnsinnig schade.
0: Aber er hat sich ja ein Hintertürchen offen gehalten.
1: Weißt du, das Gute ist ja, die Pause ist ja selbst gewählt. Ich kann die auch ja so schnell abbrechen, wie ich Bock drauf habe. Wenn ich nach einem halben Jahr merke, das war eine ganz doofe Idee, dann ist man ja schnell auch wieder zurück. Aber wenn ich merke, ey, das ist jetzt die schönste Zeit seit langer, langer Zeit. Ich kann jetzt irgendwie alle meine Freunde sehen, die ich ewig nicht mehr gesehen habe. Wenn ich Lust habe, in Karlsruhe noch mal eine Woche länger zu bleiben, dann bleibe ich da eine Woche länger. Wenn ich noch eine Runde im Kloster bleiben will, mache ich das. Ist gut.
0: Vielleicht nutzt er ja auch die Zeit, um sich musikalisch ein bisschen zu verändern und meldet sich dann mit seinem ersten Album nach der längeren Pause zurück.
1: Vielleicht wird es eine Hardrock-Platte. Vielleicht wird es so eine 70s, 60s Schlagerplatte. Was, diese alten geilen Schlager hier. Eine neue Liebe ist wie ein neues Leben. Sowas kann ich mir vorstellen, aber ich will es auch noch nicht zu viel erzählen. Vielleicht wird es ja Death-Metal-Schlager auf Italienisch.
0: Also ich denke mir, das wird er sich wahrscheinlich nochmal reiflich überlegen. Auf jeden Fall geht er jetzt erstmal in eine längere Auszeit, der Max Giesinger. Wir wünschen ihm auf jeden Fall dafür alles Gute und dass er auch mal so ein bisschen runterkommen kann vom Stress. Und vielleicht macht er ja auch die ein oder andere Reise, zumindest musikalisch. Schön, wen jetzt damit. Hier ist Max Giesinger und die Reise.

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1: Es ist 22 Uhr, ich bin Joshua Heise. Berlin zieht offenbar seine Pläne für eine Olympia-Bewerbung zurück. Medienberichten zufolge ist das eine Reaktion auf die vergleichsweise schlechte Bewertung des Konzepts durch den Deutschen Olympischen Sportbund. Damit entscheidet sich die Frage, wer deutscher Olympia-Bewerber wird, am Samstag zwischen München und der Region Köln-Rhein-Ruhr. Wir bleiben in Berlin. Am Hauptstadtflughafen BER hat es am Abend erneut Drohnenalarm gegeben. Wie die Bild zuerst berichtet hat, musste der Flugbetrieb mindestens 45 Minuten unterbrochen werden. Mehrere Maschinen wurden umgeleitet. Zu den genauen Umständen des Vorfalls sowie zur Zahl der betroffenen Flüge gab es zunächst keine detaillierten Angaben. Für Eltern gibt es ab dem kommenden Jahr wohl wieder weniger Kinderkrankentage. Gesundheitsminister Linnemann hat im Bundestag angekündigt, die Anzahl wieder auf das Vor-Corona-Niveau zu reduzieren. Heißt, Eltern würden dann nur noch 10 statt der derzeit geltenden 15 Arbeitstage Geld bekommen, wenn sie ihr krankes Kind betreuen müssen. Bei Alleinerziehenden sinkt die Zahl von 30 auf 20 Tage. In der Debatte um hohe Spritpreise bekommt die umstrittene 12-Uhr-Regel an den Tankstellen immer mehr Gegenwind. Auf Vorstoß Schleswig-Holsteins befasst sich der Bundesrat am Freitag mit einer Abschaffung der Tankregel. Seit April dürfen die Preise an den Tankstellen nur noch einmal täglich zur Mittagszeit erhöht werden. Diese Regel habe bislang einfach keinen erkennbaren Entlastungseffekt gezeigt, hieß es. Auch der ADAC sprach sich für eine komplette Abschaffung der Regel aus. Jürgen Klopp hat mächtig Lust auf seine Premiere als Bundestrainer. Einen Tag vor dem Nations League-Auftakt der deutschen Fußballnationalmannschaft in Amsterdam sagte er:
2: Das mögen die Holländer gerade nicht so sehen, aber es ist trotzdem Wahnsinn, wie viele Topspieler die niederländische Nationalmannschaft hat. Und dementsprechend wissen wir, dass wir, wenn wir überhaupt eine Chance haben wollen, dann müssen wir es wirklich als richtiges, also wenn man so will, auch, wir sind ja nun mal Nachbarländer, kann man sie auch als Derby sehen, als Derby annehmen.
1: Aufgeregt sei noch nicht so. Er gehe aber davon aus, dass das noch kommt. Es ist jetzt kurz nach 10. Es ist sternenklar, später werden die Wolken aber langsam zahlreicher. Die Tiefstwerte liegen zwischen 10 und 3 Grad. Morgen wechseln sich dann Wolken und sonnige Phasen ab. Besonders im Osten und in Alpennähe entstehen einzelne Schauer und Gewitter. Die Temperaturen steigen auf 13 bis 19 Grad. Von Freitag bis über das Wochenende hinaus herrscht recht sonniges Altweibersommerwetter. Nürnberg Richtung Heilbronn zwischen Öhringen und Bretzfeld hat es einen Unfall auf dem Beschleunigungsstreifen gegeben. Die Unfallaufnahme ist im Gange. Allen unterwegs eine gute und vor allem sichere Fahrt.
3: Servus, ich bin Alexander Schnöß und ich begleite Sie heute durch die Nacht auf Ramazzuri. Wir legen auch gleich los wie immer mit einfach guter Musik. Als erstes habe ich hier für Sie Joan Jett und The Blackhearts mit I Love Rock'n'Roll.

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1: Ich bin Joshua Heise. Berlin zieht offenbar seine Pläne für eine Olympia-Bewerbung zurück. Medienberichten zufolge ist das eine Reaktion auf die vergleichsweise schlechte Bewertung des Konzepts durch den Deutschen Olympischen Sportbund. Damit entscheidet sich die Frage, wer deutscher Olympia-Bewerber wird, am Samstag zwischen München und der Region Köln-Rhein-Ruhr. Wir bleiben in Berlin. Am Hauptstadtflughafen BER hat es am Abend erneut Drohnenalarm gegeben. Wie die Bild zuerst berichtet hat, musste der Flugbetrieb mindestens 45 Minuten unterbrochen werden. Mehrere Maschinen wurden umgeleitet. Zu den genauen Umständen des Vorfalls sowie zur Zahl der betroffenen Flüge gab es zunächst keine detaillierten Angaben. Das waren die Nachrichten um 5:30. Es ist sternenklar, später werden die Wolken aber langsam zahlreicher. Die Tiefstwerte liegen zwischen 10 und 3 Grad. Morgen wechseln sich dann Wolken und sonnige Phasen ab. Besonders im Osten und in Alpennähe entstehen einzelne Schauer und Gewitter. Die Temperaturen steigen auf 13 bis 19 Grad. Von Freitag bis über das Wochenende hinaus herrscht recht sonniges Altweibersommerwetter.
2: Das ist die Nacht bei Ramazzuri und jetzt wird's erstmal richtig gefühlvoll hier bei uns im Radio. Ein richtig besonderes Duett, das einfach unter die Haut geht. Einfach gute Musik. Hier sind Revolverheld und Marta Jendova mit Halt dich an mir fest. Ja.

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1: Es ist 23 Uhr, ich bin Joshua Heise. Wer einkaufen geht, soll künftig häufiger einen digitalen statt einen gedruckten Kassenbon bekommen. Dazu hat das Bundeskabinett einen Gesetzentwurf des Finanzministeriums beschlossen. Demnach sollen Papierbelege ab 2028 grundsätzlich durch digitale Belege ersetzt werden. Claudia Wächter berichtet.
2: Oft landen sie auf dem Bürgersteig oder auf der Fußmatte im Auto. Die Kassenbons nerven einfach viele. Und auch Bundesfinanzminister Klingbeil findet, die Dinger sorgen für einen unnötigen Bürokratiewust und begünstigen Steuerhinterziehung. Deshalb also digital. Allerdings nicht alle müssen umstellen. Unternehmer zum Beispiel, die wenig Umsatz machen, die dürfen auch weiterhin Kassenbelege ausgeben.
1: Die USA haben Russlands Präsident Putin zum G20-Gipfel in Miami im Dezember eingeladen. Das hat US-Außenminister Rubio mitgeteilt. Ob der Kreml die Einladung annimmt, ist noch offen. Russland hat seit 2019 nicht mehr an einem G20-Gipfel teilgenommen. Schon heute hatten sich Rubio und sein russischer Amtskollege Lavrov am Rande der UN-Vollversammlung getroffen. Ein Gericht in New York hat den früheren Hollywood-Film-Mogul Harvey Weinstein zu 15 Jahren Haft verurteilt. Es handelt sich um ein neu aufgerolltes Verfahren wegen eines Sexualverbrechens. Wegen zahlreicher Fälle sitzt der 74-jährige Weinstein bereits seit Jahren im Gefängnis. Vor knapp 10 Jahren hatten die Vorwürfe dutzender Frauen gegen Weinstein die MeToo-Bewegung ausgelöst. Es wird nicht einfacher, ins Berufsleben einzusteigen. Das zeigt eine Analyse der Jobbörse Indeed. Seit 2022 gibt es rund 2/3 weniger Stellenangebote für Einstiegsjobs. Besonders stark sank das Angebot im Marketing um 75% und in der IT um 77%. Aber in der Pflege sowie bei Lebensmitteln, Gastro und Hotellerie werden weiterhin verstärkt Berufseinsteiger gesucht. In Bayern sind heuer weniger Menschen ertrunken. Die DLRG zählte zwischen Jahresbeginn und dem 15. September 61 Badetote. Letztes Jahr waren es noch 73. Die allermeisten Badetoten waren demnach männlich. Dabei spielten Leichtsinn, Selbstüberschätzung und mangelnde Schwimmkompetenz eine wesentliche Rolle, so die DLRG. Es ist jetzt 11:15. Es ist sternenklar, später werden die Wolken aber langsam zahlreicher. Die Tiefstwerte liegen zwischen 10 und 3 Grad. Morgen wechseln sich dann Wolken und sonnige Phasen ab. Besonders im Osten und in Alpennähe entstehen einzelne Schauer und Gewitter. Die Temperaturen steigen auf 13 bis 19 Grad. Von Freitag bis über das Wochenende hinaus herrscht recht sonniges Altweibersommerwetter. Im Moment liegen uns keine Meldungen vor. Allen unterwegs eine gute und vor allem sichere Fahrt.
3: Durch die Nacht auf Ramazzuri und auch wenn die Fußball-Weltmeisterschaft jetzt wirklich schon eine Zeit lang vorbei ist, holen wir uns erstmal WM-Stimmung zurück zu uns ins Radio. Einfach gute Musik, hier sind Shakira und Burna Boy mit ihrem WM-Hit Die Die.

0: Alpha Will mit Big in Japan hier in der Nacht auf Ramazuri. Und einfach mal quatschen, runterkommen und nette Leute treffen, tut einfach gut. Aber wenn es einem mal psychisch nicht so gut geht, braucht man auch einfach Orte, wo man ohne Stress und Aufwand hingehen kann. Genauso ein Ort ist die Tagesstätte Oase bei uns in Weiden und die wird jetzt stolze 30 Jahre alt. Ursula Hösel darüber, wie gefeiert wird.
1: Zum einen diese 30 Jahre, was denn da schon passiert ist in der Oase, was wir da alles schon gemacht haben, von Gruppenangeboten über Ausflüge, gerne darstellen möchten. Und aber auch durch diese Ausstellung so die Öffentlichkeit so ein bisschen auf uns aufmerksam machen wollen, dass wir halt einfach noch bekannter werden, als wir vielleicht schon sind.
0: Und dabei unterscheidet die Oase etwas ganz Bestimmtes von anderen Einrichtungen.
1: Also was bei uns ja der absolute Vorteil ist, dass auch andere Menschen, die vielleicht Ähnliches schon erlebt haben, die ähnliche Situationen auch schon durchgemacht haben, auch da sind, mit denen man sich unterhalten kann. Und es ist auch immer besser, tatsächlich über Sachen zu reden, weil man so ja auch vielleicht Ideen kriegt, Unterstützungsangebote kriegt.
0: Und man muss sich auch gar nicht extra anmelden, sondern alle sind willkommen.
1: Im Endeffekt darf eigentlich jeder zu uns kommen. Die einzige Voraussetzung ist, dass man 18 Jahre alt ist. Da muss ich nicht anmelden. Die einzigen Dinge, zu denen man sich anmelden muss, sind das Essen und Ausflüge. Man kann den ganzen Tag bleiben, man kann gezielt zu bestimmten Angeboten kommen. Das ist jedem selber und frei überlassen, wie man das selber machen möchte.
0: Morgen am 24.09. findet jetzt bereits ein Benefizkonzert für das 30-jährige Jubiläum statt. Ab dem 15.10. gibt es dann die Ausstellung. Alle weiteren Informationen zu den Veranstaltungen finden Sie auf ramazuri.de. Ich bin Alexander Schnöß. Servus.
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1: Ich bin Joshua Heise. Wer einkauft,

0: Miami im Dezember eingeladen. Das hat US-Außenminister Rubio mitgeteilt. Ob der Kreml die Einladung annimmt, ist noch offen. Russland hat seit 2019 nicht mehr an einem G20-Gipfel teilgenommen. Schon heute hatten sich Rubio und sein russischer Amtskollege Lavrov am Rande der UN-Vollversammlung getroffen. Das waren die Nachrichten um halb.
1: Und jetzt noch Nachrichten aus der Oberpfalz mit Eva Bracke. Die Handysammelaktion Second Handy der Caritas Regensburg geht in die nächste Runde. Gesammelt werden gebrauchte Smartphones und Zubehör wie SIM-Karten oder Powerbanks, die an wohnungslose Menschen gehen. Damit können sie selbst Kontakt zu Familie, Behörden oder Ärzten halten. Abgeben kann man die gebrauchten Handys bei der Caritas in der Obermünsterstraße 12. Schon wieder fällt ein größerer Gewinn in die Stadt Amberg. Dort hat ein Glückspilz bei Spiel 77 am 16. September 77.777 Euro gewonnen. 3 Jahre hat die Person nun Zeit, sich zu melden. Und außerdem hat ein Gewinner aus Weiden 5.000 Euro eingesackt, und zwar mit einem Diridari-Los bei der Zweite-Chance-Ziehung. Eine 11-Jährige ist am Dienstagmorgen am Amberger Busbahnhof von einem unbekannten Mann belästigt worden. Zunächst fragte er nach einer Busverbindung, machte dem Mädchen dann plötzlich Komplimente und berührte es an der Schulter. Zu weiteren Übergriffen kam es nicht. Die Amberger Polizei ermittelt und hat Überwachungsmaßnahmen eingeleitet. Zeugen sollen sich melden.
0: Es ist sternenklar, später werden die Wolken aber langsam zahlreicher. Die Tiefstwerte liegen zwischen 10 und 3 Grad. Morgen wechseln sich dann Wolken und sonnige Phasen ab. Besonders im Osten und in Alpennähe entstehen einzelne Schauer und Gewitter. Die Temperaturen steigen auf 13 bis 19 Grad. Von Freitag bis über das Wochenende hinaus herrscht recht sonniges Altweibersommerwetter.
2: Durch die Nacht auf Ramazzuri und wie immer gehen wir durch die Nacht mit den besten Hits für die Oberpfalz. In der nächsten halben Stunde habe ich für Sie unter anderem mit dabei Nico Santos, Michael Sambello, Jennifer Rush und den Anfang macht jetzt erstmal Dermot Kennedy mit Funeral. 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
1: Es ist 0 Uhr, ich bin Joshua Heise. Am Hauptstadtflughafen BER hat es am Abend erneut Drohnenalarm gegeben. Für eine Dreiviertelstunde ging deshalb gar nichts. Flüge mussten umgeleitet, Starts und Landungen verschoben werden. Laut einer Sprecherin der Bundespolizei hatten Flughafenmitarbeiter eine Drohne gesichtet. Die Beamten konnten aber nichts finden. Daraufhin wurde der Flugbetrieb wieder aufgenommen. Der Bundestag hat erstmals über härtere Strafen für K.O.-Tropfen beraten. Nach Plänen von Justizministerin Hubig sollen die Betäubungsmittel künftig als Waffe eingestuft werden. Claudia Wächter berichtet.
2: Das würde dann bedeuten 5 Jahre Knast, mindestens. Für jeden, der solche Mittel einsetzt, um zu vergewaltigen oder andere auszurauben. Außerdem soll auch was im Vorfeld passieren, zum Beispiel in Clubs. Stichwort bessere Prävention. Das Ziel ist, Frauen besser zu schützen. Nach dem Motto, nicht Betroffene müssen sich schämen, sondern die Täter.
1: Die Bundesregierung will stärker gegen Missbrauch von Sozialleistungen vorgehen. Mit einem neuen Aktionsplan soll vor allem der organisierte Betrug im Zusammenhang mit der EU-Zuwanderung handelbar werden. Ein wichtiger Schritt dabei ist ein besserer Datenabgleich zwischen den Behörden. Außerdem hat das Kabinett das Aus von gedruckten Kassenbons ab 2028 beschlossen. Damit soll Steuerhinterziehung im Handel bekämpft werden. In etwas mehr als einem Monat stehen in den USA die wichtigen Zwischenwahlen an. Doch anders als sonst haben Wahlbeobachter der OSZE keine Einladung erhalten. Das stelle eine bedeutende Abkehr von einer etablierten demokratischen Praxis an, beklagte OSZE-Präsident Pons. Das Weiße Haus hat sich noch nicht geäußert. Die Organisation beobachtet die US-Wahlen seit 2002. Italien will zurück zur Atomkraft. Die Regierung in Rom hat ein neues Gesetz verabschiedet, das die Planung neuer Reaktoren oder neue Konzepte zur Entsorgung der radioaktiven Abfälle ermöglicht. Laut Regierungschefin Meloni sollen damit die Energieversorgung des Landes gestärkt und die Klimaziele eingehalten werden. Konkrete Bauvorhaben sind in dem Gesetz noch nicht genehmigt. Es ist jetzt 12:15. Noch ist es vielerorts sternenklar, später nehmen die Wolken zu. Die Tiefstwerte liegen zwischen 10 und 3 Grad. Tagsüber wechseln sich dann Wolken und sonnige Phasen ab. Besonders im Osten und in Alpennähe entstehen einzelne Schauer und Gewitter. Es geht rauf auf 13 bis 19 Grad. Von Freitag bis über das Wochenende hinaus herrscht recht sonniges Altweibersommerwetter. Im Moment liegen uns keine Meldungen vor. Allen unterwegs eine gute und vor allem sichere Fahrt.
3: Es ist 12:15, Sie hören Radio Ramazzuri und um jetzt so richtig gut in den nächsten Tag reinzustarten, gibt's erstmal einfach gute Musik. Hier kommt Culture Club mit Do You Really Want to Hurt Me?

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1: Ich bin Joshua Heise. Am Hauptstadtflughafen BER hat es am Abend erneut Drohnenalarm gegeben. Für eine Dreiviertelstunde ging deshalb gar nichts. Flüge mussten umgeleitet, Starts und Landungen verschoben werden. Laut einer Sprecherin der Bundespolizei hatten Flughafenmitarbeiter eine Drohne gesichtet. Die Beamten konnten aber nichts finden. Daraufhin wurde der Flugbetrieb wieder aufgenommen. Der Bundestag hat erstmals über härtere Strafen für K.O.-Tropfen beraten. Nach Plänen von Justizministerin Hubig sollen die Betäubungsmittel künftig als Waffe eingestuft werden. Claudia Wächter berichtet.
2: Das würde dann bedeuten 5 Jahre Knast, mindestens. Für jeden, der solche Mittel einsetzt, um zu vergewaltigen oder andere auszurauben. Außerdem soll auch was im Vorfeld passieren, zum Beispiel in Clubs, Stichwort bessere Prävention. Das Ziel ist, Frauen besser zu schützen, nach dem Motto, nicht Betroffene müssen sich schämen, sondern die Täter.
1: Das waren die Nachrichten um 5:30.
3: Und jetzt noch Nachrichten aus der Oberpfalz mit Eva Bracke. Die Handysammelaktion Second Handy der Caritas Regensburg geht in die nächste Runde. Gesammelt werden gebrauchte Smartphones und Zubehör wie SIM-Karten oder Powerbanks, die an wohnungslose Menschen gehen. Damit können sie selbst Kontakt zu Familie, Behörden oder Ärzten halten. Abgeben kann man die gebrauchten Handys bei der Caritas in der Obermünsterstraße 12. Schon wieder fällt ein größerer Gewinn in die Stadt Amberg. Dort hat ein Glückspilz bei Spiel 77 am 16. September 77.777 Euro gewonnen. 3 Jahre hat die Person nun Zeit, sich zu melden. Und außerdem hat ein Gewinner aus Weiden 5.000 Euro eingesackt, und zwar mit einem Diridari-Los bei der Zweite-Chance-Ziehung. Eine 11-jährige

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1: Es ist 1 Uhr, ich bin Joshua Heise. Zum ersten Mal haben die Chefs führender KI-Unternehmen vor dem UN-Sicherheitsrat gesprochen. Anthropic-Chef Amodei bezeichnete KI in einer Videoschalte als größte Sicherheitsherausforderung der Welt. Hintergrund ist eine Hacking-Attacke. Eine Software von OpenAI war zuletzt auf eigene Faust in die Systeme einer anderen Firma eingedrungen. Die großen KI-Firmen wollen die Entwicklung der Technologie deshalb verlangsamen. Da waren's nur noch zwei. Nach Informationen des RBB will Berlin seine Olympiabewerbung zurückziehen. Das liegt wohl an der jüngsten Vorbewertung des Deutschen Olympischen Sportbundes, in dem die Hauptstadt als schlechteste abgeschnitten hatte. Somit sind nur noch München und die Region Köln-Rhein-Ruhr im Rennen. Mit wem sich der DOSB letztendlich für die Sommerspiele 2036, 40 oder 44 bewirbt, entscheidet sich am Samstag. Es ist einer der erfolgreichsten Podcasts auf der ganzen Welt. Gemischtes Hack von Felix Lobrecht und Tommy Schmidt hat als zweiter Podcast weltweit die Marke von 1 Milliarde Streams auf Spotify geknackt. Der Streamingdienst feierte diesen Meilenstein mit einer Live-Premiere. Lobrecht und Schmidt bedankten sich in einer Mitteilung bei ihren Hörerinnen und Hörern. Der Regisseur Markus H. Rosenmüller bekommt heuer den großen Preis der Deutschen Akademie für Kinder- und Jugendliteratur. Zur Begründung hieß es, Rosenmüller sei wohl der lebendigste Filmemacher in der Tradition der bayerischen Volksgeschichten. Bekannt wurde der gebürtige Oberbayer unter anderem mit dem Film »Wer früher stirbt, ist länger tot«. Es wird ernst für Jürgen Klopp. Heute feiert er beim Nations League-Auftakt in Amsterdam sein Debüt als Fußball-Bundestrainer. Und die deutsche Nationalmannschaft wird in einem besonderen Gewand auftreten, im Abschiedstrikot des Ausrüsters Adidas. Klopp gefällt's.
2: Sehr, sehr gut. Ich denke, also das wird wahrscheinlich jedem sehr gut gefallen. Es ist absolut klassisch. Ist wunderschön geworden. Ich freue mich für die Jungs, dass sie das nochmal anziehen dürfen. Ich werde mir wahrscheinlich auch eins mitnehmen, wenn das geht.
1: Die Partnerschaft zwischen Adidas und dem DFB läuft zum Jahresende nach mehr als 70 Jahren aus. Neuer Ausrüster ab nächstem Jahr ist Nike. Es ist jetzt 1:05. Noch ist es vielerorts sternenklar, später nehmen die Wolken zu. Die Tiefstwerte liegen zwischen 10 und 3 Grad. Tagsüber wechseln sich dann Wolken und sonnige Phasen ab. Besonders im Osten und in Alpennähe entstehen einzelne Schauer und Gewitter. Es geht rauf auf 13 bis 19 Grad. Von Freitag bis über das Wochenende hinaus herrscht recht sonniges Altweibersommerwetter. Auf der A8 München Richtung Salzburg zwischen Siegsdorf West und Traunstein Siegsdorf Ost ist der linke Fahrstreifen nach einem Unfall blockiert. Allen unterwegs eine gute und vor allem sichere Fahrt.
3: Durch die Nacht auf Ramazzuri und als nächstes habe ich hier ein ziemlich neues Feature für Sie dabei. Einfach gute Musik, hier sind Jennifer Lopez und David Guetta mit Save Me Tonight.

0: Wow, was ein Song. Das war Ronan Keating mit When You Say Nothing At All hier in der Nacht auf Ramazzotti. Und wenn Sie eine Flasche Ketchup in nur 32,36 Sekunden austrinken können, ja, dann erstmal herzlichen Glückwunsch. Sie haben jetzt wahrscheinlich Bauchschmerzen, aber auch einen neuen Weltrekord aufgestellt. Und es gibt ja insgesamt ganz komische Rekorde und alle stehen im Guinness-Buch der Rekorde. Da ist jetzt das Neue draußen und da steht auch ein Mann aus Unterfranken drin. Christian Schäfer hat gleich mehrere Weltrekorde aufgestellt. Er kann sich nämlich krass viele Zahlen merken.
1: Ich habe mal irgendwann vor vielen, vielen Jahren einen Fernsehauftritt gesehen, wo damals auch ein Kind eine sehr beeindruckende Gedächtnisleistung vorgeführt hat. Und dann fand ich es total spannend. Und er hat gesagt, man kann das lernen. Und dann habe ich eben damals noch ganz klassisch ein Buch gekauft und wirklich diese Techniken gelernt, die dahinter stecken, und einfach dann trainiert. Ich habe sonst auch ein Gedächtnis wie jeder andere auch. Ich vergesse genauso meine Dinge, wo ich meinen Schlüssel hin tue oder sowas.
0: Ja, dann hol uns doch mal ab, weil ich kann mir nicht mal wirklich meine eigene Handynummer merken und du schaffst es, 18.000 Nachkommastellen von Pi auswendig zu lernen.
1: Bei Telefonnummern oder auch bei PIN von Bankkarten zum Beispiel kann man probieren, sich aus den einzelnen Ziffern irgendwelche Bilder zu machen. Also das einfachste System wäre, dass ich zum Beispiel für eine 0 ein Ei nehme, weil das Ei von der Form wie eine 0 aussieht. 1 ist vielleicht ein Baum, wegen dem Baumstamm sieht es eigentlich aus wie eine 1. 2 ist ein Fahrrad, wegen 2 Rädern und so weiter. Und dann kann man probieren, daraus kleine Geschichten zu basteln und die bleiben dann länger hängen als irgendeine random Telefonnummer.
0: Eselsbrücken also. Angefangen hat es bei Christian als Schüler schon. 2010 hat er da den Rekord aufgestellt, die meisten Briefumschläge in 30 Sekunden zu zerreißen. Und seitdem kamen noch ein paar mehr dazu. Der letzte war dann, unter Wasser die meisten Dezimalzahlen auswendig zu kennen. Eine riesige Leistung. Wird es dann auch belohnt?
1: Ja, schön wäre es, wenn man damit Geld verdienen könnte. Es ist wirklich Ruhm und Ehre. Man kriegt dann die Urkunde natürlich von Guinness zugeschickt, die man im Rekordfall dann irgendwo aufhängen kann. Ansonsten ist es wirklich Ruhm und Ehre. Und wie jetzt in dem konkreten Fall mit dem Guinness-Buch eben der Eintrag, was ja so ein Kindheitstraum natürlich ist, von mir zumindest war das einer, wenn man dieses große Buch sieht mit all den vielen Rekorden, da doch irgendwann eines Tages mal drin zu stehen. Und das ist halt dann der Lohn dafür.
0: Ja, und wenn Sie ihn da auch drin sehen wollen und noch viele andere Rekorde entdecken wollen, dann schauen Sie doch einfach mal ins neue Guinness-Buch der Weltrekorde. Ich bin Alexander Schnöß. Servus.
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1: Ich bin Joshua Heise. Zum ersten Mal haben die Chefs führender KI-Unternehmen vor dem UN-Sicherheitsrat gesprochen. Anthropic-Chef Amodei bezeichnete KI in einer Videoschalte als größte Sicherheitsherausforderung der Welt. Hintergrund ist eine Hacking-Attacke. Eine Software von OpenAI war zuletzt auf eigene Faust in die Systeme einer anderen Firma eingedrungen. Die großen KI-Firmen wollen die Entwicklung der Technologie deshalb verlangsamen. Da waren's nur noch zwei. Nach Informationen des RBB will Berlin seine Olympia-Bewerbung zurückziehen. Das liegt wohl an der jüngsten Vorbewertung des Deutschen Olympischen Sportbundes, in dem die Hauptstadt als schlechteste abgeschnitten hatte. Somit sind nur noch München und die Region Köln-Rhein-Ruhr im Rennen. Mit wem sich der DOSB letztendlich für die Sommerspiele 2036, 40 oder 44 bewirbt, entscheidet sich am Samstag. Das waren die Nachrichten um halb.
2: Und jetzt noch Nachrichten aus der Oberpfalz mit Eva Bracke. Die Handysammelaktion Second Handy der Caritas Regensburg geht in die nächste Runde. Gesammelt werden gebrauchte Smartphones und Zubehör wie SIM-Karten oder Powerbanks, die an wohnungslose Menschen gehen. Damit können sie selbst Kontakt zu Familie, Behörden oder Ärzten halten. Abgeben kann man die gebrauchten Handys bei der Caritas in der Obermünsterstraße 12. Schon wieder fällt ein größerer Gewinn in die Stadt Amberg. Dort hat ein Glückspilz bei Spiel 77 am 16. September 77.777 Euro gewonnen. 3 Jahre hat die Person nun Zeit, sich zu melden. Und außerdem hat ein Gewinner aus Weiden 5.000 Euro eingesackt, und zwar mit einem Diridari-Los bei der Zweite-Chance-Ziehung. Eine 11-Jährige ist am Dienstagmorgen am Amberger Busbahnhof von einem unbekannten Mann belästigt worden. Zunächst fragte er nach einer Busverbindung, machte dem Mädchen dann plötzlich Komplimente und berührte es an der Schulter. Zu weiteren Übergriffen kam es nicht. Die Amberger Polizei ermittelt und hat

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1: Es ist 2 Uhr, ich bin Joshua Heise. Die USA haben Russlands Präsident Putin zum G20-Gipfel in Miami im Dezember eingeladen. Das hat US-Außenminister Rubio mitgeteilt. Ob der Kreml die Einladung annimmt, ist noch offen. Russland hat seit 2019 nicht mehr an einem G20-Gipfel teilgenommen. Schon heute hatten sich Rubio und sein russischer Amtskollege Lavrov am Rande der UN-Vollversammlung getroffen. Kassenzettel, das hören wir an jeder Supermarktkasse, aber bald soll es den nur noch digital geben. Einen entsprechenden Gesetzentwurf hat das Bundeskabinett beschlossen. So sollen ab 2028 Papierbelege grundsätzlich durch digitale Belege ersetzt werden. Damit soll Bürokratie abgebaut und Steuerhinterziehung durch offene Ladenkassen eingeschränkt werden. Die Europäische Zentralbank kommt bei der Gestaltung neuer Euro-Banknoten voran. Ende des Jahres will der EZB-Rat endgültig über das Design entscheiden. Zur Auswahl stehen Motive wie berühmte Europäer, Institutionen oder Vögel. Fast 10 Millionen Europäer haben sich an einer Umfrage dazu beteiligt. Ab Anfang der 2030er Jahre sollen die neuen Scheine schrittweise in Umlauf kommen. 3 Monate vor Weihnachten hat Papst Leo XIV. Bereits ein Geschenk zum Fest bekommen, und zwar aus Sachsen. Sachsens Ministerpräsident Kretschmer hatte gestern eine Privataudienz beim Pontifex und hat ihm einen 4 Kilo schweren Christstollen aus dem Erzgebirge mitgebracht. Das Gebäck soll jetzt noch ein paar Wochen reifen. Jürgen Klopp hat mächtig Lust auf seine Premiere als Bundestrainer. Vor dem Nations League-Auftakt der deutschen Fußballnationalmannschaft in Amsterdam heute Abend sagte er:
2: Das mögen die Holländer gerade nicht so sehen, aber es ist trotzdem Wahnsinn, wie viele Topspieler die holländische und niederländische Nationalmannschaft hat. Und dementsprechend wissen wir, dass wir, wenn wir überhaupt eine Chance haben wollen, dann müssen wir uns wirklich als richtiges, also wenn man so will, auch wir sind ja nun mal Nachbarländer, kann man sie auch als Derby sehen, als Derby annehmen.
1: Aufgeregt sei er noch nicht, so Klopp. Er gehe aber davon aus, dass das noch kommt. Es ist jetzt 2:05. Noch ist es vielerorts sternenklar, später nehmen die Wolken zu. Die Tiefstwerte liegen zwischen 10 und 3 Grad. Tagsüber wechseln sich dann Wolken und sonnige Phasen.